0: Venus. Bei uns in der Nachtsendung und wahrscheinlich auch draußen am Himmel. Und Jürgen, unser Radioarzt der Hitnacht-Familie, ist auch wieder dabei.
1: Guten Abend, liebe Radiogemeinde. Hier spricht der Radioarzt aus Koch. Wer nicht weiß, wo das ist, wenn die ganze Welt Fieber hat, dann wird hier ein Thermometer in die Erde gesteckt.
0: Das wäre dann also Temperatur nehmen unter den Achseln, richtig?
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0: Und außerdem hat mir Jürgen auch noch ein Bild von seinem Radio-Equipment geschickt. Das sieht eigentlich aus wie, ja, als wäre es irgendwie ein Fotoset für die Polarlichter. Allerdings nicht in Magenta, sondern in Blau und Rot leuchtet es da schön in seinem Radiohörzimmerchen unter der Decke. Wahnsinns-Equipment. Ich bin ja fast neidisch. Da sieht es ja technischer aus als bei uns hier im Studio. Ha. Also, ganz liebe Grüße. Und weiter schönes Temperatur nehmen.

Das Pferd trappelt hier davon, auch wenn keiner weiß, wie es heißt. A Horse with No Name, America. Und wir wissen auch nicht, wie der falsche Fahrer hieß auf der Autobahn 7, aber auch der ist davon getrabbelt. Kein Falschfahrer mehr. Zwischen Bergheim und Memmingen Süd wieder freie und unfallsichere Fahrt, hoffe ich.

0: 2.30 Uhr ist es. Und damit Zeit für den Verkehrsservice der ARD Hitnacht. Die A2 Dortmund Richtung Hannover ist zwischen Dreieck Hannover West und Hannover Langenhagen wegen Bauarbeiten bis 5 Uhr gesperrt. Die A6 Nürnberg Richtung Heilbronn ist in Höhe Ilshofen-Wolpertshausen nach einem Unfall gesperrt. Die A38 Göttingen Richtung Halle ist zwischen Nordhausen West und Nordhausen nach einem Unfall gesperrt. Die A40 Venlo Richtung Duisburg ist zwischen Kreuz Mörs und Mörs Zentrum nach einem Unfall gesperrt. Umleitung führt hier in Richtung Dortmund über die A42. Die A559 ist zwischen Gremberghofen und Kreuz Köln-Gremberg in beiden Richtungen gesperrt. Und dann noch die A565 Bonn Richtung Meckenheim. Auch hier laufen Bauarbeiten. Hier ist zwischen Kreuz Bonn Nord und Poppelsdorf wegen Brückenarbeiten bis 6 Uhr gesperrt.
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0: Mit Hanno Bauer in Magdeburg.

0: Elke aus Ludwigshafen hat geschrieben, sie hatte das vorhin gehört mit Horse with No Name und das hat sie doch gleich mal an etwas erinnert. Ah, dieses Horse, also dieses Pferd, hatte einen Namen, nämlich Corsa und war 25 Jahre bei uns. Denn ich musste gerade schmunzeln, als mir dieses Bild von der hiesigen Zeitung, die Rheinland-Pfalz, aus 1967 unterkam. Also, angehängt auch noch ein Bild davon. Ich werde es einfach mal vorlesen, was hier steht. Mein Vater war zwar streng, aber auch lustig. In dem Falle hatte er seinen Führerschein wegen vielen Falschparkens abgeben müssen. Er lieferte damals Getränke mit seinem LKW aus. Kurzum hat er dieses Pferd gekauft, also Corsa, und bummelte durch Mannheim auf der Straße. Natürlich, da ein Pferd ein Fahrzeug im Sinne der Straßenverkehrsordnung ist, bis er seinen Führerschein wieder bekam, damit er nicht weiter den Verkehr störte. Also wahrscheinlich ist ein Pferd ein Fahrzeug im Sinne der Straßenverkehrsordnung? Wahrscheinlich kein Pferd. Ja, und so kamen wir dann wieder zu Pferden. Damit war dann der Zweck erfüllt. Liebe Grüße, Elke. Elke, Wahnsinn-Story. Also jedes Mal, wenn ich jetzt A Horse with No Name spielen werde, werde ich an diese Geschichte denken, an Corsa und wie Corsa statt LKW Getränke ausliefert. Wahrscheinlich waren es alkoholfreie.
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0: An was man sich so alles erinnert, wenn man hier die Musiken hört in der ARD-Hitnacht. Dankeschön, liebe Elke. Ganz liebe Grüße nach Ludwigshafen.

0: Oh la la la, das kann ich auch noch auf Französisch. Hm? Und Daniel hat gerade geschrieben an ard-nacht@mdr.de, dass er sich auf seine große Tour vorbereitet, die heute startet. Er hat geschrieben, ich wünsche euch allen einen schönen guten Morgen, ihr Lieben. Das ganze ARD-Hitnacht-Team bekommt liebe Grüße aus Minden, Stemmer in Nordrhein-Westfalen. Heute ist mein erster Urlaubstag. Heute fahre ich nach Aachen mit der Bahn und dann mit dem Fahrrad weiter nach Belgien und durch Holland. Liebe Grüße aus Minden. Abfahrt ist im Übrigen um 5.28 Uhr hier bei uns in der Stadt in Minden. Wow, na das hört sich doch nach einem Urlaubsplan an. Und wo könnte man schöner Fahrrad fahren als in Holland? Und in Belgien bestimmt auch. Ist ja überall schön flach.
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Paul Simon, mitten in der Nacht, Graceland. 3:04 ist es und die Zeit bis zu den 3 Uhr Nachrichten gehört jetzt noch dem Wunsch nach einem Engel. Real Life, nämlich Send Me an Angel in der ARD Hitnacht.

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1: Um 3 Uhr mit Olaf Knapp. Vor der spanischen Exklave Ceuta versuchen Einsatzkräfte im Mittelmeer weiterhin nach Ertrunkenen. Suchen weiterhin nach Ertrunkenen. Bisher wurden nach offiziellen Angaben 72 Leichen geborgen. In Ceuta selbst warten weiterhin Menschen, vor allem aus Marokko, darauf, ob sie in Spanien aufgenommen werden. Aus Madrid Anne Mund.
2: Wie viele noch in der Exklave sind, das ist aktuell nicht ganz klar. Manche sprechen von Hunderten, der Regionalpräsident von Tausenden. Sicher ist, viele von ihnen, die halten sich vor dem Aufnahmezentrum auf, dem CETI, das ist ziemlich überfüllt. Deshalb sind viele draußen. Viele sind wohl offenbar auch Menschen aus Subsahara-Afrika, die in diesem Chaos wohl auch über die Grenze gelangt sind und die hoffen wohl darauf, in das Aufnahmezentrum zu kommen und werden jetzt aktuell vom Militär mit Wasser versorgt.
1: Im Waldbrandgebiet in Griechenland sind beim Zusammenstoß von 2 Löschhubschraubern 2 Menschen getötet worden. 2 weitere Besatzungsmitglieder überlebten den Unfall in der Nähe von Athen, teilte die Feuerwehr mit. Westlich der griechischen Hauptstadt und auf der Halbinsel Peloponnes wüten die größten Feuer. Landesweit brennt es auf einer Fläche von 100 Quadratkilometern. Mehrere Ortschaften sind evakuiert worden. Rund 200 Häuser sind bereits verbrannt. Das Fürstentum Liechtenstein ist von Hackern angegriffen worden. Zehntausende hochsensible Daten wurden erbeutet. Thomas Wagner mit den Einzelheiten.
3: Es geht um sage und schreibe 31.000 Datensätze, die, so hieß es am Sonntagabend auf einer eiligst einberufenen Pressekonferenz, von bislang unbekannten Hackern von den Servern des Amtes für Justiz des Fürstentums Liechtenstein illegal heruntergeladen worden sind. Es handelt sich, so Liechtensteins Regierungschefin Brigitte Haas, um das sogenannte Verzeichnis der wirtschaftlich berechtigten Personen, all diejenigen, die hinter den vielen Stiftungen, Treuhandgesellschaften und Unternehmen stehen, die im Fürstentum Liechtenstein ihren Sitz haben und die eigentlich gerade nicht öffentlich in Erscheinung treten wollen.
1: Israel hat erneut Zweifel an der Vereinbarung zur Entwaffnung der Hamas angemeldet. Ein Sprecher von Ministerpräsident Netanyahu sagte, nach Einschätzung der israelischen Geheimdienste strebe die Hamas nach wie vor an, ihr militärisches Potenzial wieder aufzubauen, anstatt tatsächlich abzurüsten. Nach seinen Worten wird sich das israelische Militär nicht aus dem Gazastreifen zurückziehen, bevor die Waffen tatsächlich niedergelegt sind. Die Hamas hatte gestern erklärt, sie habe die zuvor von US-Präsident Trump verkündete Vereinbarung angenommen, die jedoch Zugeständnisse Israels voraussetzt. Das Wetter in Deutschland. Am Tage freundlich, vermehrt Wolken, vom Rheinland bis zu den Alpen Schauer und teils schwere Gewitter. Höchstwerte 23 bis 31, in Rheinland-Pfalz 38 Grad. Dienstag gebietsweise heiter, 24 bis 38 Grad. Es ist 3.03 Uhr.
4: Dankeschön für die 3 Minuten Nachrichten. Von mir jetzt der Blick auf die 4 Verkehrsmeldungen zur Stunde in der ARD-Hitnacht. Die A2 Dortmund Richtung Hannover ist zwischen Dreieck Hannover West und Hannover Langenhagen wegen Bauarbeiten bis 5 Uhr gesperrt. Die A40 Venlo Richtung Duisburg ist zwischen Kreuz Moers und Moers Zentrum nach einem Unfall gesperrt. Umleitung bitte benutzen Richtung Dortmund über die A42. Die A559 ist zwischen Gremberghofen und Kreuz Köln-Gremberg in beiden Richtungen gesperrt. Und dann noch die A565 Bonn Richtung Meckenheim. Hier ist zwischen Kreuz Bonn-Nord und Poppelsdorf wegen Brückenarbeiten bis 6 Uhr gesperrt. Gute Fahrt Ihnen dort, wo Sie unterwegs sind.
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4: Mit Hanno Bauer in Magdeburg. Schönen Montag wünsche ich schon mal.

die Plain White Tees. Hey there, Delilah. In der ARD-Hitnacht. Und Achtung bitte, auf der Autobahn 65 zwischen Kandel-Mitte und Kandel-Nord in beiden Richtungen Gefahr durch und für Personen auf der Autobahn. Achtung also auf der Autobahn 65 zwischen Kandel-Mitte und Kandel-Nord.

Hier ist die ARD Hitnacht. Und Dani und Silla sind mal wieder on the road und haben geschrieben, guten Morgen Hanno, liebes Team. Hier mal wieder die Schwedenfahrer aus dem Spreewald. Mein Mann Silla und Frauchen Dani. Ich darf mal wieder eine Tour mitfahren nach Schweden und wir lauschen wieder der Sendung. Wie immer, wenn es uns möglich ist. Liebe Grüße an alle Nachtschwärmer und Zuhörer da draußen von Dani und Silla. Hey, ich grüße schön zurück und es passt ja auch gerade, dass Lisa Stansfield jetzt All Around the World singt. Also gute Fahrt euch hoch nach Skandinavien.

So, mal schön durchziehen, ob noch alle dran sind. 1, 2, 1, 2, 3, 4. Okay. Ah, bis 4 sind wir dann doch gekommen fast, oder? Mit Wax Bridge to Your Heart geht's jetzt weiter durch die Nacht. 3:24 Uhr ist es.

0: 3.31 Uhr wird's gleich. Und damit Zeit für den Verkehrsservice der ARD-Hitnacht. Die A2 Dortmund Richtung Hannover ist zwischen Dreieck Hannover West und Hannover Langenhagen wegen Bauarbeiten bis 5 Uhr gesperrt. A5 zwischen Bad Homburger Kreuz und Friedberg in beiden Richtungen Gefahr durch und für Personen auf der Fahrbahn. Die A40 Venlo Richtung Duisburg ist zwischen Kreuz Mörs und Mörs Zentrum nach einem Unfall gesperrt. Die Umleitung führt Richtung Dortmund über die A42. Die A48 Dreieck Vulkaneifel Richtung Koblenz zwischen Kaisersesch und Kaifenheim. Hier ist nach einem Unfall gesperrt. Die A559 ist zwischen Gremberghofen und Kreuzköln-Gremberg in beiden Richtungen gesperrt. Und dann schließlich noch die Autobahn 565 Bonn Richtung Meckenheim. Hier ist zwischen Kreuz Bonn Nord und Poppelsdorf wegen Brückenarbeiten bis 6 Uhr noch gesperrt. Gute Fahrt!
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0: Mit Hanno Bauer in Magdeburg. Ich grüße schön.

Und schon wieder eine Falschfahrermeldung. Achtung bitte, Falschfahrer auf der A565 Meckenheim Richtung Bonn. Zwischen Kreuz Bonn Nord und Bonn Poppelsdorf kommt Ihnen ein Falschfahrer entgegen. Bitte ganz rechts fahren, nicht überholen. Auf der A565 Meckenheim Richtung Bonn. Zwischen Kreuz Bonn Nord und Bonn Poppelsdorf ist ein Falschfahrer gemeldet. Vorsicht in beiden Richtungen. Aber wieso? Ist das nicht die gesperrte Autobahn? Ich werde es auf jeden Fall nochmal rausbekommen und frage nochmal nach bei der Polizei. Bei uns jetzt Adele. Hello.

Ja, kleines Hello aus dem Studio, ja, an die Autobahn, Polizeiwache St. Augustin in Nordrhein-Westfalen mit der Nachfrage der Falschfahrer auf der A565. Ich habe den Abschnitt eigentlich als beiderseits gesperrt in meinen Meldungen und die Beamtin sagte am Telefon, jo, das ist so, mehr kann ich Ihnen dazu jetzt nicht sagen. Na, da warten wir mal ab, wie lange der Falschfahrer da noch weiter gemeldet wird. Ich muss ihn auf jeden Fall nochmal melden, weil er ja hier rot bei mir vor mir auf dem Verkehrsmonitor steht. Also Achtung, Falschfahrer auf der Autobahn 565 zwischen Kreuz Bonn-Nord und Kreuz Meckenheim ist ein Falschfahrer unterwegs. Mhm.

0: Hier ist die ARD Hitnacht und jetzt gibt es die Entwarnung von der Autobahn 565 Meckenheim Richtung Bonn. Kein Falschfahrer mehr zwischen Kreuz Bonn Nord und Kreuz Meckenheim. Ist alles wieder okay. Und Petra zeigt viel Herz, indem sie gerade diese E-Mail geschickt hat. Lieber Hanno, ich habe die Nachricht von Marianne vor circa 2 Stunden gehört und sie hat mich einfach nicht losgelassen. Liebe Marianne, ich sende Ihnen ganz liebe Grüße aus Bayern, auch wenn Sie sicherlich schon schlafen. Ich war sehr beeindruckt von ihrer posthumen Liebeserklärung an ihren Mann, mit dem sie 63 Jahre verheiratet waren und heute ihren 64. Hochzeitstag gehabt hätten. Das ist um einiges länger, als ich alt bin. Ich wünsche Ihnen alles Liebe. Ich kann mir vorstellen, dass der Verlust selbst nach so einer langen Zeit sehr schmerzlich ist. Umso schöner, dass Sie Ihre Liebe zu Ihrem verstorbenen Mann mit uns teilen. Ganz liebe Grüße aus München von Petra. Wow, was für eine herrlich aufmunternde und vor allem zutiefst menschliche Reaktion. Ich sende ganz liebe Grüße natürlich nochmal an Marianne in Schwerin, wie natürlich auch nach München. Zu Petra, Dankeschön.
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5 Minuten vorm 4 ist es schon wieder und Olaf kämpft noch gegen die Wärme in seinem Zimmer. Er hat eine E-Mail geschrieben: Hallo Herr Bauer und Team, ich wünsche Ihnen allen eine schöne Nacht. So ein Ventilator ist ja ganz gut, aber es wird nicht kühler. Draußen sind es noch 23,9 Grad und drinnen waren es 26,7 Grad noch vor 11 Minuten. Ich habe mich allerdings beholfen. Ich habe den Ventilator ans Fenster gestellt, sodass er die warme Luft rausbläst. Das wirkt jetzt erstmal. Jetzt ist die Temperatur nach 12 Minuten bei nur noch 26,1 Grad. Das heißt, die Temperatur ist in 12 Minuten leicht gesunken um 0,6 Grad. Ich sende viel Licht und Liebe. Ihr Olaf aus Obertshausen. Olaf, gut, wenn man sich zu helfen weiß. Das ist wunderbar und ich hoffe, Sie haben jetzt noch in der zweiten Nachthälfte ein bisschen die Gelegenheit, es ein bisschen kühler zu bekommen zu Hause.

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1: Um 4 Uhr mit Olaf Knapp. Marokko hat Falschinformationen in den sozialen Medien für den Ansturm auf Ceuta verantwortlich gemacht. Außerdem sei ein spanisches Gerichtsurteil falsch interpretiert worden, teilte das Innenministerium mit. Aus der Nachrichtenredaktion Constanze Semidey.
2: Diese Erklärung deckt sich mit dem, was Spanien schon am Freitag mitgeteilt hat. Das entsprechende Gerichtsurteil stammt von Anfang Juli und besagt, dass Migranten, die über das Meer auf spanischem Gebiet eintreffen, nicht ohne ordnungsgemäßes Verfahren zurückgeschickt werden dürfen. Etwa 60.000 Menschen waren binnen Stunden von Marokko in die Exklave Ceuta gelangt. Nach spanischen Angaben kamen 72 Menschen dabei ums Leben. Marokko spricht dagegen von 11. Unklar ist, wie viele der Menschen sich momentan noch in Ceuta befinden. Der Regionalpräsident spricht von Tausenden.
1: Im Waldbrandgebiet in Griechenland sind beim Zusammenstoß von zwei Löschhubschraubern 2 Menschen getötet worden. 2 weitere Besatzungsmitglieder überlebten den Unfall in der Nähe von Athen, teilte die Feuerwehr mit. Westlich der griechischen Hauptstadt und auf der Halbinsel Peloponnes wüten die größten Feuer. Landesweit brennt es auf einer Fläche von 100 Quadratkilometern. Mehrere Ortschaften sind evakuiert worden, 200 Häuser verbrannten. US-Präsident Trump hat für heute neue Gespräche mit dem Iran angekündigt. An Bord seiner Präsidentenmaschine Air Force One sagte er, die Verhandlungen würden am Nachmittag beginnen. Am Samstagabend hatte Trump erklärt, die USA und Israel würden den Iran vorläufig nicht mehr angreifen. Die Iraner und andere Golfstaaten hätten darum gebeten. Eine Aussage, die der Iran bestreitet. Die Polizei setzt ab heute wieder verstärkt auf Geschwindigkeitskontrollen. Die europaweite Speed Week, auch Blitzermarathon genannt, läuft bis Sonntag. Christian Nagel zur Frage, wo genau Autofahrerinnen und Autofahrer mit Blitzern und Kontrollen rechnen müssen.
3: Ja, konkret will die Polizei aus nachvollziehbaren Gründen natürlich nicht die Orte nennen, aber vor allem dort, wo Fußgänger und Radfahrer besonders von zu schnell fahrenden Autos, LKW oder Motorrädern gefährdet werden, also zum Beispiel in der Nähe von Krankenhäusern, Seniorenheimen, Fußgängerüberwegen und Bushaltestellen, wollen Beamte in den nächsten Tagen die Geschwindigkeit kontrollieren. Dabei kommen nach Angaben der Polizei nicht nur stationäre Blitzer zum Einsatz, auch zivile Autos, die mit Videoaufzeichnung ausgestattet sind, werden unterwegs sein.
1: Das Wetter in Deutschland. Tagsüber wird es freundlich, vermehrt Wolken vom Rheinland bis zu den Alpen, Schauer und teils schwere Gewitter. Höchstwerte 23 bis 31 Grad, bis teils 38 Grad in Rheinland-Pfalz. Ein Blick zur Uhr, es ist gleich 4.03 Uhr.
4: Schönen Dank für die Nachrichten. Von mir noch die Verkehrshinweise in der ARD-Hitnacht. Die A2 Dortmund Richtung Hannover ist zwischen Dreieck Hannover West und Hannover Langenhagen wegen Bauarbeiten bis 5 Uhr gesperrt. Dann die Autobahn 27 Weißrode Richtung Bremen ist in Höhe Verden Ost wegen eines brennenden Fahrzeugs gesperrt. Die A40 Venlo Richtung Duisburg ist zwischen Kreuz Mörs und Mörs Zentrum wegen Bergungsarbeiten bis ca. 5 Uhr noch gesperrt. Die Umleitung führt in Richtung Dortmund über die A42. Die A48 Dreieck Vulkaneifel Richtung Koblenz ist zwischen Kaisersesch und Kaifenheim nach einem Unfall gesperrt. Die A559 ist zwischen Gremberghofen und Kreuz Köln-Gremberg gesperrt. Und dann noch die Autobahn 565 Bonn Richtung Meckenheim. Hier ist zwischen Kreuz Bonn-Nord und Poppelsdorf wegen Brückenarbeiten bis 6 Uhr gesperrt. Ihnen unterwegs eine muntere Fahrt in den Montagmorgen hinein.
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4: Mit Hanno Bauer in Magdeburg. Grüß Sie schön.

0: Simone. Simone hat sich gemeldet bei uns in der ARD-Hitnacht und hat geschrieben, guten Morgen, Hanno. Ja, Polarlicht kann auch wunderbar grün sein. Hier eine Aufnahme vom März dieses Jahres, als wir mit der Hurtigroute in Nordnorwegen unterwegs waren. Liebe Grüße von Simone. Und oh, Simone, das sieht ja herrlich aus mit diesen grünen Lichtschauern da am Himmel. Und dann ist doch auch noch der Mond da mit dabei, oder? Also, das sah auf jeden Fall prima aus. Ja, ich weiß, da oben sieht es natürlich dann schon ein bisschen intensiver aus. Bei uns hier unten, wenn man das dann mit der Kamera einfangen kann, dann doch eher so rötlich bis magenta. Also jedenfalls, die Aufnahmen, die ich bis jetzt machen konnte, die sahen dann immer nicht grün aus, sondern eben tatsächlich so mehr ins Rote gehend. Aber Dankeschön fürs Teilen. Dieses wunderbare Foto, das werde ich mir gleich als Hintergrund für meinen Bildschirm hier einstellen. Dankeschön.
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0: Sieht einfach zu schön aus. Und dazu jetzt auch noch Alison Moyet mit Invisible. Ja, fürs Auge unsichtbar leider bei uns. Aber mit der Fotokamera des Handys schon ganz gut einzufangen. Die Polarlichter, wenn sie denn mal auftreten. Hier ist die ARD-Hitnacht.

Ballerina Girl, Lionel Richie wieder so schön sanft hier bei uns in der ARD-Hitnacht. 4.23 Uhr ist es und eine aktuelle Verkehrsmeldung kommt gerade rein. Vorsicht bitte in beiden Richtungen auf der Autobahn 30 zwischen Rheine und Rheine-Kanalhafen. Hier läuft eine Person auf der Fahrbahn. Achtung also bitte in beiden Richtungen auf der Autobahn 30 zwischen Rheine und Rheine-Kanalhafen.

0: Talking Heads, Road to Nowhere. Mal sehen, die Straßen führen hoffentlich heute Morgen nirgendwo ins Nirgendwo. Jetzt um 4.31 Uhr Zeit für den Verkehrsservice in der ARD-Hitnacht. Die A27 Weißrode Richtung Bremen ist in Höhe Verden-Ost wegen eines brennenden Fahrzeugs gesperrt. Vorsicht bitte in beiden Richtungen. Auf der A30 zwischen Rheine und Rheine-Kanalhafen läuft eine Person auf der Fahrbahn. Die Autobahn 40 Venlo Richtung Duisburg ist zwischen Kreuz Mörs und Mörs Zentrum wegen Bergungsarbeiten noch bis ca. 5 Uhr gesperrt. Halbes Stündchen noch. Umleitung bis dahin benutzen Richtung Dortmund über die A42. Die Autobahn 48 Dreieck Vulkaneifel Richtung Koblenz ist zwischen Kaisersesch und Kaifenheim nach einem Unfall gesperrt. Und dann noch die A565 Bonn Richtung Meckenheim. Hier ist zwischen Kreuz Bonn Nord und Poppelsdorf wegen Brückenarbeiten bis 6 Uhr noch gesperrt. Gute Fahrt!
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0: Mit Hanno Bauer in Magdeburg. Schönen Montag wünsche ich.

0: 4.42 Uhr ist es. Hier ist die ARD Hitnacht. Und unsere Pilotin in der Radiofamilie, Daniela, ist auch schon unterwegs, hat geschrieben, hallo Hanno, nach einer wunderschönen Feier gestern nach den Kölner Lichtern in meiner Heimatstadt Köln, bin ich heute Nachmittag wieder nach München geflogen, um mich auf den morgigen Dienstbeginn auf dem Rettungshelikopter für die Rettung von Menschen vorzubereiten. Die Geschichte von der Hörerin aus Schwerin, die letztes Jahr ihren Mann verloren hat, den über 60-jährigen Hochzeitstag nun alleine verbringen muss, hat mich sehr berührt, denn ich kann diesen Schmerz nachempfinden, weil ich vor vielen Jahren selber meinen Mann und meinen Sohn verloren habe. Ich wünsche ihr viel Kraft, um über diese Schmerzen schnell hinwegzukommen. Außerdem ganz viele liebe Grüße an die Hörerinnen und Hörer, die mich kennen, Annette und Rosi aus Leipzig, an alle, die arbeiten müssen, der ganzen weltweiten Radiofamilie, sowie natürlich dir, Hanno, im Radiostudio. Ich wünsche allen einen guten Start in die neue Woche. Daniela, ich freue mich sehr darüber und grüße dann jetzt mal ganz lieb zurück nach München. Hoffentlich mögen es nicht so viele Rettungseinsätze werden heute.
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So, da muss ich doch jetzt schon einige in die wilde Welt entlassen, die da heute auf Sie wartet. Naja, vielleicht wird es ja auch ein Urlaubstag, wer weiß. Die ARD-Hitnacht endet jedenfalls gleich für einige Ausgeschlafene. Punkt 5 Uhr beginnen dann die Frühprogramme. Andere kommen noch ein bisschen weiter in den Genuss unserer Nachtmusik. Noch eine Stunde länger. Ich bin Hanno Bauer und wünsche einen schönen Montag.

0: Besten Dank an die ARD-Hitnacht. Schönen guten Morgen mit dem Sachsenradio.
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0: Heute lockere Bewölkung, häufig Sonne, gegen Abend hin besonders in den Bergen einzelne kräftige Schauer und Gewitter möglich. Das Ganze bei 33 bis 34 Grad. Und auch die Woche geht's spülheiß erstmal weiter mit 38 Grad.
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2: Um 5 Uhr mit Olaf Knapp. Vor der spanischen Exklave Ceuta suchen Einsatzkräfte im Mittelmeer weiterhin nach Ertrunkenen. Bisher wurden nach offiziellen Angaben 72 Leichen geborgen. In Ceuta selbst warten weiterhin Menschen, vor allem aus Marokko, darauf, ob sie in Spanien aufgenommen werden. Aus Madrid Anne Mund.
3: Wie viele noch in der Exklave sind, das ist aktuell nicht ganz klar. Manche sprechen von Hunderten, der Regionalpräsident von Tausenden. Sicher ist, viele von ihnen, die halten sich vor dem Aufnahmezentrum auf, dem CETI, das ist ziemlich überfüllt. Deshalb sind viele draußen. Viele sind wohl offenbar auch Menschen aus Subsahara-Afrika, die in diesem Chaos wohl auch über die Grenze gelangt sind und die hoffen wohl darauf, in das Aufnahmezentrum zu kommen und werden jetzt aktuell vom Militär mit Wasser versorgt.
2: Im Waldbrandgebiet in Griechenland sind beim Zusammenstoß von zwei Löschhubschraubern zwei Menschen getötet worden. Zwei weitere Besatzungsmitglieder überlebten den Unfall in der Nähe von Athen, teilte die Feuerwehr mit. Westlich der griechischen Hauptstadt und auf der Halbinsel Peloponnes wüten die größten Feuer. Landesweit brennt es auf einer Fläche von 100 Quadratkilometern. Mehrere Ortschaften sind evakuiert worden, 200 Häuser verbrannten. US-Präsident Trump hat für heute neue Gespräche mit dem Iran angekündigt. An Bord seiner Präsidentenmaschine Air Force One sagte er, die Verhandlungen würden am Nachmittag beginnen. Am Samstagabend hatte Trump erklärt, die USA und Israel würden den Iran vorläufig nicht mehr angreifen. Die Iraner und andere Golfstaaten hätten darum gebeten. Eine Aussage, die der Iran bestreitet. Die Polizei setzt ab heute wieder verstärkt auf Geschwindigkeitskontrollen. Die europaweite Speed Week, auch Blitzermarathon genannt, läuft bis Sonntag. Christian Nagel zur Frage, wo genau Autofahrer mit Blitzern und Kontrollen rechnen müssen.
4: Ja, konkret will die Polizei aus nachvollziehbaren Gründen natürlich nicht die Orte nennen, aber vor allem dort, wo Fußgänger und Radfahrer besonders von zu schnell fahrenden Autos, LKW oder Motorrädern gefährdet werden, also zum Beispiel in der Nähe von Krankenhäusern, Seniorenheimen, Fußgängerüberwegen und Bushaltestellen, wollen Beamte in den nächsten Tagen die Geschwindigkeit kontrollieren. Dabei kommen nach Angaben der Polizei nicht nur stationäre Blitzer zum Einsatz, auch zivile Autos, die mit Videoaufzeichnung ausgestattet sind, werden unterwegs sein.
2: Das Wetter in Deutschland. Am Tage wird es freundlich, es gibt vermehrt Wolken, vom Rheinland bis zu den Alpen Schauer und teils schwere Gewitter. Höchstwerte 23 bis 31 Grad, im Rheinland-Pfalz sogar bis 38 Grad. Dienstag dann gebietsweise heiter, zum Teil kräftige Schauer und Gewitter bei 24 bis maximal 38 Grad.
0: Und hier kommt der MDR Sachsen Verkehrsservice. Im Erzgebirgskreis wird die Straße zwischen Eibenstock und Wildenthal wegen Bauarbeiten ab heute bis Freitag gesperrt. Für mehr Tipps unsere kostenlose Verkehrshotline 0800 637 5637. Schnell und aktuell der MDR Sachsen Verkehrsservice.
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0: Guten Morgen.

0: Schönen guten Morgen mit dem Sachsenradio. 5:10 haben wir es und wir haben jetzt jemanden mit sehr, sehr guter Laune hier.
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2: Jo, guten Morgen, alle Sachsen. Ich finde am Sommer schön, dass man leckeres Eis essen kann. Da schmeckt es besser, wenn es warm ist. Schön Radfahren kann. So, ich wohne in Görlitz. Da kann man schön auf dem Untermarkt sitzen, über die Altstadtbrücke gehen, auf die polnische Seite schön essen und flanieren. Wunderschön. Und Görlitz, eine ganz schöne Stadt.
0: Herrlich. Ich lieb's. Also, Eis essen im Sommer, immer was Tolles.
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0: Die Pet Shop Boys, Go West, hier bei uns beim Sachsenradio. 5.17 Uhr haben wir es. Schönen guten Morgen. Wir schauen nochmal auf den Freitag. Bis heute ist irgendwie unvorstellbar, mit welcher Kraft, mit welcher Wucht das Unwetter in Rathen gewütet haben muss. Innerhalb von Minuten wurden sogar gesunde Laubbäume wie Streichhölzer umgeknickt. Johannes Gärtner ist der Leiter der Felsenbühne in Rathen. An dem Abend sollte eigentlich ein Stück gezeigt werden, auch noch der kleine Horrorladen. Er selbst kam nach dem Unwetter an den Ort, aber er beschreibt, was seine Mitarbeiter da erlebt haben.
1: Unser Bühnenmeister, der hatte gerade die Tonprobe hier, die Ansprechprobe begleitet, der hat sofort geschrien und wir stehen jetzt hier neben dem kleinen Haus. Der Bühnenmeister drin standen und der Bühnenmeister, der Micha Tesch, der hat wirklich geschrien, geht bloß runter hier und das war das Glück. Also es gibt ja dieses Video, was viral gegangen ist, wo hier der Baum runtergefallen ist, wo noch Leute im kleinen Haus waren. Also das war, muss man sagen, in der Situation Glück im Unglück, dass da nichts passiert ist.
0: Ja, Glück in dem Sinne auch, dass das Ganze nicht eine Stunde später passiert ist.
1: Wenn es einen Kairos gibt im Theater oder in diesem Zustand hier, dann war das wirklich der richtige Zeitpunkt, bevor die Zuschauer zu uns hochgekommen sind und als die Zuschauer unten vom Amselsee schon weg waren. Also es war im Prinzip so eine Leerstelle von der Stunde, wo nicht zu viele Menschen hier waren. Eine Stunde später, das wäre die absolute Katastrophe geworden.
0: Dennoch muss man sagen, leider gibt es einen Toten nach diesem Unglück. Getroffen, also materiell, hat es auch Lothar Hanig von den Eisenbahnwelten.
2: Ich bin gerade hochgegangen, ich hatte gerade Feierabend, fing ein Wind an und ich dachte, meine ganze Scheibe vom Büro fliegt ein. Ich habe die gehalten mit der Hand. Meine Kolleginnen haben alle Schirme gerettet, Gott sei Dank. Sie waren ruckzuck draußen, alle Schirme. Wo wir dann hier rumgelaufen sind, danach, vielleicht eine Stunde später, lagen die Türme von der Albrechtsburg hier unten, alles hier unten im Dreck. Und was uns riesig gefreut hat, gestern früh, wo wir die Tür aufgeschlossen haben, standen spontan Leute da, haben uns mitgeholfen. Und wir haben das bis ca. 11 Uhr, das meiste, wieder in Ordnung gebracht.
0: Tja, wieder in Ordnung gebracht. Davon träumt eigentlich auch die Chefin des Amselsees. Sie hat sich am Sonnabend mit einem emotionalen Video an alle gewandt.
3: Die Wanderers und auch der Bootsverleih sind komplett zerstört, sodass wir dieses Jahr definitiv nicht mehr aufmachen können. Das Ziel ist überhaupt wieder aufzumachen und dafür brauchen wir eure Unterstützung. Jede kleine Spende hilft. Wir haben alle Zelte abgebrochen, denn eigentlich waren wir gerade in unserem Urlaub. Das erste Mal im Sommer seit 9 Jahren, aber das hier geht vor, denn das ist unser Herzensprojekt und das darf nicht sterben. Deswegen bitten wir euch um Hilfe und freuen uns über jede noch so kleine Spende. Lasst den Ort wieder zum Leben erwecken, den wir so sehr lieben.
0: Tja, und bereits gestern hieß es, Spendenziel von 200.000 Euro erreicht. Das ist Sachsen, gemeinsam stark. Nächste Stunde telefonieren wir mal mit Verena, wie es ihr heute Morgen geht.

0: Tight Fit, The Lions Sleeps Tonight, hier bei uns beim Sachsenradio. Jetzt rüber zu den Nachrichten aus unserer Region.
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2: Einen schönen guten Morgen. Zunächst schauen wir aufs Wetter. Viel Sonne gibt es heute im Dresdner Elbland bei maximal 30 bis 33 Grad. Bei einer Online-Spendenkampagne sind innerhalb eines Tages mehr als 200.000 Euro für den Wiederaufbau am Amselsee eingegangen. Die Inhaberin der Wanderrast, Event- und TV-Köchin Verena Leister, hatte den Aufruf geschrieben.

0: instand gesetzt. Dafür werden Bitumen und Split verwendet. Luise Schwermesser über dieses Verfahren.
1: Zuerst wird eine bitumenhaltige Flüssigkeit auf die Straßen gespritzt und der Split darauf mit einer Walze angedrückt. Eine Woche lang bleibt der Split liegen. Die darüberfahrenden Autos verfestigen die neue Oberfläche in der Zeit zusätzlich. Nach dieser Woche wird der übrige Split von der Stadt weggeräumt. Insgesamt werden 10.000 Quadratmeter behandelt. Die Bauarbeiten sollen am Mittwoch beendet sein. Bis dahin gibt es vermehrt Parkverbote in Freital.
0: Dynamo Dresden hat am Sonnabend ein Testspiel gegen den Fußball-Bundesligisten 1. FC Union Berlin mit 2:1 gewonnen. Nach dem frühen Rückstand trafen Niklas Hauptmann und Vincent Vermey und drehten die Partie. Am kommenden Sonntag wird es dann ernst, dann steigt das erste Punktspiel der Saison in der 2. Fußball-Bundesliga. Dynamo muss in Nürnberg antreten. American Football-Bundesligist Dresden Monarchs hat am Sonnabend bei strömendem Regen sein Heimspiel gegen Düsseldorf mit 30:20 gewonnen. Damit bleiben die Dresdner in dieser Saison weiter verlustpunktfrei. 9 Spiele, 9 Siege. Am nächsten Wochenende müssen die Königlichen bei den Berlin Rebels antreten. Am 16. August gibt es dann das Heimspiel gegen Ravensburg. Soweit die aktuellen Meldungen aus dem Regionalstudio in Dresden.
2: Hier kommt der MDR Sachsen Verkehrsservice. Im Erzgebirgskreis wird die Straße zwischen Eibenstock und Wildenthal wegen Bauarbeiten ab heute bis Freitag gesperrt. Und auf der A38 Richtung Göttingen zwischen Leuna und Merseburg Süd steht ein Blitzer. Für mehr Tipps unsere kostenlose Verkehrshotline 0800 637 5637. Schnell und aktuell, das ist unser MDR Sachsen Verkehrsservice. Guten Morgen.

0: Guten Morgen, hier ist das Sachsenradio. 5.41 Uhr haben wir es.
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0: Und das mit Ralf Valencia. Ralf, wie geht's denn das Wetter heute hier? Wie sieht's denn aus?
2: Naja, es sieht eigentlich freundlich aus. Wir starten wirklich mit viel Sonne. Ein paar lockere Wolken sind auch jetzt schon stellenweise zu sehen. Aber Richtung später Nachmittag und Abend, da kann es dann vor allem in den Bergen mal einzelne kräftige Schauer oder Gewitter geben. Das wird nicht jeden treffen, aber man muss das auf jeden Fall einplanen. Die Luft, die wird heute im Laufe des Tages feuchter. Und das heißt, es wird dann schwül bei 30 bis 34 Grad.
0: Uiuiui, wie geht's denn weiter?
2: Ja, auf jeden Fall warm. Also morgen sind wir bei 30 bis 35 Grad, am Mittwoch sind bis 36 Grad möglich. Und es ist ja dann wieder so richtig dieses Klebewetter, kann man wirklich sagen. Das heißt, es bleibt also schwül und einzelne Schauer und Gewitter, die gehören auf jeden Fall mit dazu.
0: Okay, besten Dank, Ralf Valencia bei uns im MDR Sachsen Wetterstudio.
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0: Sandra, Everlasting Love, hier bei uns beim Sachsenradio. 5:49 haben wir's.
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0: Christine Rösch aus Radebeul hören Sie da heute.
2: In einer Kurzgeschichte will ein Blinder wissen, wie eine Kathedrale ist. Er bittet einen Sehenden, ihm das zu beschreiben. Der Sehende gibt sich Mühe, kann es aber nicht so ohne weiteres. Die beiden sehen sich also einen Dokumentarfilm über Kathedralen an. Aber auch dort wird es den Zuschauern nur allgemein beschrieben. Groß sind sie, bis zum Himmel aufragende Bauwerke, hört der Blinde. Es bleibt für ihn trotzdem unkonkret. Also bittet der Blinde den Sehenden, ihm doch eine Kathedrale zu zeichnen. Dieser holt verwundert Stift und Papier. Der Blinde sucht die Hand des Sehenden und umschließt sie sanft. Er spürt den Kugelschreiber und sagt: Zeichne! Du wirst sehen, ich folge dir. Es wird schon gehen. Fang jetzt einfach an, wie ich dir sage. Zunächst entsteht auf dem Papier einfach nur ein Haus mit einem Dach. Dann kommen aber Strebepfeiler, Bögen, spitze Türme und riesige Türen und Fenster dazu. Machst du gut, sagt der blinde Mann zum Zeichner. Und jetzt schließ die Augen und mach weiter. Nach einer Weile sagt der Blinde: Ich glaub, jetzt hast du's. Nun sieh es dir an. Unglaublich. Beide fühlten beim Zeichnen, wie sie mitten in der Kathedrale drin waren. Atemberaubend. Sie wundern sich, ein blinder Lebenskünstler macht mit dem Sehenden eine Sehschulung? So ist das, wenn man nur glaubt, was man sieht. Dann braucht man vielleicht eine Hilfestellung und einen weitsichtigen Menschen an seiner Seite. Oder sie schließen die Augen wie der Zeichner. Denn manchmal kann man mit geschlossenen Augen das Großartige und Atemberaubende sogar besser erfassen.

0: Guten Morgen, hier ist der Sachsenradio, 5.54 Uhr haben wir's und wir sind ja mittendrin im Sommer. Der Sommer macht auch, was er am besten kann, er zieht gemütlich seine Bahnen und wir sind schon im August. Gefühlt ist ja gerade halb Deutschland entweder am Strand, in den Bergen oder irgendwo dort, wo das WLAN ganz zufällig nicht funktioniert. Im Büro bleibt dafür manches liegen, E-Mails werden mit bin bis Mitte August im Urlaub beantwortet, automatisch. Termine wandern in den September und irgendwie ist so eine Leere. Wir nennen das Ganze ja gerne Sommerloch, aber wie ist das eigentlich bei Ihnen? Kennen Sie das auch, so ein persönliches und berufliches Sommerloch?
1: Eigentlich nicht, nein. Man findet dann doch immer wieder hier und da mal was Schönes, was man im Sommer erleben kann. Unter anderem eben solche Geschichten hier. Wie das Sommerfest hier am Gairischen Teich. Und es sind immer wieder doch Bekannte unterwegs. Und wenn nicht, macht man sich selber ein bisschen schön mit Aktivitäten, sportlichen Geschichten.
2: Nein, wir machen kein Sommerloch. Nee, wir sind jeden Tag unterwegs, jeden Tag draußen, viel hier am Gairischen Teich, schöne Natur, alles genießen, Freizeit genießen, alles gut.
3: Ja, schon, das merkt man schon, aber dann macht man sich auch alleine auf den Weg. Es ist ja vertraut hier, ich wohne hier in der Nähe und dann ist man hier zu Hause. Naja, zum Beispiel, wenn man jetzt einen Kaffee trinken will und man sitzt dann alleine, ist es natürlich zu zweit und immer schöner. Oder wenn man in Gruppe unterwegs ist, immer schöner, als wenn man das alleine tut.
4: Nee, ich vermisse eigentlich nicht, weil wenn ich da bin, dann sind ja auch alle am Fußball und dann treffe ich die ja.
5: Habe ich eigentlich nicht so den Eindruck. Ist eigentlich noch ganz gut alles. Ja, das Spazierengehen und so ein bisschen Sport und ein bisschen Wandern.
0: Also ich merke, mein größtes Loch hier im Studio, die Elena, ist immer noch im Urlaub. Aber letzte Woche so, hier und nächste Woche ist sie dann endlich wieder da. Dann freue ich mich. Können wir wieder quatschen, tratschen, ja, Kaffee trinken. Auch ein bisschen moderieren auch noch.

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5: Tja, heute lockere Bewölkung, Sonne scheint dann auch gegen Abend, besonders in den Bergen gibt es einzelne kräftige Schauer oder Gewitter. Dann wird es zunehmend schwül, bei Höchstwerten um die 30 bis 34 Grad. 3-Tage-Aussicht. Morgen und am Mittwoch gibt es neben Sonne auch Wolken, teilweise auch einzelne, aber kräftige Schauer und Gewitter. Wird schwül heiß mit Höchstwerten bis 30 und 35 Grad. Donnerstag dann unbeständig, aber wird nicht mehr ganz so heiß. Und jetzt gibt es bei uns die Nachrichten des Morgens.
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6: Mit Dirk Döprich. Guten Morgen. Das Deutsche Institut für Wirtschaftsforschung hält die geplante Abschaffung der abschlagsfreien Rente mit 63 für unverzichtbar. Präsident Fratscher sagte der Rheinischen Post, ohne dieses Vorhaben sei die Rentenreform tot. Es sei finanziell das wichtigste Element. Dadurch würden langfristig knapp 10 Milliarden Euro eingespart und dem Arbeitsmarkt stünden pro Rentnerjahrgang 125.000 zusätzliche Beschäftigte zur Verfügung. Zuvor hatten sich die Ministerpräsidenten von Sachsen, Sachsen-Anhalt und Thüringen offen gegen die Abschaffung der Rente mit 63 gestellt. Sie erklärten mit Blick auf die Erwerbsbiografien im Osten, wer 45 Jahre lang Rentenversicherungsbeiträge entrichtet habe, habe genug eingezahlt. Nach dem Ende der Abrissarbeiten an einer Brücke über die A14 zwischen Mutschen und Grimma ändert sich ab heute die Verkehrsführung auf demselben Autobahnabschnitt. Grund ist der Neubau der Brücke über die Mulde. Damit das alte Bauwerk abgerissen werden kann, werden die Fahrzeuge nun über eine Interimsbrücke geleitet, wie MDR Sachsen-Reporter Alexander Gruno berichtet.
7: Der Behelfsbau steht bereits neben der bisherigen Brücke. Über ihn wird vorerst der gesamte Autobahnverkehr geführt. Anschließend rollen die Abrissbagger an. Die alte Muldebrücke stammt noch aus den frühen 1970er Jahren und ist durch den zunehmenden Verkehr und Hochwasser stark beschädigt worden. Nach dem Abriss entsteht dann die zweite Hälfte der neuen Brücke. Der Neubau der insgesamt 361 Meter langen Konstruktion läuft seit Oktober 2022. Fertig werden soll das Bauwerk nach aktuellen Planungen Ende 2028.
6: In Deutschland hatten zu Jahresbeginn rund 1,6 Millionen Minderjährige Anspruch auf Grundsicherung. Das waren mehr als 100.000 weniger als ein Jahr zuvor, wie die Bundesregierung auf Anfrage der AfD mitteilte. Der Anteil der leistungsberechtigten Minderjährigen mit deutscher Staatsangehörigkeit liege bei 52%. Kinder erhalten in der Regel Grundsicherung, wenn die Eltern das Existenzminimum nicht selbst decken können. Fußballtorhüter Örjan Nyland steht offenbar vor einer Rückkehr zu Bundesligist RB Leipzig. Medienberichten zufolge soll er dort den wechselwilligen Peter Gulacsi ersetzen. Der norwegische Nationalmannschaftstorhüter Nyland spielte bereits zwischen Oktober 2022 und August 2023 für die Leipziger. Bis zum Ende der vergangenen Saison stand der 35-Jährige beim spanischen Traditionsklub FC Sevilla unter Vertrag und würde ablösefrei nach Leipzig kommen. Das waren Nachrichten von MDR Sachsen. 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
5: Wir schauen, was auf den Straßen los ist. Hier kommt der MDR Sachsen Verkehrsservice. Im Erzgebirgskreis wird die Straße zwischen Eibenstock und Wildenthal wegen Bauarbeiten ab heute bis Freitag gesperrt. Und wir haben aktuelle Blitzer stehen, und zwar auf der A9 Richtung Berlin zwischen Halle und Bitterfeld-Wolfen und auf der A38 Richtung Göttingen zwischen Leuna und Merseburg Süd. Für mehr Tipps unsere kostenlose Verkehrshotline 0800 637 5637. Schnell und aktuell, das ist unser MDR Sachsen Verkehrsservice.
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0: Schönen guten Morgen, hier ist das Sachsenradio. 6.09 Uhr haben wir es und so klang es ja bei uns hier letzte Woche. Denn wir haben den 500. Geburtstag gefeiert von Kurfürst August, eine Woche lang mit vielen, vielen Geschichten. Und ja, es ist nicht August der Starke, haben wir immer wieder betont. Und am Sonnabend, da war ich ja dann mit unserem Musikmixmobil von MDR Sachsen, der Sachsenradio in Belgern. So, und da stand er plötzlich vor mir. Kurfürst August, also Frank Rolle.
1: Und du trittst als Kurfürst August auf?
2: Ja, aber richtig, Vater August, so wie es ist, und mit der Kurfürstin Anna von Dänemark.
1: Und das ist deine Frau gleichzeitig?
2: Ja, das ist die Frau.
1: So, pass auf, ich habe jetzt aufgepasst letzte Woche, weil wir haben ja jeden Tag darüber berichtet. Ja. Das heißt, sie war ja eigentlich zum Tode verurteilt, weil sie mit ihrem Anwalt ein Kind gezeugt hat. Und du hast sie ja begnadigt.
2: Immer. Na sicher.
1: Aber privat seid ihr auch ganz glücklich.
3: Das sind wir, ja.
1: Also kein Kind mit dem anderen.
3: Nein.
2: Sofern wir es nicht wissen.
1: Wir haben ja letzte Woche komplett darüber berichtet, über Kurfürst August. War alles richtig?
2: War alles richtig.
1: Und nicht falsch.
2: Warum auch? Ihr habt ja zumindest Leutchen, die lesen können.
1: Herr Pötsch hat das ja sehr gut gemacht.
2: Eben. Es ist ja alles aufgeschrieben, seine ganze Geschichte.
0: Ach, herrlich. Also Frank Rolle, der wie gesagt als Kurfürst August auftritt und eben somit letzte Woche Freitag seinen 500. Geburtstag gefeiert hat. 6.11 Uhr haben wir es, hier ist das Sachsenradio am Montagmorgen. Starten Sie gut mit uns in die Woche und jetzt mit Max Giesinger. Also

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0: Girl, you know it's true. Milli Vanilli hier bei uns beim Sachsenradio. Wunderschönen guten Morgen. Tan Chaglar kennen Sie vielleicht aus der Arztserie In aller Freundschaft. Dort spielt er den Arzt Dr. Eli Demir, eben in der Sachsenklinik. Und was Tan Chaglar mit seiner Rolle gemeinsam hat, er sitzt im Rollstuhl. Als Comedian räumt er mit Vorurteilen auf, jetzt auch wieder zusammen mit seinen Kollegen Timo Turga und Okan Sese in der Comedy-Reality Ein Blinder, ein Lahmer, ein Tauber. Da stellt er sich wirklich jeder seiner eigenen Job-Challenge. Die Kollegen, die haben für den jeweils anderen was rausgesucht.
1: Okan hat mir eine Aufgabe geschickt. Okay, Okan, bitte, bitte, hab Gnade. Fahre nach Krippena. Krippena? Bestimmt super ausgesprochen von mir. Dort heißt es für dich Land in Sicht. Was habt ihr vor mit mir? Ja, Land in Sicht, also das hört sich so nach Bootsfahren, Schifffahrt an.
0: Ja, aber da ist Tanja auf der ganz falschen Fährte, ne?
1: Hat der Trecker gewendet? Der Trecker hat gewendet. Oh nein. Land in Sicht. Ich muss aufs Land. Scheiße.
0: Ja, das hat er dann doch schnell erfasst. Begrüßt wird er von Landwirtin Lydia vom Hof Brautsch.
2: Hi.
3: Hallo. Wir haben noch ein bisschen was vor uns. Aber folgt mir dafür einfach.
1: Ja, klar. Soll ich mich einfach hinten dranhängen?
3: Oder fahren wir hinterher, genau.
1: Ich fahre hinterher?
3: Ja, wir sehen uns gleich.
1: Okay. Das war ernst gemeint, oder?
4: Das war übrigens mit dem Dranhängen, das war nur so ein Witz, weil ich in dem Moment cool sein wollte, weil ich dachte, ich bin bei Bauer sucht Frau.
1: Also wenn das einer sieht, ne?
4: Aber war auch gar nicht so falsch, weil am Ende wurde ich ja abgeschleppt.
1: Also ich habe ja schon viel gemacht, aber das hier ist wirklich somit das Bekloppteste.
0: So, das heißt, Tan Chaglar muss im Rollstuhl mit anpacken auf einem Bauernhof. Welche Aufgaben sich der blinde Timo Turga und der taube Okan Sese stellen müssen, das können Sie sehen in Ein Blinder, ein Lahmer, ein Tauber, die behinderte Job-Challenge. Heute Abend, 23:20 im Ersten oder schon jetzt in der ARD-Mediathek.

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Unser MDR Sachsen Verkehrsservice. Vorsicht auf der A38 Richtung Göttingen. Zwischen Leipzig Südwest und Lützen liegt ein Unterlegkeil auf der linken Fahrspur. 6:24 Uhr haben wir es. Kommen Sie gut durch diesen Morgen.

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10: Mit Dirk Döprich. Das Deutsche Institut für Wirtschaftsforschung hält die geplante Abschaffung der abschlagsfreien Rente mit 63 für unverzichtbar. Für die Rentenreform sei es finanziell das wichtigste Element. Langfristig würden 10 Milliarden Euro eingespart. In Deutschland hatten zu Jahresbeginn rund 1,6 Millionen Minderjährige Anspruch auf Grundsicherung. Das waren laut Bundesregierung rund 100.000 weniger als ein Jahr zuvor. Der norwegische Fußballtorhüter Ørjan Nyland steht offenbar vor einer Rückkehr zu RB Leipzig. Medienberichten zufolge soll er dort den wechselwilligen Peter Gulacsi ersetzen. Nyland spielte bereits 2022-23 für die Leipziger.
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11: Einen schönen guten Morgen. Zunächst schauen wir aufs Wetter. Viel Sonne gibt es heute im Dresdner Elbland bei maximal 30 bis 33 Grad. Bei einem Messerangriff in Dresden ist ein junger Mann schwer verletzt worden. Wie die Polizei MDR Sachsen mitteilte, waren am Samstagabend am Postplatz mehrere Personen aneinander geraten. Bei dem Streit sei dann ein 20 Jahre alter Syrer mit einem Messer verletzt worden. Das Opfer kam zur Behandlung ins Krankenhaus. Bei dem mutmaßlichen Täter handelt es sich demnach um einen 26 Jahre alten Syrer. Der sei vorläufig festgenommen worden. Worum es bei dem Streit in der Gruppe ging, ist noch unklar. Das Stauseebad Kossebaude hat am Wochenende sein 90-jähriges Bestehen gefeiert. Für den Heimatverein war das Anlass, auf die bewegte Geschichte des Bades zurückzublicken. Dazu Beate Hanschak.
12: Wir haben das große Glück, dass mit dem Bau dieses Pumpspeicherwerkes dieses Bad entstanden ist. Dann war ja das erste, das dann eingebaut worden ist, dieses Nichtschwimmerbecken. Dann gab es sogar noch bis in die 60er Jahre einen Gondelbetrieb hier. 2002 hatten wir ja hier das Hochwasser, also da war alles überflutet. Da waren das Becken geschädigt, ich glaube selbst auch die Rutsche. Es wurde alles dann danach erneuert.
11: Erst zu Jahresbeginn war bekannt geworden, dass der Betrieb des größten Dresdner Freibads durch eine Vertragsverlängerung mit

0: Veranstaltung 1998 waren gerade mal 70 Schwimmerinnen und Schwimmer am Start. Soweit die aktuellen Informationen aus dem Regionalstudio in Dresden.
1: Hier kommt der MDR Sachsen Verkehrsservice. Vorsicht auf der A38 Richtung Göttingen. Zwischen Leipzig Südwest und Lützen liegt ein Unterlegkeil auf der linken Fahrspur. Und im Erzgebirgskreis wird die Straße zwischen Eibenstock und Wildenthal wegen Bauarbeiten ab heute bis Freitag gesperrt. Blitzer auf der A9 Richtung Berlin zwischen Halle und Bitterfeld-Wolfen. Dann auf der A38 Richtung Göttingen zwischen Leuna und Merseburg Süd und in der Ortsdurchfahrt Triebel in beiden Richtungen. Für mehr Tipps unsere kostenlose Verkehrshotline 0800 6375 637. Schnell und aktuell, das ist unser MDR Sachsen Verkehrsservice. Guten Morgen!

0: Peter Maffay, Sonne in der Nacht, hier bei uns beim Sachsenradio, 6.43 Uhr haben wir's. Und wir wollen Sie jetzt gerne nach Kamenz locken.
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0: Dort gibt's im Museum der Westlausitz viel zu entdecken. Bodo Plesky ist da der Umwelt- und Museumspädagoge und er weiß, was die Besucher über Landschaftskunde lernen können.
2: Wir zeigen die Lausitz von Anfang an. Wir fangen bei den Steinen an. Bei den Kontinenten, wo war mal die Lausitz, kommen dann ganz schnell zu den Menschen. Wer hat hier mal gesiedelt? Von der Steinzeit, Bronzezeit, Eisenzeit bis zum Mittelalter, bis heute. Und dann natürlich ein großer Teil die Tiere,
0: ja, und Pflanzen. Aber langweilig ist es auf keinen Fall. Ne? Können Sie zum Beispiel erraten, was die Kinder hier besonders abholt? Ich müsste jetzt auch raten, ich würde sagen, irgendwie so eine Murmelbahn. Bodo Plesky, löst mal auf.
2: Wir haben Murmiland. Ja. Da stehen hier 17 Murmelbahnen vom Herrn Grüttner. Da kann man um die Wette murmeln. Man kann Murmeln nach oben rollen lassen. Man kann Murmeln aus Gefängnissen rausholen. Das ist jetzt gerade so der Hauptrand, den wir haben.
0: Herrlich. Und die Kinder, die haben schon ihren Spaß.
3: Wir haben viele Murmelbahnen ausgetestet. Und für mich war das Coolste der Flipper. Es waren sehr große Murmeln. Manchmal sind auch welche stecken geblieben. Aber wir konnten eigentlich alle immer rausholen. Ja, mussten wir manchmal kurbeln, sodass die immer wieder ins Ziel kommen. Zum Beispiel bei den Elefanten oder bei anderen.
0: Ja. Wer die Murmelbahnen jetzt selber austesten möchte, aktuell ist das Museum der Westlausitz von Donnerstag bis Sonntag geöffnet. Ferienveranstaltungen finden aber auch dienstags statt.
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0: Guten Morgen, hier ist der Sachsenradio 649 haben wir es. Und dieser Aufruf in den sozialen Medien, der ging am Wochenende zu Herzen und er ging auch viral. Verena Leister ist die Chefin des Bootsverleihs und auch der Wanderrast, und zwar am Amselsee, und stand am Sonnabend wirklich vor den Trümmern ihrer Existenz. Aber sie hat auf die Hilfe aller gehofft.
1: Die Wanderrast und auch der Bootsverleih sind komplett zerstört, sodass wir dieses Jahr definitiv nicht mehr aufmachen können. Das Ziel ist überhaupt wieder aufzumachen, und dafür brauchen wir eure Unterstützung. Jede kleine Spende hilft. Wir haben alle Zelte abgebrochen, denn eigentlich waren wir gerade in unserem Urlaub, das erste Mal im Sommer seit 9 Jahren. Aber das hier geht vor, denn das ist unser Herzensprojekt und das darf nicht sterben. Deswegen bitten wir euch um Hilfe und freuen uns über jede noch so kleine Spende. Lasst den Ort wieder zum Leben erwecken, den wir so sehr lieben.
0: Tja, das war das Video vom Sonnabend. Verena ist jetzt bei uns am Telefon von MDR Sachsen, der Sachsenradio. Verena, guten Morgen.
2: Ja, guten Morgen.
0: Verena, nochmal ganz kurz zum Freitag. Du hast ja auch ein Bild gepostet, vorher, nachher. Ich musste echt zweimal hingucken, um zu erkennen, dass es wirklich die gleiche Perspektive ist. Also da, wo vorher wirklich viele, viele Bäume standen, ist gar nichts mehr zu sehen. Wenn du heute jetzt so zurückdenkst, wie ging es dir da, als du zum ersten Mal dort warst am Freitag?
2: Also es war unglaublich, das so zu sehen, weil man diesen Ort gar nicht so kennt und man den so ganz anders in Erinnerung hat. Und das ist nicht nur rückblickend, auch jetzt immer noch unheimlich schwer.
0: Ich merke es, also du hast ja selbst in dem Video gestockt. Also ich hatte totale Gänsehaut, als ich mir das Video angeguckt habe und dachte, boah. So, danach kam dann gleich der Aufruf über alle sozialen Medien, Spendenziel 200.000. Und wow, wurde gestern schon erreicht. Also so viel Hilfe von Sachsen. Ich hätte damit selber auch nicht gerechnet.
2: Wir waren total überwältigt, wie viele tatsächlich uns unterstützt haben, wie der Zusammenhalt hier in Sachsen ist. Und das hat uns super umgehauen und wir konnten es gar nicht fassen und sind unendlich dankbar dafür.
0: So, jetzt ist das natürlich auch eine Verantwortung, 200.000 Euro. Wie geht er jetzt damit um?
2: Also wir haben wirklich viel zu tun dort und wollen das aber ganz transparent zeigen. Wir nehmen euch alle mit und schlüsseln transparent natürlich auch alles auf, dass es nachvollziehbar ist, für was es ist. Und wenn Geld übrig ist, dann geht es natürlich auch an die anderen, die das benötigen, wie die Bergwacht oder die anderen Stellen in Vorortraten. Das ist uns wichtig.
0: Genau, das muss man sagen. Also ihr steckt euch da nichts irgendwie ein und sagt, so, jetzt gehen wir erstmal in den Urlaub oder so. Weil es gab ja auch so ein paar Stimmen, die meinten, ey, hallo, zahlt doch alles, die Versicherung, alles gar nicht so wild. Ich glaube, die Leute sollten mal vor Ort sein und sollten das mal sehen.
2: Ja, viele können sich, glaube ich, gar nicht vorstellen und viel Spekulation. Aber ich glaube, was tatsächlich da dran steckt und dahinter steckt, davon haben die wenigsten tatsächlich den Blick.
0: Verena, jetzt ist es ja noch gesperrt, Teile des Gebietes. Das heißt, ihr kommt ja selber auch noch gar nicht ran. Das heißt, für euch auch erstmal abwarten und große Fragezeichen.
2: Ja, also jetzt ist komplett auf Sicherheitsgründen alles gesperrt, das Betretungsverbot. Und für uns ist jetzt wirklich warten, auch von Nationalparkseite, wann es bei uns losgehen kann.
0: Und dann hoffe ich, dass wir vielleicht nächste Saison alle wieder Boot fahren können. Amselsee, das ist so eine Kindheitserinnerung von mir. Ne? Ich war als kleiner Steppke da immer und bin Boot gefahren. Also Verena, ich drücke euch ganz, ganz doll die Daumen. Und wie gesagt, ihr macht das alles ganz transparent. Werdet aufschreiben, wie, was ihr ausgegeben habt. Und ich drücke euch jetzt ganz, ganz doll die Daumen und wünsche euch einfach nur viel Kraft.
2: Dankeschön, das ist ganz lieb. Vielen Dank.
0: Ja, und wenn die Hater, die es leider online nach dem Aufruf auch gab, ihre Kraft jetzt nicht nur vom Computer investieren, sondern dann beim Aufbau auch mit anpacken, dann ist vielleicht allen geholfen. Gemeinsam sind wir doch stark, oder? Das ist Sachsen, das macht uns aus. Kommt, 6.52 Uhr, hier ist Sachsenradio.

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4: Ein Gemischtwarenladen gab es am Wochenende. Ralf Lentscher bei uns im MDR Sachsen Wetterstudio. Wie geht's denn weiter? Beständiger oder unbeständiger?
5: Auf jeden Fall weiterhin mit dem Gemischtwarenladen. Aber heute gibt's erstmal recht viel Sonne und es ist auch beständig. Aber besonders in den Bergen kann es dann im Laufe des späten Nachmittags und vor allem dann Richtung Abend auch mal wieder Schauer oder Gewitter geben. Und die Luft, die wird heute im Laufe des Tages allmählich feuchter. Das heißt, es wird schwül. 30 bis 34 Grad bekommen wir als Höchstwert.
4: Und wie geht's weiter, der Wettertrend?
5: Ja, leicht unbeständig. Das heißt, morgen und auch am Mittwoch gibt es einzelne, aber kräftige Schauer oder Gewitter. Und es wird wieder schwül heiß. Höchstwerte morgen 30 bis 35, am Mittwoch wahrscheinlich so bis 36 Grad.
4: Tja, ich hoffe mal, dass wir da nicht wieder so ein Gewitterchen bekommen oder wieder so ein Unwetter, wie wir es da die letzte Woche hatten. Ich sag mal so, für meinen Garten ist es ja gerade schön. Ich bin gestern echt mal durchgelaufen und habe mir so gedacht, Mensch, so grün. Anfang August war mein Rasen und überhaupt war meine Hecke noch nie. Ja, besten Dank, Ralf Lentscher bei uns im MDR Sachsen Wetterstudio. Jetzt geht's rüber zu unseren Nachrichten aus Sachsen, Deutschland und der Welt. Die gibt's heute hier mit Dirk Döprich.
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6: Guten Morgen. Das Deutsche Institut für Wirtschaftsforschung hält die geplante Abschaffung der abschlagsfreien Rente mit 63 für unverzichtbar. Präsident Fratscher sagte der Rheinischen Post, ohne dieses Vorhaben sei die Rentenreform tot. Es sei finanziell das wichtigste Element. Dadurch würden langfristig knapp 10 Milliarden Euro eingespart und pro Rentnerjahrgang stünden 125.000 zusätzliche Beschäftigte zur Verfügung. Die Ministerpräsidenten von Sachsen, Sachsen-Anhalt und Thüringen haben sich offen gegen die Abschaffung der Rente mit 63 gestellt. Sie erklärten, wer 45 Jahre lang Rentenversicherungsbeiträge entrichtet habe, habe genug eingezahlt. Deutschland ist nach Ansicht einer großen Mehrheit der Bürger in Sachsen nicht für Hitzewellen gerüstet. In der jüngsten MDR-Fragterhebung kritisierten 8 von 10 Teilnehmern aus dem Freistaat zu wenig Vorsorgemaßnahmen. Was sie genau über den Hitzeschutz denken, fasst MDR-Fragt-Redakteur Tycho Schildbach zusammen.
7: Besonders großen Handlungsbedarf sehen die Befragten bei Krankenhäusern und Pflegeeinrichtungen. Hier fordern 9 von 10 Teilnehmenden mehr Hitzeschutz. Aber auch Kitas und Schulen und auch Arbeitsplätze sind Bereiche, in denen sich viele Befragte mehr Schutz wünschen. Für den öffentlichen Raum fordern 9 von 10 Befragten die Begrünung versiegelter Flächen. Der Hintergrund ist, dass Pflanzen durch Schatten und Verdunstung die Umgebungstemperatur senken. Asphalt und Beton speichern Wärme dagegen und geben sie langsam wieder ab. Bundeseinheitliche Hitzeaktionspläne, etwa nach französischem Vorbild, befürworten knapp 2/3 der sächsischen Befragten. Bei der Umfrage haben fast 11.000 Menschen aus Sachsen mitgemacht.
6: Die Ergebnisse sind dank wissenschaftlicher Methoden aussagekräftig, aber nicht repräsentativ. Auf der Autobahn 14 bei Grimma rollt ab heute der gesamte Verkehr auf einer Behelfsbrücke über die Mulde. Wie das Fernstraßenbauunternehmen Degis mitteilte, stehen 2 schmale Fahrspuren pro Richtung zur Verfügung. Die neue Verkehrsführung ist Voraussetzung für den Abriss der alten Muldebrücke. Das rund 340 Meter lange Bauwerk stammt aus den frühen 1970er Jahren und ist vor allem durch den zunehmenden Schwerlastverkehr sowie durch Hochwasser stark geschädigt. Die 80 Millionen Euro teure neue A14-Muldebrücke soll Ende 2028 fertig sein. In Deutschland hatten zu Jahresbeginn rund 1,6 Millionen Minderjährige Anspruch auf Grundsicherung. Das waren rund 100.000 weniger als ein Jahr zuvor, wie die Bundesregierung auf Anfrage der AfD mitteilte. Der Anteil der leistungsberechtigten Minderjährigen mit deutscher Staatsangehörigkeit liege bei 52%. Kinder erhalten in der Regel Grundsicherung, wenn die Eltern das Existenzminimum nicht selbst decken können. Das waren Nachrichten von MDR Sachsen. 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
4: Und hier kommt der MDR Sachsen Verkehrsservice mit den aktuellen Informationen von Sachsens Straßen. A4 Frankfurt Richtung Dresden. Zwischen Kreuz Chemnitz und Chemnitz Mitte Stau nach einem Unfall und im Erzgebirgskreis wird die Straße zwischen Eibenstock und Wildenthal wegen Bauarbeiten ab heute bis Freitag gesperrt. Blitzer auf der A9 Richtung Berlin zwischen Halle und Bitterfeld-Wolfen, dann auf der A38 Richtung Göttingen zwischen Leuna und Merseburg Süd und in der Ortsdurchfahrt Triebel in beiden Richtungen. Für mehr Tipps unsere kostenlose Verkehrshotline 0800 637 5637. Schnell und aktuell unser MDR Sachsen Verkehrsservice.
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4: Guten Morgen.

0: Guten Morgen, hier ist das Sachsenradio. 7.09 Uhr haben wir es am Montagmorgen. Und was war das bitteschön für ein Wetterwochenende? Ja, die Vorhersagen, die klangen ja fast wie so eine Speisekarte. Hitze, Gewitter, Sonnenschein, Regen. Von allem etwas. So, da wusste man morgens oft nicht, ob man Sonnencreme, Regenschirm oder gleich beides einpacken sollte. Wie ist denn das eigentlich bei Ihnen? Haben Sie immer mal wieder aus dem Fenster geguckt oder ständig die Wetter-App aktualisiert, weil das nächste Gewitter schon angekündigt war? Oder sagen Sie einfach, pff, Wetter macht sowieso, was es will. Ich plane mein Wochenende unabhängig vom Wetter.
1: Man hat ja auch zu Hause mal was zu tun. Es bleibt nicht immer nur, dass man draußen was Schönes erleben kann. Es gibt ja dann auch zu Hause noch Familie und Freunde.
2: Wir gehen jeden Tag spazieren und genießen das bei Wind und Wetter.
3: Wir sind flexibel, sagen wir, so wie das Wetter ist, ziehen wir uns an und machen los.
4: Da wird mitgehüpft mit dem Wetter, richtig. Ob nun trotzdem nochmal, auch wenn schlechtes Wetter ist, nochmal Sprung ins Wasser möglich ist oder ja, man passt sich halt dem an. Aber wir sind ganz oft hier. Wandern, joggen, schwimmen, einfach das Genießen, auch mal Stille genießen und abschalten vom Alltag.
5: Nö, also ich bin eigentlich trotzdem zu meinem Cousin Fahrrad gefahren. Ja, es war sonst immer warm. Ich fand es ganz gut, dass es dann auch mal kalt war und geregnet hat. Ja, Abkühlung.
6: Natürlich, wir haben schon immer drauf geschaut und haben geguckt, oh, oh, oh, wie wird denn das? Ja, ich nehme es, wie es kommt. Ganz einfach gelassen.
0: Ja, kann es ja irgendwie am Ende auch nicht ändern, ne? Wir gucken mal, heute zunehmend schwül, 30 bis 34 Grad und dann eben schon wieder kräftige Schauer und Gewitter möglich. Auch morgen bis zu 35 Grad, erst am Donnerstag dann nicht mehr ganz so heiß. 7.11 Uhr haben wir es. Guten Morgen.

Minute noch. Dann ist es 7:45. Kajak ausleihen, ganz einfach per App und Automat. Dieses Konzept funktioniert bereits in vielen Regionen Deutschlands. In Kriebstein ist damit jetzt allerdings erstmal Schluss. Die Landesdirektion Sachsen, die hat den Betrieb einer digital gesteuerten Kajakverleihstation untersagt. Grund ist eine Bundesverordnung. Demnach muss bei der Vermietung von Sportbooten der Verleiher das Boot persönlich übergeben. Und genau das ist ja bei dem automatisierten Verleihsystem nicht vorgesehen. Betreiber Erik Euchler sagt nun, die Vorschrift widerspreche dem gesamten Konzept des sogenannten Kajakomaten. In anderen Bundesländern, etwa am Scharmützelsee oder an der Alster in Hamburg oder auch am Bodensee, da sind solche Verleihstationen weiterhin in Betrieb. Dort funktioniert das. Warum Sachsen diesen Fall anders bewertet, dazu will sich die Landesdirektion bald äußern.

0: den Sommerhit, den es jetzt gibt hier bei uns, brauchen wir keine Zeitmaschine. 5 Jahre reichen völlig. 2021 hat uns nämlich ein Lied erwischt, mit dem wohl niemand gerechnet hätte. Wellerman, ein Seemannslied, rund 150 Jahre alt. Eigentlich ja Musik so für Fischer, für Seemänner und plötzlich der Soundtrack für Grillabende, Autofahrten und TikTok-Videos. Wer hätte gedacht, dass ausgerechnet ein Shanty zum Sommerhit wird? Da sieht man mal, gute Musik geht nicht in Rente und Vorsicht, wenn der Refrain jetzt gleich losgeht, es besteht akute Mitwippgefahr, wie Nathan Evans mit einem uralten Arbeitslied die Charts geentert hat. Das weiß jetzt Dirk Henze.
1: Nicht nur im Sommer gibt es eine menschliche Sehnsucht nach dem Meer. Wenigstens Strand bis ran ans Wasser oder noch besser gleich drauf.
2: There once was a ship that put to sea and the name of that ship was the Billy O. T.
1: Das ist nicht die Passagierbegrüßung der Crew vom Kreuzfahrtschiff, sondern gesungener Zeitvertreib einer Walfängerbesatzung. So um 1870 erfand ein unbekannter Matrose dieses Seemannslied, als ein Schiff nach erledigter Fahrt in Neuseeland vor Anker ging und die Leute dort Heldengeschichten hören wollten. Aber gerne doch. Er singt in zahllosen Strophen von einer Geschichte, die an Moby Dick erinnert. Ein riesiger Wal, der sich nicht bändigen lässt, ein Kapitän, der nicht locker lässt und eine Mannschaft, die nichts unversucht lässt. Der harpunierte Wal zieht das Schiff ziellos übers Meer und die Besatzung hofft, dass bald das Versorgungsschiff vorbeikommt, um die Vorräte aufzufüllen. Quasi der Rewe-Lieferservice zur See, dort damals angeboten von den Gebrüdern Weller. Jedes ihrer Schiffe ein Wellerman. Aus diesem eingängigen Seemannslied wurde ein Shanty, das im Pazifik jeder Wal kennt, hier aber erst 150 Jahre später ankerte. Nathan Evans, ein schottischer Briefträger, entdeckte es, erstaunlicherweise nicht in einer Flaschenpost. Er war nebenberuflich Folksänger, Shanties inklusive. Und sein größter Glücksfall war ausgerechnet Corona. Zur Eingesperrtheit der Pandemie passte das Einsamkeitsgefühl auf hoher See wie die Sandburg an den Strand. Nathan Evans stellte das Lied ins Netz und fing einen dicken, fetten Hit. Vor allem deshalb, weil auch ein paar DJs Homeoffice hatten und dem Shanty Partyschliff verpassten. So hat Nathan Evans einen goldenen Schatz gehoben, inzwischen als hauptberuflicher Sänger. Briefe nach Schottland brauchen jetzt länger. Die Post hat Fachkräftemangel.
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Livango. Danke. Wirklich einfach nur danke für diesen Ohrwurm, den ich jetzt den ganzen Tag hier mit mir rumtrage. Wellerman war das gerade von Nathan Evans hier bei uns beim Sachsenradio. So, 7:23 Uhr, gucken wir mal, ob wir ein anderes Lied hier ins Ohr reinkriegen. Ryan Parrish jetzt mit Deutsche Vita.

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17: Mit Dirk Döbrich, guten Morgen. Das Deutsche Institut für Wirtschaftsforschung hält die geplante Abschaffung der abschlagsfreien Rente mit 63 für unverzichtbar. Für die Rentenreform sei es finanziell das wichtigste Element. Langfristig würden 10 Milliarden Euro eingespart. In Deutschland hatten zu Jahresbeginn rund 1,6 Millionen Minderjährige Anspruch auf Grundsicherung. Das waren laut Bundesregierung rund 100.000 weniger als ein Jahr zuvor. Der norwegische Fußballtorhüter Ørjan Nyland steht offenbar vor einer Rückkehr zu RB Leipzig. Medienberichten zufolge soll er dort den wechselwilligen Peter Gulaschi ersetzen. Nyland spielte bereits 2022/23 für die Leipziger.
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18: Einen schönen guten Morgen. Zunächst schauen wir aufs Wetter. Viel Sonne gibt es heute im Dresdner Elbland bei maximal 30 bis 33 Grad. Bei einer Online-Spendenkampagne sind innerhalb eines Tages mehr als 200.000 Euro für den Wiederaufbau am Amselsee eingegangen. Die Inhaberin der Wanderrast, Event- und TV-Köchin Verena Leister hatte den Aufruf gestartet. Mit emotionalen Worten warb sie um Unterstützung und fand bei vielen Gehör. Das Unwetter vom Freitagabend mit einem Toten in der Sächsischen Schweiz hatte in wenigen Minuten auch den Amselsee verwüstet. Umstürzende Bäume zerstörten Boote und beschädigten den dazugehörigen Imbiss. Leister geht davon aus, dass der Bootsverleih in diesem Jahr nicht wieder eröffnet werden kann. In Freital werden ab heute Straßen großflächig instand gesetzt. Dafür werden Bitumen und Split verwendet. Luise Schermesser über dieses Verfahren.
19: Zuerst wird eine bitumenhaltige Flüssigkeit auf die Straßen gespritzt und der Split darauf mit einer Walze angedrückt. Eine Woche lang bleibt der Split liegen, die darüberfahrenden Autos verfestigen die neue Oberfläche in der Zeit zusätzlich. Nach dieser Woche wird der übrige Split von der Stadt weggeräumt. Insgesamt werden 10.000 Quadratmeter behandelt. Die Bauarbeiten sollen am Mittwoch beendet sein. Bis dahin gibt es vermehrt Parkverbote in Freital.
18: Dynamo Dresden hat am Sonnabend ein Testspiel gegen den Fußball-Bundesligisten 1. FC Union Berlin mit 2:1 gewonnen. Nach dem frühen Rückstand trafen Niklas Hauptmann und Vincent Vermey und drehten die Partie. Am kommenden Sonntag wird es dann ernst. Dann steigt das erste Punktspiel der Saison in der zweiten Liga. Dynamo muss in Nürnberg antreten. American Football Bundesligist Dresden Monarchs hat am Sonnabend bei strömendem Regen sein Heimspiel gegen Düsseldorf mit 30:20 gewonnen. Damit bleiben die Dresdner in dieser Saison weiter Verlustpunkt frei. 9 Spiele, 9 Siege. Am nächsten Wochenende müssen die Königlichen bei den Berlin Rebels antreten. Am 16. August

38 Richtung Göttingen zwischen Leuna und Merseburg Süd. In der Ortsdurchfahrt Triebel in beiden Richtungen wird auch noch geblitzt. Für mehr Tipps unsere kostenlose Verkehrshotline 0800 637 5637. Schnell und aktuell, das ist unser MDR Sachsen Verkehrsservice. Guten Morgen.

0: Chris de Burg. Hier bei uns beim Sachsenradio The Words I Love You. 7.39 Uhr.
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0: Mit Ralf Valencia. Und Ralf, ich kann mal gerade so einen Wetterbericht geben. Also bei mir scheint ja gerade die Sonne durchs Fenster.
2: Ja, das ist in ganz vielen Fenstern in Sachsen gerade so. Aber es gibt auch ein paar Gebiete, wo wir noch ein paar so niedrige Wolken haben. Das ist so zum Beispiel in so einem Streifen, das geht nördlich von Görlitz los, so über Nieski bis nach Bautzen. Dort haben wir noch ein paar Wolkenfelder zum Beispiel.
0: Und wie geht's heute durch den Tag?
2: Ja, durch den Tag geht es heute mit recht viel Sonne. Die Luft wird allerdings im Laufe des Tages dann von Südwesten her etwas feuchter und damit wird es dann schwül. Heute 30 bis 34 Grad. Und wenn die Luft feuchter wird, dann können sich durchaus im Laufe des späten Nachmittags und Abends, besonders in den Bergen, mal Schauer oder Gewitter bilden.
0: Okay. Und dann?
2: Ja, morgen und am Mittwoch geht es ähnlich weiter. Die Temperaturen, die gehen noch ein bisschen weiter nach oben. 30 bis 35, am Mittwoch dann wahrscheinlich so 36, 37 Grad. Es ist also wirklich schwül heiß. Die Luft wird noch ein bisschen feuchter. Schauer und Gewitter kann es einzelne geben. Ein bisschen häufiger wird es dann am Mittwoch.
0: Aber sag mal, danach wird es dann schon wieder so nicht mehr ganz so heiß, ne?
2: Und am Donnerstag, da wird dann diese heiße Luft nach Osten abgedrängt. Das wird ein bisschen angenehmer, aber die Temperaturen bleiben so um die 30 Grad.
0: Gott, bleibt also Sommer. Vielen Dank an Ralf Valencia bei uns im MDR Sachsen Wetterstudio.
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0: Schönen guten Morgen mit dem Sachsenradio, 7.43 Uhr haben wir's.
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2: Nur guten Morgen, alle Sachsen. Ich finde am Sommer schön, dass man leckeres Eis essen kann. Da schmeckt's besser, wenn's warm ist. Schön Radfahren kann. So, ich wohne in Görlitz. Da kann man schön auf dem Untermrad sitzen, über die Altstadtbrücke gehen, auf die polnische Seite schön essen und flanieren. Wunderschön. Und Görlitz, eine ganz schöne Stadt.
0: Herrlich. Ich liebe einfach diese gute Laune.
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0: Nina, nur geträumt, hier bei uns beim Sachsenradio 7:47 Uhr. Und gestern war es für mich zünftig, laut, aber schwungvoll.
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0: Ich war gestern beim Sommerfest des Blasmusikorchesters Kamenz. Da waren die Musikerinnen und Musiker und Anhang zur Party eingeladen, aber es sollte erstmal ein dickes Dankeschön geben an Birgit. Birgit ist die Chefin der Gaststätte Moritzbad in Lückersdorf, denn dort darf das Orchester jede Woche gratis proben.
2: Jawohl, Dienstags.
0: Also proben die richtig?
2: Die proben richtig, von 18 Uhr bis 19 Uhr, dann ist Pause und dann nochmal bis 20 Uhr.
0: Ich habe ja vermutet, dass die kommen und dann sagen, so erstmal eine Runde Bier, nein, dann eine Runde Schnaps.
2: Nein. Es gibt eine Runde Bier, oder, aber wenn jemand Geburtstag hat, wie gesagt, ne, beim Verein.
0: Klingt es denn immer schön oder ist es so manchmal, dass man sagt, naja gut, die proben noch.
2: Die proben noch manchmal.
0: So, nun waren ja auch die Frauen einiger Herren des Blasmusikorchesters da und einige gestanden, ja, wenn dienstags Probe ist, da ist endlich mal Ruhe zu Hause. Obwohl da manch auch eine durchgreift und sagt, zu Hause proben geht eh nicht.
3: Ja, mach die große Trommel und nee, das möchte ich bitte nicht.
0: Ach so, echt? Da sagen sie dann, also bitte üb woanders.
3: Nee, er übt nicht zu Hause.
4: Ich hab schon...
0: Ja, komm, na, ist egal.
3: Die Deckel hab ich schon weggenommen von der Töpfe.
0: Deckel sind diese...
3: Die Deckel vom Topf, dass er keine Musik machen kann.
0: Damit man nicht hört. Herrlich, das schlägt er einfach ins Leere, wenn er dann doch mal übt. So, und bei anderen Damen geht es gar nicht unbedingt darum, dass er zu Hause nicht probt, sondern es geht einfach nur darum, dass er mal weg ist.
5: Ja, er geht jede Woche zur Probe. Also er geht Dienstag zur Probe, er geht Montag zur Probe, er geht Mittwoch zur Probe, weil er noch zwei verschiedene Orchester hat, wo er dort mitbläst.
0: Mal kurz weghören. Angenehm, dass man auch mal Ruhe hat zu Hause?
5: Ja, für mich ist das gut. Montag, Dienstag, Mittwoch, da gehe ich auch meinen Hobbys nach und kann auch mal länger wegbleiben, weil er ja dann auch immer erst um 9:30 Uhr zu Hause ist. Ja, das ist so. Ich gehe dann zum Sport oder ich gehe mal ins Kino oder ich treffe mich mit Freunden. Das ist so.
0: Man genießt das, ne? Ja, ich kenne das. Ja. Herrlich, wofür Vereine so alles gut sein können in Sachsen. Am Mittwoch bin ich wieder unterwegs und da können Sie alle gerne dazukommen. Und zwar bin ich da im Miniaturpark Sächsische Schweiz. Das Ganze von 14 bis 15 Uhr. Dorf Wehlen. Und da sehen wir uns vielleicht.
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14: Unbeständig ist, glaube ich, das Wort der letzten Tage, Wochen. Ralf Lentscher bei uns im MDR Sachsen-Wetterstudio. Wie geht's denn jetzt weiter?
15: Leicht unbeständig.
14: Siehst du? Ich wusste es doch.
15: Kann man sagen. Also heute geht's erstmal mit ein paar lockeren Wolkenfeldern in den Tag. Dann gibt's auch erstmal viel Sonne. Und gegen Abend kann's dann besonders in den Bergen einzelne Schauer oder Gewitter geben. Es wird auf jeden Fall nicht jeden erwischen, aber wenn so ein Gewitter runterkommt, kann es eben halt auch mal kräftiger sein. Und die Luft, die wird heute im Laufe des Tages von Südwesten her dann allmählich feuchter, damit wird es dann schwül. Höchst wird es dann heute zwischen 30 und 34 Grad.
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16: Mit Dirk Döbrich. Guten Morgen. Der Deutsche Wetterdienst warnt für fast ganz Sachsen vor starker Wärmebelastung. Mit Ausnahme der Region Torgau-Delitzsch und der Erzgebirgsgipfel gilt von 11 bis 19 Uhr die Hitzewarnstufe 1. Sie bedeutet, dass die gefühlte Temperatur über 32 Grad liegt. Der DWD rät in diesem Fall vor allem älteren Menschen sowie Kranken und Kindern, körperliche Anstrengung zu vermeiden, viel zu trinken und sich im Schatten aufzuhalten. In einer aktuellen MDR-Fragterhebung erklärten 80% der Teilnehmer aus Sachsen, dass Deutschland nicht gut auf Hitzewellen vorbereitet ist. Die meisten plädierten für verpflichtende Schutzmaßnahmen, vor allem in Krankenhäusern, Pflegeeinrichtungen, Kitas und Schulen. Das Deutsche Institut für Wirtschaftsforschung hält die geplante Abschaffung der abschlagsfreien Rente mit 63 für unverzichtbar. Präsident Fratscher sagte der Rheinischen Post, ohne dieses Vorhaben sei die Rentenreform tot. Es sei finanziell das wichtigste Element. Dadurch würden langfristig knapp 10 Milliarden Euro eingespart und pro Rentnerjahrgang stünden 125.000 zusätzliche Beschäftigte zur Verfügung. Die Ministerpräsidenten von Sachsen, Sachsen-Anhalt und Thüringen haben sich offen gegen die Abschaffung der Rente mit 63 gestellt. Sie erklärten, wer 45 Jahre lang Rentenversicherungsbeiträge entrichtet habe, habe genug eingezahlt. Auf der A14 bei Grimma ändert sich ab heute die Verkehrsführung. Grund ist der Neubau der Muldebrücke. Der gesamte Verkehr wird künftig über ein Behelfsbauwerk geleitet. Es steht neben der bisherigen Brücke. Projektleiter Bernd Urwagen sagte MDR Sachsen.
12: Es ist der Neubau der Moldebrücke notwendig, weil einerseits die Tragfähigkeit der Bestandsbrücke nicht mehr so gegeben ist und auch die Fahrbahnbreiten, die entsprechen nicht mehr den heutigen Anforderungen an eine Verkehrsführung. Wir wollen ja immer 4 Fahrstreifen aufrechterhalten. Dazu brauchen wir 12 Meter Breite und ein Überbau hat nur 11,20 Meter und dann fehlt etwas. Das sind so verschiedene Gründe, wo man sich dann im Endeffekt für den Neubau hier der Moldebrücke entschieden hat.
16: Der Neubau der künftig 361 Meter langen Brücke läuft seit Oktober 2022. Fertig wird sie nach aktuellen Planungen Ende 2028. Die rund 80 Millionen Euro Gesamtkosten trägt der Bund. In Deutschland hatten zu Jahresbeginn rund 1,6 Millionen Minderjährige Anspruch auf Grundsicherung. Das waren rund 100.000 weniger als ein Jahr zuvor, wie die Bundesregierung auf Anfrage der AfD mitteilte. Der Anteil der leistungsberechtigten Minderjährigen mit deutscher Staatsangehörigkeit liege bei 52%. Kinder erhalten in der Regel Grundsicherung, wenn die Eltern das Existenzminimum nicht selbst decken können. Das waren Nachrichten von MDR Sachsen. 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
14: Hier kommt der MDR Sachsen Verkehrsservice. A4 Görlitz Richtung Dresden in der Auffahrt Ottendorf-Okrilla. Behinderungen wegen einer Ölspur. Und im Erzgebirgskreis wird die Straße zwischen Eibenstock und Wildenthal wegen Bauarbeiten ab heute bis Freitag gesperrt. Blitzer. Auf der A9 Richtung Berlin zwischen Halle und Bitterfeld-Wolfen. Dann auf der A38 Richtung Göttingen zwischen Leuna und Merseburg Süd. In der Ortsdurchfahrt Triebel in beiden Richtungen und in Wahnwitz in der Wahnitzstraße Richtung Mertitz. Für mehr Tipps unsere kostenlose Verkehrshotline 0800 637 5637. Schnell und aktuell, das ist unser MDR Sachsen Verkehrsservice.
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14: Guten Morgen.

0: Schönen guten Morgen, hier ist der Sachsenradio, 8 Uhr 9 haben wir es am Montagmorgen, obwohl ich muss mich revidieren, es ist jetzt genau 8 Uhr 10.
1: Es ist August, es ist Ferienwoche immer noch, die 5. haben wir jetzt, Elena ist immer noch nicht da, also viele Menschen sind unterwegs und manche Büros nur halb besetzt, man bekommt bei ganz vielen E-Mails ja auch immer nur diese Abwesenheitsbestätigung, ich bin dann mal irgendwann wieder da. Ja, und schnell ist die Rede vom sogenannten Sommerloch. Wie ist denn das eigentlich bei Ihnen? Also spüren Sie das auch, dieses Sommerloch? Was machen Sie draus?
2: Ja, also privates Sommerloch bedeutet für mich, dass ich vielleicht doch mal das ein oder andere Wochenende mal keine Termine haben möchte. Da freue ich mich schon sehr darüber. Und ansonsten merkt man schon auch, in der Ferienzeit sind einfach weniger Sitzungen im Alltag und weniger Termine, etwas weniger. Aber das gibt mir wieder Raum, andere Dinge abzuarbeiten.
3: Ich merke das ganz besonders einmal im beruflichen Kontext. Wir arbeiten ja viel mit Bürgermeistern und Bürgermeisterinnen zusammen. Und da ist natürlich genauso Urlaubszeit wie überall anders auch. Und im Privaten merkt man es auch. Also die Leute, Freunde, Familie sind auch viel im Urlaub. Und da muss man schon schauen, wenn man da jetzt irgendwas unternehmen will, wer ist denn überhaupt da? Also das Sommerloch gibt es da auf jeden Fall.
4: Ja, es gibt schon manchmal Dinge, da langweilst du dich echt in den 6 Wochen Ferien. Das ist dann, da ist wirklich schon, ja. Na, es ist einfach nichts los, es gibt nicht viel zu tun, es hat nichts auf irgendwie so viel.
5: Naja, manchmal, wo ich im Urlaub war, habe ich schon Fußballspielen vermisst, weil es halt auch keine Fußballplätze gab und auch generell mit Freunden treffen. Das hat mir schon ein bisschen gefehlt.
0: Ja, und was soll ich sagen? Die Ferien sind bald vorbei. Ja? Und dann jammern wir wieder alle, dass, oh Gott, der Sommer ist schon durch. Nee. Wir genießen einfach noch die Ferien. 8.11 Uhr, hier ist der Sachsenradio. Guten Morgen.

0: 14, hier ist das Sachsenradio und letzte Woche klang es bei uns ja so hier. Ja, Kurfürst August hatte ja seinen 500. Geburtstag gefeiert, haben wir die ganze Woche über ganz viele Geschichten erzählt über den Kurfürsten August. Achtung, nicht August der Starke, ganz wichtig, ne? Und am Sonntag, da war ich ja mit unserem MDR Sachsen Musikmixmobil in Belgern und da stand er plötzlich vor mir, Kurfürst August, also Frank Rolle.
1: Und du trittst als Kurfürst August auf?
2: Ja, aber richtig, Vater August, so wie es ist. Und mit der Kurfürstin Anna von Dänemark.
1: Und das ist deine Frau gleichzeitig?
2: Ja, das ist die Frau.
1: So, pass auf, ich habe jetzt aufgepasst letzte Woche, weil wir haben ja jeden Tag drüber berichtet. Ja. Das heißt, sie war ja eigentlich zum Tode verurteilt, weil sie mit ihrem Anwalt ein Kind gezeugt hat. Und du hast sie ja begnadigt.
2: Immer. Na sicher.
1: Aber privat seid ihr auch ganz glücklich.
3: Das sind wir, ja.
1: Also kein Kind mit dem anderen.
3: Nein.
2: Sofern wir es nicht wissen.
1: Also, wir haben ja letzte Woche komplett darüber berichtet, über Kurfürst August. War alles richtig?
2: War alles richtig.
1: Und nicht falsch.
2: Warum auch? Ihr habt ja zumindest Leutchen, die lesen können.
1: Herr Pötsch hat das ja sehr gut gemacht.
2: Eben. Es ist ja alles aufgeschrieben, seine ganze Geschichte.
0: So, also gab es mal ein dickes Lob vom Kurfürsten August dafür, dass wir alles richtig gemacht haben. Frank Rolle. Danke, dass er sich gemeldet hat beim Musikmixmobil in Belgern.

0: Es ist 8.18 Uhr. Schönen guten Morgen. Hier ist das Sachsenradio und wir gucken jetzt nochmal auf den Freitag. Bis heute ist irgendwie unvorstellbar, mit welcher Kraft, mit welcher Wucht das Unwetter in Rathen gewütet haben muss. Innerhalb von Minuten wurden sogar gesunde Laubbäume wie Streichhölzer einfach umgeknickt. Johannes Gärtner, er ist der Leiter der Felsenbühne in Rathen. An dem Abend sollte ja eigentlich ein Stück gezeigt werden, auch noch der kleine Horrorladen. Den haben wir jetzt am Telefon. Herr Gärtner, als Sie da hochgekommen sind, nachdem der Sturm vorbei war, wie haben Sie es in Erinnerung? Wie haben Sie das Ganze erlebt?
1: Als ich ankam, habe ich mich wirklich erschrocken, dass der Wählkund, also der Zugang vom Kassenhaus hoch zur Felsenbühne, völlig zugefallen war mit Bäumen. Und die Rettungsdienste, die zu zwei Leichtverletzten oben bei uns wollten, gar nicht großartig hochkamen. Dann haben wir uns da durch die Bäume gekämpft. Und als ich dann nach der Evakuierung des Publikums, was wir da gemacht haben, und das Ensemble dann runtergebracht habe, dann einen Runden gemacht habe, soweit das sicher war, war das wirklich erschreckend. Der ganze rechte Bühnenteil ist zerstört. Wir haben einen Einschlag im Dach des Hauses, des Funktionsgebäudes auf der Felsenbühne, wo die Duschen sich befinden. Das war wirklich Glück im Unglück, dass da niemand war. Also der ganze obere Teil unterhalb der Wehltürme, der ist auch wirklich völlig zerstört. Die Bäume liegen kreuz und quer. Das ist zwar nicht unmittelbarer Bühnenbereich, aber ist eben oberhalb der Bühne. Und das wird eine Weile dauern. Aber wir sind guter Dinge. Wir haben im Sachsenforst schon gesprochen. Da sind schon viele Ideen an der Entwicklung, dass man das gut alles bergen kann.
0: So schlimm das jetzt klingt, aber am Ende Glück im Unglück, dass das Ganze nicht, ich sag mal, eine halbe Stunde später passiert ist. Weil jeder, der schon mal bei der Felsenbühne wartet, weiß, das ist ein riesen Zuschauerstrom, der ja da hochläuft. Gar nicht auszumalen, was passiert wäre, wenn da der Sturm gewesen wäre.
1: Ja, das muss man wirklich sagen. Also das ist Glück im Unglück. Bei uns auf dem Gelände hat es nur drei Personen wirklich ganz leicht getroffen. Und wenn jetzt aber das eine Stunde später passiert wäre und dort hätten 1.000, 1.200, 1.800 Leute gesessen, das wäre wirklich die absolute Katastrophe.
0: Wollen wir uns gar nicht ausmalen. Eieiei. Wie geht's denn jetzt weiter?
1: Ja, wir können mit Feuerwehrbegleitung und manchmal auch alleine in kleinen Gruppen hoch und können ja einfach eine Bestandsaufnahme machen, müssen gucken, wie das mit der Versicherung ist und wie das alles rechtlich geklärt werden kann, was von uns gesichert werden kann. Da sind wir wirklich jetzt rund um die Uhr am Arbeiten und dann werden jetzt ab heute um 10 ist die nächste Sitzung dazu, werden dann Pläne entwickelt, wie die ganze Bergung erstmal des Holzes, der Abtransport passieren kann. Und dann muss man sukzessive sich vorarbeiten. Und natürlich parallel sind die Architekten, die ganzen Planer am Werk und überlegen, wie das gemacht werden kann.
0: Aber ich höre auch raus, so an wann kann man wieder spielen, wird gefühlt gar nicht gedacht, oder?
1: Naja, das will ich nicht sagen. Das ist ja einfach das Los der Landesbühne und auch ihr Glück und ihr Bonus, dass wir eigentlich immer spielfähig sind. Und wir werden am Ende des heutigen Tages schon die ersten konkreteren Ideen entwickelt haben für Ausweichspielstätten. Und das lassen wir natürlich unser Publikum auch umgehend wissen. Also jeder sei versichert, dass wir alles tun, dass die Karten wahrgenommen werden können. Und ich glaube, das, was wir jetzt übers Wochenende entwickelt haben, sind ganz attraktive und kleine und besondere Programme, die Felsenbühne zwar nicht ersetzen, aber dann Lust machen aufs nächste Jahr.
0: Also sobald wir da auch mehr wissen, erzählen wir es. Danke erstmal an Johannes Gärtner, der Leiter der Felsenbühne Rathen, der natürlich sagt, Mensch, mein Herzstück, meine Felsenbühne so zu sehen, das tut schon weh. 8.21 Uhr, guten Morgen.

bis zum letzten Ton hier. Dave D. Dozy, Biggie, Mick and Titch mit Hold Tight. Hier bei uns beim Sachsenradio 8:27 Uhr.

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2: Mit Dirk Döprich. Der Deutsche Wetterdienst warnt für fast ganz Sachsen vor starker Wärmebelastung. Mit Ausnahme der Region Torgau-Delitzsch und der Erzgebirgsgipfel gilt von 11 bis 19 Uhr die Hitzewarnstufe 1. Sie bedeutet, dass die gefühlte Temperatur über 32 Grad liegt. Das Deutsche Institut für Wirtschaftsforschung hält die geplante Abschaffung der abschlagsfreien Rente mit 63 für unverzichtbar. Für die Rentenreform sei es finanziell das wichtigste Element. Langfristig würden 10 Milliarden Euro eingespart. In Deutschland hatten zu Jahresbeginn rund 1,6 Millionen Minderjährige Anspruch auf Grundsicherung. Das waren laut Bundesregierung rund 100.000 weniger als ein Jahr zuvor.
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3: Einen schönen guten Morgen. Zunächst schauen wir aufs Wetter. Viel Sonne gibt es heute im Dresdner Elbland. Am Abend können vom Gebirge her Schauer und Gewitter reinziehen. Die Höchstwerte liegen heute bei 30 bis 33 Grad. Goldbach bei Bischofswerda meldet derzeit heitere 17 Grad. Die B169 bei Gröditz wird ab heute voll gesperrt. Auf der Fahrbahn müssen neue Teile errichtet werden. Die Sperrung liegt zwischen dem Gröditzer Friedhofsweg und dem Kreuzungsbereich Weinsdorfer Straße in Prösen. Die Arbeiten werden voraussichtlich bis Anfang Oktober dauern. Die Umleitungsstrecke führt aus Richtung Elsterwerda, kommt über die B101 bei Prösen und die S90 bei Röderaue bis nach Gröditz. In die Gegenrichtung ist die Umleitung ebenso über diese Strecke ausgeschildert. Bei einer Online-Spendenkampagne sind innerhalb eines Tages mehr als 200.000 Euro für den Wiederaufbau am Amselsee eingegangen. Die Inhaberin der Wanderrast, Verena Leister, hatte den Aufruf gestartet. Das Unwetter vom Freitagabend in der Sächsischen Schweiz mit einem Toten hatte in

0: Der Elbe-Schwimmen in Dresden meldet einen Teilnehmerrekord. Wie Veranstalter Daniel Baumann mitteilte, stürzten sich am Sonntagvormittag mehr als 2300 Teilnehmer in die Fluten. Das sei eine 10%ige Steigerung im Vergleich zum Vorjahr. Start des Elbe-Schwimmens war am Blauen Wunder. Über 3,5 Kilometer ging es binnen einer Dreiviertelstunde stromabwärts. Bei der ersten Veranstaltung 1998 waren gerade einmal 70 Schwimmerinnen und Schwimmer am Start. Soweit die Meldungen aus Dresden.
1: Und wir schauen, was auf den Straßen los ist. Hier kommt der MDR Sachsen Verkehrsservice. A4 Görlitz Richtung Dresden in der Auffahrt Ottendorf vor Kriller. Behinderungen wegen einer Ölspur. Und im Erzgebirgskreis wird die Straße zwischen Eibenstock und Wildenthal wegen Bauarbeiten ab heute bis Freitag gesperrt. Und wir haben Blitzer auf der A9 Richtung Berlin zwischen Halle und Bitterfeld-Wolfen. Dann auf der A38 Richtung Göttingen zwischen Leuna und Merseburg Süd sowie in der Ortsdurchfahrt Triebel. Und das in beiden Richtungen. In Warnitz, in der Warnitzstraße Richtung Merzitz steht auch noch ein Blitzer. Für mehr Tipps unsere kostenlose Verkehrshotline, die 0800 637 5637. Schnell und aktuell unser MDR Sachsen Verkehrsservice. Guten Morgen.

Guten Morgen, hier ist der Sachsenradio, 8.41 Uhr. Und wenn ich mit unserem Musikmixmobil draußen bin und dieses Lied hier anspiele, fangen an, sofort zu tanzen. Ja. So, das ist Wahnsinn, da gab es so einen Tanz dazu, ne? Vor 30 Jahren eroberte Macarena von Los Del Rio unsere Ohren und auch die Tanzflächen, das hält bis heute an. Heute vor 30 Jahren war der Song auf Platz 1 der Charts, hielt sich dort ganze 14 Wochen. Und übrigens, so ein bisschen kleiner Fun Fact, ganz, ganz oft wird dieses Lied auch bei Hochzeiten gespielt. Und ich frage mich eigentlich immer, warum? Denn wenn man sich den Text des Liedes mal anguckt, also es geht da um das wunderschöne Mädchen Macarena, das ja eigentlich mit einem Soldaten liiert ist. Und als dieser Soldat bei einer Armeeveranstaltung ist und sie alleine zu Hause ist, lädt sie sich zwei andere Männer ein. Und die trinken nicht nur Kaffee miteinander. So. Den Rest kann sich jeder denken. Los Del Rio jetzt hier mit Macarena.

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1: In einer Kurzgeschichte will ein Blinder wissen, wie eine Kathedrale ist. Er bittet einen Sehenden, ihm das zu beschreiben. Der Sehende gibt sich Mühe, kann es aber nicht so ohne weiteres. Die beiden sehen sich also einen Dokumentarfilm über Kathedralen an. Aber auch dort wird es den Zuschauern nur allgemein beschrieben. Groß sind sie, bis zum Himmel aufragende Bauwerke, hört der Blinde. Es bleibt für ihn trotzdem unkonkret. Also bittet der Blinde den Sehenden, ihm doch eine Kathedrale zu zeichnen. Dieser holt verwundert Stift und Papier. Der Blinde sucht die Hand des Sehenden und umschließt sie sanft. Er spürt den Kugelschreiber und sagt: Zeichne. Du wirst sehen, ich folge dir. Es wird schon gehen. Fang jetzt einfach an, wie ich dir sage. Zunächst entsteht auf dem Papier einfach nur ein Haus mit einem Dach. Dann kommen aber Strebepfeiler, Bögen, spitze Türme und riesige Türen und Fenster dazu. Machst du gut, sagt der blinde Mann zum Zeichner. Und jetzt schließ die Augen und mach weiter. Nach einer Weile sagt der Blinde: Ich glaub, jetzt hast du's. Nun sieh es dir an. Unglaublich. Beide fühlten beim Zeichnen, wie sie mitten in der Kathedrale drin waren. Atemberaubend. Sie wundern sich, ein blinder Lebenskünstler macht mit dem Sehenden eine Sehschulung? So ist das, wenn man nur glaubt, was man sieht. Dann braucht man vielleicht eine Hilfestellung und einen weitsichtigen Menschen an seiner Seite. Oder sie schließen die Augen wie der Zeichner. Denn manchmal kann man mit geschlossenen Augen das Großartige und Atemberaubende sogar besser erfassen.
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8: Wir können schon mal wieder verraten, es bleibt heiß. Ralf Lentsche bei uns im MDR Sachsen Wetterstudio. Wie geht's denn weiter?
9: Ja, es wird vor allem auch schwül, denn die Luft, die wird heute im Laufe des Tages von Südwesten her feuchter. 30 bis 34 Grad bekommen wir, und wenn die Luft feucht genug ist, dann können sich auch wieder Schauer und Gewitter bilden. Und das passiert heute ganz vereinzelt, vor allem von den Bergen her. Wir werden mal durchaus ein paar Schauer oder Gewitter zu uns hereinziehen.
8: Und wie geht's weiter?
9: Ja, es geht mit Schauern und Gewittern auch in den nächsten Tagen weiter. Die werden nicht jeden treffen, dafür sind es einfach zu wenige. Die Temperaturen allerdings, die gehen noch ein Stück weiter nach oben. 30 bis 35 Grad bekommen wir morgen, und es ist dann auch entsprechend schwül.
8: Besten Dank, und jetzt rüber zu den Nachrichten.
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10: Mit Dirk Döprig. Guten Morgen. Der Deutsche Wetterdienst warnt für fast ganz Sachsen vor starker Wärmebelastung. Mit Ausnahme der Region Torgau-Oschatz und der Erzgebirgsgipfel gilt von 11 bis 19 Uhr die Hitzewarnstufe 1. Sie bedeutet, dass die gefühlte Temperatur über 32 Grad liegt. Der DWD rät in diesem Fall vor allem älteren Menschen sowie Kranken und Kindern, körperliche Anstrengungen zu vermeiden, viel zu trinken und sich im Schatten aufzuhalten. In einer aktuellen MDR-Fragterhebung erklärten 80% der Teilnehmer aus Sachsen, dass Deutschland nicht gut auf Hitzewellen vorbereitet ist. Der Wirtschaftswissenschaftler Marcel Fratscher hat an die Bundesregierung appelliert, an einer Abschaffung der sogenannten Rente mit 63 festzuhalten. Er stellte sich damit gegen die Forderung der CDU-Ministerpräsidenten von Sachsen, Sachsen-Anhalt und Thüringen, sie beizubehalten. Die Bundesregierung plant eine umfassende Rentenreform, und die Abschaffung der abschlagsfreien Rente nach 45 Jahren ist ein zentrales Element des Pakets. Ohne ein Aus für die sogenannte Rente mit 63 sei die Rentenreform tot, sagte Fratscher der Osnabrücken Neuen Zeitung. Immerhin würde die geplante Abschaffung laut seinen Schätzungen knapp 10 Milliarden Euro an langfristigen Einsparungen bringen. Wenn die Rente mit 63 aus dem Reformpaket herausgenommen werden würde, müsste die Bundesregierung laut Fratscher mit den Reformüberlegungen wieder von vorne anfangen. Sachsens Landesverband der Kleingärtner wehrt sich gegen Kritik an den strengen Vorgaben für die Anlagen im Freistaat. Präsident Tommy Brumm sagte dem MDR, die Regelungen hätten ihre Berechtigung. Als Beispiel nannte er das Verbot invasiver Pflanzenarten. Auch Berg- und Waldbäume gehörten wegen ihrer weitreichenden Wurzeln nicht in Kleingärten. Ein Kleingartenverein aus Zwickau war wegen zu strenger Vorschriften aus dem Landesverband ausgetreten. Die sächsische Polizei hat eine Online-Befragung unter ihren Bediensteten gestartet. Sie sollen unter anderem Auskunft zum Arbeitsklima, Erfahrungen aus dem Dienstgeschehen sowie zum Rollenverständnis und Geschlechterverhältnis im Berufsalltag geben. Die Teilnahme ist nach Angaben des Innenministeriums anonym und freiwillig. Die Ergebnisse sollen veröffentlicht werden. Landespolizeipräsident Jörg Kubiesa erhofft sich von der Umfrage ein wissenschaftlich fundiertes Bild des Arbeitsalltags der Polizeibediensteten und Ansatzpunkte für Verbesserungsmöglichkeiten. Das waren Nachrichten von MDR Sachsen. 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
8: Hier kommt der MDR Sachsen Verkehrsservice. A4 Görlitz Richtung Dresden in der Auffahrt Ottendorfer Kriller, Behinderungen wegen einer Ölspur, und A72 Richtung Leipzig zwischen Stolberg Nord und Chemnitz Süd. Stau und stockender Verkehr, brauchen Sie 10 Minuten länger. Im Erzgebirgskreis wird die Straße zwischen Eibenstock und Wildenthal wegen Bauarbeiten ab heute bis Freitag gesperrt. Und wir haben aktuelle Blitzer stehen auf der A9 Richtung Berlin zwischen Halle und Bitterfeld-Wolfen. Dann auf der A38 Richtung Göttingen zwischen Leuna und Merseburg Süd. Auf der A72 Richtung Leipzig zwischen Böhlen und Kreuz Leipzig sowie auf der B173 in Kesselsdorf Richtung Wilsdruff. In Dresden steht ein Blitzer Dresden-Kossenbaude in der Gartenstraße Richtung Niederwarta, in der Ortsdurchfahrt Triebel und das in beiden Richtungen und in Warnitz in der Warnitzstraße Richtung Mertitz. Für mehr Tipps unsere kostenlose Verkehrshotline 0800 637 5637. Schnell und aktuell der MDR Sachsen Verkehrsservice.
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8: Guten Morgen.

Gudrun und Jochen Gebhardt aus Dresden feiert heute ein tolles Jubiläum. 25 Jahre Silberne Hochzeit. Ganz, ganz viele gratulieren Ihnen, wünschen alles Liebe und Gute und bleiben Sie einfach so, wie Sie sind. Ingrid und Lothar Brachvogel in Kleinbautzen. 60 Jahre sind Sie miteinander verheiratet, feiern Diamantene Hochzeit und dazu gratulieren von Herzen Stanley und Celine aus Bautzen. Ganz, ganz viel Respekt für Ihre Leistung und alles Gute Ihnen.

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0: Auf geht's jetzt nach Kamenz. 9.21 Uhr haben wir's.
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0: Es geht ins Museum der Westlausitz. Bodo Pleski ist der Umwelt- und Museumspädagoge und er weiß, was die Besucher über Landschaftskunde lernen können.
2: Wir zeigen die Lausitz von Anfang an. Wir fangen bei den Steinen an, bei den Kontinenten. Wo war mal die Lausitz? Kommen dann ganz schnell zu den Menschen. Wer hat hier mal gesiedelt? Von der Steinzeit, Bronzezeit, Eisenzeit bis zum Mittelalter, bis heute. Und dann natürlich ein großer Teil die Tiere und Pflanzen.
0: Die Pädagogen haben sich ein Sommerrätsel einfallen lassen. Das hängt mit der aktuellen Kunstausstellung von Stefan Popella zusammen.
2: Man geht durch die Kunstausstellung, sucht sich Symbole auf diesen Bildern. Es gibt ein Rätselheft, da trägt man sich Farben und Zahlen ein und hat am Ende ein Lösungsblatt. Und dieses Lösungsblatt ist dann auszufüllen und bei uns abzugeben. Und wer ein bisschen Glück hat, wie bei der Lotterie, hat Ende der Ferien ein Päckchen im Briefkasten mit einem kleinen Preis. Diesmal das erste Mal, dass wir die nachdrucken müssen, die Heftchen. Also es sind jetzt ungefähr 400, die das schon das Rätsel gemacht haben. Deshalb, wir stocken auch die Preise auf. Also es gibt nicht bloß 10.
0: Ja, und morgen können kleine und größere Entdecker Fossilienforscher werden.
2: Da begeben wir uns in das Reich der Geologen, also der Steineforscher und des vergangenen Lebens. Wie erhalten sich die alten Tiere? Am Ende werden die Kinder selbst mal ausprobieren, wie man so ein Fossil freilegt, wie unsere Wissenschaftler das machen.
0: Ja, außerdem öffnet das Museum einen Bereich, wo sonst niemand hin darf, das Sammelsurium.
2: Und darf dahin, wo tatsächlich nur unsere Wissenschaftler immer hin dürfen, nämlich zum Beispiel in die Tierpräparation, da wo die toten Tiere präpariert werden, haltbar gemacht werden oder wo unsere Archäologen ihre ganzen Schätze der letzten 5000 Jahre untergebracht haben.
0: Aktuell ist das Museum der Westlausitz von Donnerstag bis Sonntag geöffnet. Ferienveranstaltungen finden aber auch am Dienstag statt.
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3: Mit Dirk Döbrig. Der Deutsche Wetterdienst warnt für fast ganz Sachsen vor starker Wärmebelastung. Mit Ausnahme der Region Torgau-Delitzsch und der Erzgebirgsgipfel gilt von 11 bis 19 Uhr die Hitzewarnstufe 1. Sie bedeutet, dass die gefühlte Temperatur über 32 Grad liegt. Sachsens Landesverband der Kleingärtner wehrt sich gegen Kritik an den strengen Vorgaben für die Anlagen im Freistaat. Die Regeln seien berechtigt, wie zum Beispiel das Verbot invasiver Pflanzenarten. Ein Kleingartenverein aus Zwickau war wegen zu strenger Vorschriften aus dem Landesverband ausgetreten. Das Deutsche Institut für Wirtschaftsforschung hält die geplante Abschaffung der abschlagsfreien Rente mit 63 für unverzichtbar. Für die Rentenreform sei es finanziell das wichtigste Element. Langfristig würden 10 Milliarden Euro eingespart.
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4: Einen schönen guten Morgen. Zunächst schauen wir aufs Wetter. Viel Sonne heute im Dresdner Elbland. Am Abend können vom Gebirge her Schauer oder Gewitter reinziehen. Die Höchstwerte liegen heute bei 30 bis 33 Grad. Bei einem Messerangriff in Dresden ist ein junger Mann schwer verletzt worden. Wie die Polizei MDR Sachsen mitteilte, waren am Samstagabend am Postplatz mehrere Personen aneinander geraten. Bei dem Streit sei dann ein 20 Jahre alter Syrer mit einem Messer verletzt worden. Das Opfer kam zur Behandlung ins Krankenhaus. Bei dem mutmaßlichen Täter handelt es sich demnach um einen 26 Jahre alten Syrer. Er sei vorläufig festgenommen worden. Worum es bei dem Streit in der Gruppe ging, ist noch unklar. Das Stauseebad Kossebauder hat am Wochenende sein 90-jähriges Bestehen gefeiert. Für den Heimatverein war das Anlass, auf die bewegte Geschichte des Bades zurückzublicken. Dazu Beate Hanschak.
5: Wir haben das große Glück, dass mit dem Bau dieses Pumpspeicherwerkes dieses Bad entstanden ist. Dann war ja das erste, das dann eingebaut worden ist, dieses Nichtschwimmerbecken. Dann gab es sogar noch bis in die 60er Jahre einen Gondelbetrieb hier. 2002 hatten wir ja hier das Hochwasser, also da war alles überflutet. Da waren das Becken geschädigt, ich glaube selbst auch die Rutsche. Es wurde alles dann danach erneuert.
4: Erst zu Jahresbeginn war bekannt geworden, dass der Betrieb des größten Dresdner Freibads durch eine Vertragsverlängerung mit Vattenfall mindestens bis 2030 gesichert ist. Wie es danach weitergeht, ist derzeit noch offen. Die Dresdner Eislöwen haben ihre Defensive weiter verstärkt und Ryan McKinnon verpflichtet. Der 31 Jahre alte Kanadier wechselt aus der ersten österreichischen Liga nach Dresden. McKinnon bringt Erfahrung aus Nordamerika und Europa mit an die Elbe. In der American Hockey League absolvierte der Verteidiger insgesamt 93 Spiele. In Europa spielte er in der Slowakei und in Österreich. Soweit die aktuellen Informationen aus dem Regionalstudio in Dresden.
6: Hier kommt der MDR Sachsen Verkehrsservice A72 Richtung Leipzig zwischen Stolberg Nord und Hier kommt der MDR Sachsen Verkehrsservice A72 Richtung Leipzig zwischen Stolberg Nord und Chemnitz Süd gibt's Stau und stockenden Verkehr, brauchen Sie 10 Minuten länger. Im Erzgebirgskreis ist

paar Triebel in beiden Richtungen. In Warnitz, in der Warnitzstraße Richtung Merzitz, wird auch noch geblitzt. Für mehr Tipps unsere kostenlose Verkehrshotline 0800 637 5637, schnell und aktuell, der MDR Sachsen Verkehrsservice. Guten Morgen.

0: Hier ist der Sachsenradio, 9.40 Uhr haben wir es und jeder kennt das doch von uns, oder? Wenn irgendwas geplant ist, man guckt dann tagelang, Wochen sogar vorher in die Wetter-App und sagt sich, wie wird das Wetterchen? Dabei können wir es doch gar nicht ändern. Also wie gehen Sie denn so mit diesen wechselhaften Wetteraussichten für Wochenendaktivitäten um?
1: Man hat ja auch zu Hause mal was zu tun. Es bleibt nicht immer nur, dass man draußen was Schönes erleben kann. Es gibt ja dann auch zu Hause noch Familie und Freunde.
2: Wir gehen jeden Tag spazieren und genießen das bei Wind und Wetter.
3: Wir sind flexibel, sagen wir, so wie das Wetter ist, ziehen wir uns an und machen los.
4: Da wird mitgehüpft mit dem Wetter, richtig. Ob nun trotzdem nochmal, auch wenn schlechtes Wetter ist, nochmal Sprung ins Wasser möglich ist oder ja, man passt sich halt dem an. Aber wir sind ganz oft hier. Wandern, joggen, schwimmen, einfach das Genießen, auch mal Stille genießen und abschalten vom Alltag.
5: Nö, also ich bin eigentlich trotzdem zu meinem Cousin Fahrrad gefahren.
6: Ja, es war sonst immer warm. Ich fand es ganz gut, dass es dann auch mal kalt war und geregnet hat. Ja, Abkühlung.
7: Natürlich, wir haben schon immer drauf geschaut und haben geguckt, oh, wie wird denn das? Ja, ich nehme es, wie es kommt. Ganz einfach gelassen.
0: Boah, ich bin auch so einer. Wenn ich weiß, irgendwie so Open-Air-Konzert, ich gucke da 3 Wochen vorher schon, obwohl ich genau weiß, es bringt nichts. Aber ich lasse mich dann doch immer sehr, sehr, sehr verrückt machen. 9.42 Uhr ist Sachsenradio.

0: Guten Morgen, hier ist der Sachsenradio 949. Haben wir es? Hilfe im Rekordtempo. Die konnte die Chefin des Bootsverleihs und der Wanderrast am Amselsee in der Sächsischen Schweiz am Wochenende erleben. Nach dem schweren Unwetter am Freitag stand Verena Leister vor den Trümmern ihrer Existenz. In einem Aufruf per Social Media bat sie um Unterstützung. 200.000 Euro sollten es werden und die waren in wenigen Stunden zusammengekommen.
1: Wir waren total überwältigt, wie viele tatsächlich uns unterstützt haben, wie der Zusammenhalt hier in Sachsen ist. Und das hat uns super umgehauen und wir konnten es gar nicht fassen und sind unendlich dankbar dafür.
0: Sagte uns Verena Leister heute früh, dass Geld für die Aufräum- und Reparaturarbeiten verwendet werden. Und Verena Leister will das ganz, ganz, ganz transparent gestalten. Sie will zeigen, wofür das Geld verwendet wird. Was übrig bleibt, soll an die Bergwacht gehen. Und trotzdem gab es nach der Spendenaktion auch ganz viel Hass.
1: Ja, viele können sich, glaube ich, gar nicht vorstellen und viel Spekulation. Aber ich glaube, was tatsächlich da dran steckt und dahinter steckt, davon haben die wenigsten tatsächlich den Blick. Also jetzt ist komplett Sicherheitsgründen alles gesperrt, das Betretungsverbot. Und für uns ist jetzt wirklich Warten auch von Nationalparkseite, wann es bei uns losgehen kann.
0: Deswegen, bevor man hatet, vielleicht einfach selbst mit anpacken. Da ist die Energie manchmal besser gebraucht. Die Felsenbühne Rathen, die ist auch betroffen. Der Zugang vom Kassenhäuschen zu den Zuschauerplätzen von Bäumen zugefallen. Ein Teil der Bühne zerstört. Es gibt einen Einschlag im Funktionsgebäude, wo die Duschen sind. Das hat uns heute früh Johannes Gärtner, der Leiter der Felsenbühne Rathen, erzählt.
2: Das war wirklich Glück im Unglück, dass da niemand war. Der ganze obere Teil unterhalb der Wehltürme, der ist auch wirklich völlig zerstört. Die Bäume liegen kreuz und quer. Bei uns auf dem Gelände hat es nur 3 Personen wirklich ganz leicht getroffen. Und wenn jetzt aber das eine Stunde später passiert wäre und dort hätte 1.200, 1.800 Leute gesessen. Das wäre wirklich Katastrophe gewesen.
0: Wollen wir uns gar nicht ausmalen. Eieiei. Wie geht's denn jetzt weiter?
2: Da sind wir wirklich jetzt rund um die Uhr am Arbeiten und werden dann Pläne entwickelt, wie die ganze Bergung erstmal des Holzes, der Abtransport passieren kann. Und wir werden am Ende des heutigen Tages schon die ersten konkreteren Ideen entwickelt haben für Ausweichspielstätten. Und das lassen wir natürlich unser Publikum auch umgehend wissen. Also jeder sei versichert, dass wir alles tun, dass die Karten wahrgenommen werden können.
0: Johannes Gärtner, der Leiter der Felsenbühne Rathen, nach den Unwetterschäden vom vergangenen Freitag.

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8: Ach Mensch, was war das wirklich für ein Gemischtwarenladen in den letzten Tagen, in den letzten Wochen? Und man könnte irgendwie sagen, genauso vom Gemischtwarenladen her geht's weiter. Was haben wir denn im Angebot? Also wir haben ein bisschen lockere Bewölkung, wir haben Sonne dabei. Gegen Abend heute haben wir besonders in den Bergen einzelne kräftige Schauer oder Gewitter, die möglich sind, die aber wieder nur punktuell auftreten und man weiß tatsächlich vorher überhaupt nicht wo. Zunehmend wird es auch schwül, Temperaturen heute 30 bis maximal 34 Grad. 3-Tage-Aussicht. Bleibt beim Gemischtwarenladen. Morgen und am Mittwoch nämlich. Sonne, Wolken. Teilweise auch wieder einzelne, aber kräftige Schauer und Gewitter, die möglich sind. Von den Temperaturen her, da bleibt es wirklich schwül und heiß mit Höchstwerten 30 bis 35 Grad. Und der Donnerstag leicht unbeständig. Das wird aber von den Temperaturen her nicht mehr ganz so heiß. Hier jetzt Dirk Döbrich mit den Nachrichten und dann geht's heute durch den Vormittag mit Anne S. Mein.
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9: Guten Tag. Der Deutsche Wetterdienst warnt für fast ganz Sachsen vor starker Wärmebelastung. Mit Ausnahme der Region Torgau-Delitzsch und der Erzgebirgsgipfel gilt von 11 bis 19 Uhr die Hitzewarnstufe 1. Sie bedeutet, dass die gefühlte Temperatur über 32 Grad liegt. In einer aktuellen MDR-Fragterhebung erklärten 80% der Teilnehmer aus Sachsen, dass Deutschland nicht gut auf Hitzewellen vorbereitet ist. MDR-Fragt-Redakteur Tycho Schildbach informiert.
10: Besonders großen Handlungsbedarf sehen die Befragten bei Krankenhäusern und Pflegeeinrichtungen. Hier fordern 9 von 10 Teilnehmenden mehr Hitzeschutz. Aber auch Kitas und Schulen und auch Arbeitsplätze sind Bereiche, in denen sich viele Befragte mehr Schutz wünschen. Für den öffentlichen Raum fordern 9 von 10 Befragten die Begrünung versiegelter Flächen. Der Hintergrund ist, dass Pflanzen durch Schatten und Verdunstung die Umgebungstemperatur senken. Asphalt und Beton speichern Wärme dagegen und geben sie langsam wieder ab. Bundeseinheitliche Hitzeaktionspläne, etwa nach französischem Vorbild, befürworten knapp 2/3 der sächsischen Befragten. Bei der Umfrage haben fast 11.000 Menschen aus Sachsen mitgemacht.
9: Die Ergebnisse sind dank wissenschaftlicher Methoden aussagekräftig, aber nicht repräsentativ. Sachsens Landesverband der Kleingärtner wehrt sich gegen Kritik an den strengen Vorgaben für die Anlagen im Freistaat. Präsident Tommy Brumm sagte dem MDR, die Regelungen hätten ihre Berechtigung. Als Beispiel nannte er das Verbot invasiver Pflanzenarten. Auch Berg- und Waldbäume gehörten wegen ihrer weitreichenden Wurzeln nicht in Kleingärten. Ein Kleingartenverein aus Zwickau war wegen zu strenger Vorschriften aus dem Landesverband ausgetreten. Auf der Autobahn 4 Richtung Dresden ist die Abfahrt Frankenberg von heute bis Freitag gesperrt. Grund sind nach Angaben der Autobahngesellschaft des Bundes Arbeiten an den Schutzanlagen. Es soll ein sogenannter Abpralldämpfer gebaut werden. Kommende Woche ist dann die Auffahrt Frankenberg Richtung Dresden wegen Kanalarbeiten dicht. Im Fürstentum Liechtenstein sind bei einem Cyberangriff Daten von rund 31.000 Unternehmen und Organisationen gestohlen worden. Nach Regierungsangaben hatten sich die unbekannten Hacker Zugriff auf das digitale Verzeichnis der wirtschaftlich berechtigten Personen verschafft. Darin sind Namen und weitere Details von Personen hinterlegt, die hinter Firmen, Stiftungen oder Treuhänderschaften stehen. Liechtenstein führt das Verzeichnis seit 2021, um nach eigenen Angaben Geldwäsche und Terrorismusfinanzierung zu bekämpfen. Nach bisherigen Erkenntnissen wurden bei dem Cyberangriff keine Daten verändert oder gelöscht. Das waren Nachrichten von MDR Sachsen. 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
6: Dankeschön, Dirk Döbrich. Hier ist der MDR Sachsen Verkehrsservice. A13 Richtung Berlin zwischen Ortrand und Roland. Stau an einer Baustelle, Sie brauchen 15 Minuten mehr. A72 Richtung Leipzig zwischen Stolberg Nord und Chemnitz Süd. Stau und stockender Verkehr, auch hier 10 Minuten mehr einplanen. Im Erzgebirgskreis ist die Straße zwischen Eibenstock und Wildenthal wegen Bauarbeiten bis Freitag gesperrt. Und jetzt alle neuen Blitzer für Sie. Die stehen auf der A9 Richtung Berlin zwischen Halle und Bitterfeld-Wolfen. Dann wird geblitzt auf der A38 Richtung Göttingen zwischen Leuna und Merseburg Süd. Auf der A72 steht ein Blitzer Richtung Leipzig zwischen Wöhlen und Kreuz Leipzig. Auf der B173 in Kesselsdorf Richtung Wilsdruff. In Bischofswerda wird geblitzt in der Putzkauer Straße stadteinwärts. In Dresden-Kossebaude in der Gartenstraße Richtung Niederwartha und in Görlitz noch ein Blitzer in der Heilige Grabstraße stadteinwärts. Für noch mehr Tipps gibt's unsere kostenlose Verkehrshotline. Rufen Sie gern durch 0800 6375 637. Schnell und aktuell, das ist der MDR Sachsen Verkehrsservice. Ihnen eine gute und sichere Fahrt.
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6: Und mit Ihnen in dieser Stunde machen wir einen kleinen Ausflug nach Polen. Ein ganz wunderbarer Tipp von Peggy Wolter wartet da auf uns. Und wir beschäftigen uns nochmal mit einer Urlaubsart, die wieder ganz stark im Kommen ist und immer beliebter wird. Camping. In den Vormittag geht's jetzt mit Musik von The Kinks und vorher, Sie hören schon, Donna Summer. Ich wünsche Ihnen einen schönen Montag mit MDR Sachsen. Hey!

0: Dandy in der Version von The Kinks hier bei Ihrem Sachsenradio. Jetzt habe ich einen Schatz für Sie, denn wir sind wieder bei unseren polnischen Nachbarn und stellen Ihnen jetzt den Schatz von Małopolska vor in der Woiwodschaft Kleinpolen, von der Krakau die Hauptstadt ist. Meine Kollegin Peggy Wolter, die war auf dem Lande in der Region unterwegs, genauer auf der Route der Holzarchitektur und hat eine jahrhundertalte, mittlerweile weltberühmte Holzkirche für uns entdeckt.
1: Wenn man alle 255 Schätze, also alle historischen Holzgebäude auf der 1500 Kilometer langen Route durch Kleinpolen und dem Karpatenvorland sehen möchte, sollte man viel Zeit einplanen. Ich habe mir in den Niederen Beskiden die älteste orthodoxe Holzkirche angeschaut in Powrożnik. Und hier begrüßt mich am Eingang Paweł Kornski.
2: Wir befinden uns im ältesten Gotteshaus auf dem Gebiet der polnischen Karpaten. Die heutige römisch-katholische Kirche war einst eine griechisch-katholische Kirche. Seit dem Jahr 2013 steht sie auf der UNESCO-Welterbeliste. Entstanden ist das sakrale Bauwerk nach historischen Überlieferungen um die Jahre 1600 und 1604.
1: Es ist ein klassischer Blockbau aus Holz. Die Außenwände und das Dach sind mit Holzschindeln gedeckt. Das Kirchenschiff und der Turm tragen kleine Zwiebelhauben aus Holz mit eisernen Kreuzen.
2: Zu den wertvollsten Schätzen der historischen Kirche zählt die Ikone des jüngsten Gerichts. Sie stammt aus dem Jahr 1623. Noch älter sind die Wandmalereien in der Sakristei, die bereits 1607 entstanden. Mit natürlichen Pflanzenfarben gestaltet, zeigen sie die biblische Geschichte für die Menschen jener Zeit, von denen viele weder lesen noch schreiben konnten.
1: Sehr beeindruckend, und in der Umgebung befinden sich noch mehr dieser kirchlichen Holzjuwelen, die auch auf der UNESCO-Liste stehen, erzählt Reiseleiter Michau.
2: Auch rund um Mszina und Grünica gibt es weitere historische Holzkirchen zu entdecken. Besonders die Kirche von Dębno ist für ihre malerische Lage bekannt und zählt zu den beliebtesten Fotomotiven der Region. Viele Besucher machen hier Halt, um das Bauwerk vor der Bergkulisse zu fotografieren. Selbstverständlich kann die Kirche auch besichtigt werden.
1: Zur Route der Holzarchitektur gehören auch altpolnische Gutshöfe, Glockentürme aus Holz, Holzvillen und Freilichtmuseen. Alle Objekte sind mit Infotafeln versehen, extra ausgeschildert in der Region und für Besucher geöffnet.
0: Bilder dieser historischen Holzkirchen können Sie auf unserer Internetseite sehen und den Beitrag von Peggy Wolter natürlich auch gern nochmal nachhören. www.sachsenradio.de. Dazu jetzt Musik von Marius Müller-Westernhagen.

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0: Brown Sugar von den Rolling Stones. Sie hören ihr Sachsenradio. Der Camping-Trend, der ist ungebrochen. Ob mit dem Zelt, Wohnwagen oder ganz luxuriös mit dem Caravan, da gibt es ja mittlerweile die ganz viele Größen und Ausstattungsformen. Aber nicht nur die eigenen vier Campingwände, die sind wichtig, sondern auch das Ganze drumherum. Der Campingplatz an sich, der sollte auch schön sein. Holger Rockstroh ist Betriebsleiter des Campingplatzes am Greifenbach-Stauweier und erzählt, wie die Camper dort auf dem Platz im Erzgebirgswald verwöhnt werden.
1: Also bei uns gibt es alle Annehmlichkeiten, die man sich vorstellen kann. Wir haben Duschen, wir haben ausreichend Toiletten, wir haben Waschmaschinenräume, Bibliothek, wir haben einen neuen 24/7 Automatenshop jetzt, sodass jeder Camper sich noch ein bisschen eindecken kann mit Kleinigkeiten, was man so braucht. Dann haben wir reichlich Imbisse am Campingpark, auf beiden Seiten Eis ist genug da und natürlich zum Baden. Ein Riesenteich.
0: Das ist das Wichtigste bei dem Wetter. Aber was haben die Camper heutzutage eigentlich alles mit dabei? Worauf sollte man auf gar keinen Fall verzichten? Wir haben uns am Greifenbach-Stauweier umgehört. Die Antworten gibt es in der nächsten halben Stunde, 10:50. Und jetzt gibt es hier Musik von Bananarama, Love at the First Degree bei MDR Sachsen. Schönen Montag.

0: Frankie Miller mit Darlin hier bei MDR Sachsen. Ja, manchmal fährt man hunderte Kilometer in den Urlaub und übersieht die schönsten Ecken direkt vor der Haustür. Auf unserer Website sammeln wir regelmäßig Ausflugsziele, Wandertipps und Freizeitempfehlungen aus Sachsen für Sie. Vielleicht ist ja die Idee für den nächsten Tagesausflug auch mit dabei. Ich zum Beispiel war für Sie in der Kohlewelt in Oelsnitz im Erzgebirge. Das ist genau das Richtige, wenn Ihnen heute zu heiß ist, denn dort ist alles schön klimatisiert und wenn man da so unter Tage ist, ja sowieso ein bisschen kühler. Ja, und was bei Ihnen in der Region so los ist, das hören wir gleich pünktlich halb aus unseren Regionalstudios.
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7: Einen schönen guten Tag. Zunächst schauen wir aufs Wetter. Viel Sonne gibt's heute im Dresdner Elbland. Am Abend können vom Gebirge her Schauer und Gewitter reinziehen. Die Höchstwerte liegen heute bei 29 bis 32 Grad. Die B169 bei Gröditz wird ab heute voll gesperrt. Auf der Fahrbahn müssen neue Teiler errichtet werden. Die Sperrung liegt zwischen dem Gröditzer Friedhofsweg und dem Kreuzungsbereich Weinsdorfer Straße in Prösen. Die Arbeiten werden voraussichtlich bis Anfang Oktober dauern. Die Umleitungsstrecke führt aus Richtung Elsterwerda, kommt über die B101 bei Prösen und die S90 über Röderaue bis nach Gröditz. In die Gegenrichtung ist eine Umleitung ebenso über diese Strecke ausgeschildert. Die Felsenbühne Rathen ist nach den Sturmschäden vom Freitag derzeit nur beschränkt begehbar. Das sagt uns der Leiter der Felsenbühne Rathen, Johannes Gärtner.
8: Ja, wir können mit Feuerwehrbegleitung und manchmal auch alleine in Gruppen hoch und können ja einfach eine Bestandsaufnahme machen, müssen gucken, wie das mit der Versicherung ist und wie das alles rechtlich geklärt werden kann, was von uns gesichert werden kann. Da sind wir wirklich jetzt rund um die Uhr am Arbeiten und dann werden jetzt ab heute Pläne entwickelt, wie die ganze Bergung erstmal des Holzes und der Abtransport passieren kann. Und dann muss man sukzessive sich vorarbeiten und natürlich parallel sind die Architekten, die ganzen Planer am Werk und überlegen, wie das gemacht werden kann.
7: American Football Bundesligist Dresden Monarchs hat am Sonntag bei strömendem Regen sein Heimspiel gegen Düsseldorf mit 30-20 gewonnen. Damit bleiben die Dresdner in dieser Saison weiter verlustpunktfrei. 9 Spiele, 9 Siege. Am nächsten Wochenende müssen die Königlichen bei den Berlin Rebels antreten. Am 16. August gibt es dann das Heimspiel gegen Ravensburg. Und das traditionsreiche Elbeschwimmen in Dresden meldet einen Teilnehmerrekord. Wie Veranstalter Daniel Baumann mitteilte, stürzten sich am Sonntagvormittag mehr als 2300 Teilnehmer in die Fluten. Das sei eine 10%ige Steigerung im Vergleich zum Vorjahr. Start des Elbeschwimmens war am Blauen Wunder. Über 3,5 Kilometer ging es dann stromabwärts. Soweit die aktuellen Informationen aus dem Regionalstudio in Dresden.
0: Dankeschön in unsere Regionalstudios. Hier ist der MDR Sachsen Verkehrsservice A13 Richtung Berlin. Zwischen Ortrand und Ruhland Stau an einer Baustelle. Sie brauchen 15 Minuten mehr. Im Erzgebirgskreis ist die Straße zwischen Albenstock und Wildenthal wegen Bauarbeiten bis Freitag gesperrt. Und jetzt alle neuen Blitze für Sie. Die stehen auf der A9 Richtung Berlin zwischen Halle und Bitterfeld-Wolfen. Auf der A38 Richtung Göttingen zwischen Leuna und Merseburg Süd. Auf der A72 Richtung Leipzig zwischen Böhlen und Kreuz Leipzig. Auf der B173 wird geblitzt in Kesselsdorf Richtung Wilsdruff. Auf der B183a in Reibitz Richtung Wehlaune. In Bischofswerda steht ein Blitzer in der Putzkauer Straße stadteinwärts. In Dresden-Kossebaude wird in der Gartenstraße Richtung Niederwartha geblitzt. In Görlitz in der Heilige Grabstraße stadteinwärts. Und in Leipzig noch ein Blitzer in der Richard-Lehmann-Straße stadteinwärts. Für noch mehr Tipps gibt's unsere kostenlose Verkehrshotline 0800 6375 637. Schnell und aktuell der MDR Sachsen Verkehrsservice. Auch mit Ihrer Hilfe vielen Dank und gute Fahrt.
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Die Astronautin von ALR hier bei ihrem Sachsenradio. Ach, das Wetter passt. Urlaub ist auch daheim bei uns in Sachsen wunderschön. Beispielsweise auf dem Campingplatz am Greifenbach-Stauweier. Idyllisch zwischen Ehrenfriedersdorf und Geier, mitten im Wald gelegen. Unsere Erzgebirgsreporterin Manja Kraus, die hat sich dort unter die Urlauber, okay, unter die

0: Camper gemischt und gibt uns jetzt mal einen Einblick, was der gute Camper von heute so alles mit dabei hat.
1: Irgendwie scheint es so, dass viele ihre gewohnten Annehmlichkeiten von zu Hause auch im Urlaub nicht missen wollen. Gleich am Eingang vom Campingplatz kam mir Michael aus Brandenburg mit einem Wäschekorb entgegen. Er holt die frisch gewaschene Wäsche aus einem Waschraum und erzählt nebenbei, was noch alles so im Wohnwagen und Vorzelt verstaut ist.
2: Ein zweiter Kühlschrank, weil es sonst nicht reicht, um die Getränke im Sommer kalt zu kriegen. So ein Airfryer hat meine Frau gekauft. So ein Küchenschrank für draußen.
1: Und die technischen Utensilien?
2: Verschiedene Unterlegklötze. Akkuschrauber, weil kurbeln will ja keiner mehr.
1: Die Standfüße des Wohnwagens.
2: Dann brauchen wir auf jeden Fall, was ich mitgekriegt habe, sind Tellerkopfschrauben, um die ganzen Zeltsachen festzubekommen. Kann man wunderbar mit dem Akkuschrauber besser als C-Ringe klopfen, macht nicht so viel Lärm. Die ganze Plastikrahmen hält halt nicht.
1: Eine Wäscheleine ist natürlich auch ein Muss. Caravan-Händlerin Ulrike Böhm aus Thun.
3: Man sollte natürlich Adapterkabel dabei haben, um auch mal an den 230 Volt Strom dann Strom tanken zu können. Ein Wasserschlauch ist immer ganz wichtig und vielleicht noch ein Zusatzkanister, weil man nicht irgendwo immer Wasser kriegt.
1: Ich schwöre ja noch auf unseren Campingbackofen. Auch der hat bei Ulrike Böhm einen hohen Stand.
3: Das Nonplusultra aller Camper, die gerne frische Brötchen möchten oder die sich im Urlaub Kuchen backen. Oder man kann ja ein ganz normales Essen damit machen. Es sieht eigentlich aus wie eine große Kuchenform.
1: Im Urlaub hat man ja Zeit zum Ausprobieren. Campen ist einfach toll.
4: Ich bin jetzt 3 Tage hier. 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
0: Ach ja, der Traum vom eigenen Wohnmobil. 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Und wir machen jetzt weiter mit Musik von Mouth and McNeil. How do you do?

Hier ist der MDR Sachsen Verkehrsservice mit einer Meldung von der A13 Richtung Berlin. Zwischen Ortrand und Roland liegt ein defektes Fahrzeug auf der linken Fahrspur. Achtung, auf der A13 Richtung Berlin zwischen Ortrand und Roland steht ein defektes Fahrzeug auf der linken Fahrspur.

Wolfgang Ziegler mit Verdammt. Ein Song aus dem Jahr 1988, einer der bekanntesten Pop-Hits aus der DDR. Der weckt bei vielen sofort Erinnerungen. Ja, meine Mama musste da auch immer laut machen, wenn der im Radio lief. Aber nicht wegen ihr, sondern wegen mir. Um genau diese Erinnerung geht es auch im nächsten Titel, denn manche Songs, die sind ja wie so eine Zeitmaschine. Man hört die ersten Takte und dann ist man plötzlich wieder im Sommer von damals. Heute schauen wir auf den 3. August 2008. Genau an diesem Tag stand Kid Rock mit All Summer Long auf Platz 1 der britischen Singlecharts. Das Faszinierende an dem Song, eigentlich ist er eine große musikalische Erinnerung. Kid Rock erzählt darin von seiner Jugend in den 80ern, von langen Sommernächten, erster Liebe, dem Gefühl, die ganze Welt liege so vor einem. Und genau dieses Gefühl hat Millionen Menschen einfach abgeholt. Musikalisch steckt ebenfalls eine Menge Geschichte drin. All Summer Long verbindet die berühmte Melodie von Werewolves of London mit Elementen aus Sweet Home Alabama. Deshalb klingt der Titel vom ersten Moment an vertraut, auch wenn man ihn zum ersten Mal hört. Unser Tageshit heute vor 18 Jahren auf Platz 1 in Großbritannien. All Summer Long.

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2: Heute gibt's viel Sonne, ein paar lockere Wolken gegen Abend, besonders in den Bergen einzelne kräftige Schauer oder Gewitter. Es wird zunehmend schwül bei Höchstwerten zwischen 30 und 34 Grad. Morgen nochmal genau das gleiche Spiel, auch kräftige Schauer und Gewitter sind dabei bei schwül heißen 30 bis 35 Grad. Die Nachrichten hat jetzt Dirk Döbrich für uns.
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3: Der Deutsche Wetterdienst warnt für fast ganz Sachsen vor starker Wärmebelastung. Mit Ausnahme der Region Torgau-Delitzsch und der Erzgebirgsgipfel gilt bis 19 Uhr die Hitzewarnstufe 1. Sie bedeutet, dass die gefühlte Temperatur über 32 Grad liegt. Die Gründe erklärt MDR Sachsen-Wetterexpertin Susanne Langhans.
4: Wie kalt oder warm unser Körper etwas empfindet, hängt von vielen Faktoren ab, unter anderem von der Luftfeuchtigkeit. Trockene Wärme vertragen wir gut, schwüle Hitze hingegen weniger. Denn dann kann der Schweiß auf der Haut kaum verdunsten. Die Folge? Unser Körper ist nicht mehr in der Lage, seine Temperatur zu regulieren. Die heutige Belastung verdanken wir schwülen Luftmassen, die aus Richtung Spanien kommen. Dabei nimmt bereits heute Abend die Schauer- und Gewitterneigung wieder zu. Bis einschließlich Mittwoch müssen wir uns auf weitere regionale Unwetter und diese Hitzebelastung einstellen.
3: Im Landkreis Bautzen sind seit heute weniger Linienbusse unterwegs. Laut Landratsamt entfallen an Ferientagen und Wochenenden bis zum Jahresende Fahrten auf mehr als 40 Linien. Betroffen sind hauptsächlich Nebennetz- und Stadtbuslinien, wo unter anderem Rufbusangebote entfallen. Entgegen früheren Ankündigungen gibt es zudem Einschränkungen bei der Plusbus-Verbindung zwischen Dresden und Pulsnitz sowie beim Taktbus zwischen Kamenz und Königsbrück. Alle Änderungen sind auf den Internetseiten des Landratsamtes und bei Regionalbus Oberlausitz zu finden. Mit dem eingesparten Geld will der Landkreis Bautzen einen Zuschuss zum Erhalt der Geburtenstation in Kamenz finanzieren. In Chemnitz erhalten am Nachmittag 5 Jugendliche das Lebensrettungs-Ehrenzeichen des Freistaates Sachsen. Es wird an Personen verliehen, die unter Lebensgefahr oder besonders bedrohlichen Umständen Menschenleben gerettet oder eine erhebliche Gefahr abgewendet haben. Die Jugendlichen hatten im März vergangenen Jahres einen Brandalarm in einem Seniorenheim gehört und sofort einen Notruf abgesetzt. Danach leiteten sie erste Löschmaßnahmen ein und halfen dabei, Bewohner des Heims in Sicherheit zu bringen. Chemnitz hatte die Jugendlichen wegen ihres selbstlosen Einsatzes für das Ehrenzeichen vorgeschlagen. Im Fürstentum Liechtenstein sind bei einem Cyberangriff Daten von rund 31.000 Unternehmen und Organisationen gestohlen worden. Nach Regierungsangaben hatten sich die unbekannten Hacker Zugriff auf das digitale Verzeichnis der wirtschaftlich berechtigten Personen verschafft. Darin sind Namen und weitere Details von Personen hinterlegt, die hinter Firmen, Stiftungen oder Treuhänderschaften stehen. Liechtenstein führt das Verzeichnis seit 2021, um nach eigenen Angaben Geldwäsche und Terrorismusfinanzierung zu bekämpfen. Das waren Nachrichten von MDR Sachsen. 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
2: Dankeschön, Dirk Döbrich. Hier ist der MDR Sachsen Verkehrsservice. A13 Richtung Berlin zwischen Schönborn und Roland. Stau an einer Baustelle, Sie brauchen 15 Minuten mehr. A14 Richtung Magdeburg zwischen Nossen Nord und Dübeln Ost. Stau und stockender Verkehr, 10 Minuten mehr ein Plan. Im Erzgebirgskreis ist die Straße zwischen Alpenstock und Wildenthal wegen Bauarbeiten bis Freitag gesperrt. Und jetzt alle neuen Blitzer für Sie. Die stehen auf der A9 Richtung München zwischen Dreußig und Eisenberg. Auf der A72 wird geblitzt Richtung Leipzig zwischen Wöhlen und Kreuz Leipzig. Auf der B173 in Kesselsdorf Richtung Wilsdruff. Auf der B183a in Reibitz Richtung Wellaune. In Bischofswerda steht ein Blitzer in der Putzkauer Straße stadteinwärts, in Görlitz, in der Heilige Grabstraße stadteinwärts und in Leipzig wird geblitzt, in der Richard-Lehmann-Straße stadteinwärts. Für noch mehr Tipps gibt's unsere kostenlose Verkehrshotline, die erreichen Sie ganz entspannt unter 0800 6375 637. Schnell und aktuell, der MDR Sachsen Verkehrsservice Ihnen eine gute und vor allem sichere Fahrt.
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2: Einen schönen Montag uns allen. In dieser Stunde beschäftigen wir uns mit Billigfleisch in den Discountern. Da sollte sich doch eigentlich was verbessern. Ja, und dann habe ich noch Tipps für einen erholsamen Schlaf in den warmen Nächten jetzt für Sie. Und natürlich super schöne Musik. Los geht's mit ABBA. 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

0: Da laufen die Tränen bei Womack & Womack, vielleicht auch die Schweißperlen. Teardrops hier bei Ihrem Sachsenradio. Grüße an alle, die heute Uniform tragen müssen. Mann, Mann, Mann. Was kaufen Sie eigentlich so ein fürs Grillen? Achten Sie bei Fleisch darauf, dass es den Tieren gut ging? Ist ja auch oft eine Geldfrage, ne? Aber eigentlich sollte doch Schluss sein mit dem billigsten Billigfleisch im Kühlregal. Im letzten Jahr haben die großen Handelsketten ein Versprechen gegeben. Aldi, Lidl, Rewe und Penny wollten Schritt für Schritt das Billigfleisch aussortieren, gekennzeichnet mit der Haltungsform 1. Das entspricht gerade so dem gesetzlichen Mindeststandard und sollte bis Ende 2025 nicht mehr in den Regalen zu finden sein. MDR-Hörer Jörg Wille hat sich daran bei seinem Einkauf erinnert und den Kollegen von MDR aktuell geschrieben. Bei Penny wird zurzeit sehr wohl Haltungsklasse 1 Rindfleisch verkauft und geworben mit deutschem Qualitätsfleisch. Bricht der Handel etwa sein eigenes Versprechen? Christian R. aus unserer Verbraucherredaktion hat mal nachgefragt.
1: Bis 2030 soll die Haltungsstufe 3 Mindeststandard werden und damit alle Tiere einen Stall mit Außenbereich haben. Die Haltungsform 1, die nur die gesetzlichen Mindestanforderungen erfüllt, sollte schon ab Ende 2025 verschwinden. Warum also entdeckt unser Hörer dann im Sommer 26 noch Rindfleisch der Haltungsform 1 bei Penny? Die Rewe-Gruppe, zu der Penny gehört, antwortet schriftlich.
2: Vereinzelt können derzeit noch einzelne Rindfleischartikel der Haltungsform 1 verfügbar sein, wenn entsprechende Rohstoffe aus höheren Haltungsformen nicht ausreichend zur Verfügung stehen.
1: Greenpeace überrascht das nicht. Fleisch der Haltungsform 1 sei oft noch die Regel, sagt Stefanie Töwe, Expertin für nachhaltige Landwirtschaft bei der Naturschutzorganisation.
3: Wir haben festgestellt bei unserer Abfrage letztes Jahr, dass immer noch 80% des Fleisches in Supermärkten aus Haltungsstufe 1 und 2 stammt. Das ist extrem viel. Und wir fragen uns, wie Sie das bis 2030 schaffen wollen, wenn Sie jetzt nicht ein bisschen zulegen.
1: Die Organisation hält die Haltungsformen 1 und 2 grundsätzlich für tierschutzwidrig und beruft sich dabei auf entsprechende Rechtsgutachten. Auch Emilia Geier von der Verbraucherzentrale Sachsen betont, die Haltungsformkennzeichnung ist kein Tierwohlsiegel, auch wenn das oft so verstanden wird.
4: Man kann wirklich nur davon sprechen, dass ab Haltungsform 3, also Haltungsform 3, 4 und 5, eine deutlich bessere Tierhaltung einhergeht. Das trifft für Stufe 1 und 2 nicht zu.
1: Bei den Erzeugern selbst sieht man die Lage gelassener. Juliane Streubel vom Sächsischen Landesbauernverband betont, dass Haltungsform 1 keineswegs illegal ist. Sie entspreche den gesetzlichen Standards, laufend kontrolliert durch das Veterinäramt. Und im Verhalten der Verbraucher gibt es erhebliche Unterschiede zwischen Wunsch und Wirklichkeit, so Streubel.
5: Der Verbraucher möchte das schon gerne haben, steht dann aber vorm Regal, guckt sich den Preis an, guckt ins Portemonnaie und sagt, oh, reicht nicht. Natürlich will jeder, dass die Tiere gut gehalten werden. Und wir wollen das natürlich dem Verbraucher auch bieten, aber es muss immer auch ökonomisch leistbar sein.
1: Streubel weist zudem auf einen Unterschied zwischen Schweine- und Rindfleisch hin. Beim Schwein sei die Umstellung in Richtung Haltungsformen 2 oder gar 3 schon weit fortgeschritten. Beim Rind hinke die Branche hinterher, weil die Zertifizierungskriterien dort später festgelegt wurden. Eine staatliche Pflichtkennzeichnung lässt bei beiden Fleischsorten weiter auf sich warten. Der Starttermin wurde mehrfach verschoben, zuletzt auf 2027.
0: Vielen Dank, Christian Erl aus unserer Verbraucherredaktion, dass du das nochmal eingeordnet hast. Jetzt habe ich noch eine Meldung vom MDR Sachsenverkehrsservice für Sie. Vorsicht auf der A38 Richtung Göttingen. Zwischen Leipzig Südwest und Lützen liegt ein Reifen auf der rechten Fahrspur. Vorsicht auf der A38 Richtung Göttingen. Zwischen Leipzig Südwest und Lützen liegt ein Reifen auf der rechten Fahrspur. Weiter geht's jetzt mit Musik von The Hollies. Bus Stop hier bei MDR Sachsen. Ich bin Anna Espenhain und wünsche Ihnen einen wunderschönen Montag.

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0: New Kid in Town hier bei MDR Sachsen. Ja, und jetzt geht's ab nach Griechenland, zumindest theoretisch. Mitte der 80er Jahre hatte Stefan Remmler gerade ein musikalisches Kapitel abgeschlossen. Mit Trio war er zuvor weltberühmt geworden, dank Da, Da, Da. 1986 startete er dann solo durch und landete mit einem bestimmten Titel einen seiner größten Erfolge. Keine Sterne in Athen. Es war seine erste Solo-Single überhaupt. Und das Schöne an diesem Lied: Es erzählt so eine Urlaubsgeschichte, die wahrscheinlich einige von uns nachvollziehen können. Einer möchte in den Urlaub, der andere nicht wirklich, kommt aber trotzdem mit und dann passiert's. Statt romantischer Ferienstimmung gibt's kleine Reibereien und die berühmte Erkenntnis: Zu viel Nähe passt manchmal doch nicht. Hier ist Stefan Remmler mit Keine Sterne in Athen bei Ihrem Sachsenradio.
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9: Einen schönen guten Tag. Zunächst schauen wir aufs Wetter. Viel Sonne gibt es heute im Dresdner Elbland. Die Höchstwerte liegen heute bei 29 bis 32 Grad. Bei einer Online-Spendenkampagne sind innerhalb eines Tages mehr als 200.000 Euro für den Wiederaufbau am Amselsee eingegangen. Die Inhaberin der Wanderrast, Verena Leister, hatte den Aufruf gestartet. Das Unwetter vom Freitagabend in der Sächsischen Schweiz mit einem Toten hatte in wenigen Minuten auch den Amselsee und den Imbiss verwüstet. Verena Leister zur Spendenaktion.
10: Wir waren total überwältigt, wie viele tatsächlich uns unterstützt haben, wie der Zusammenhalt hier in Sachsen ist. Und das hat uns super umgehauen und wir konnten es gar nicht fassen und sind unendlich dankbar dafür. Also wir haben wirklich viel zu tun dort und wollen das aber ganz transparent zeigen. Wir nehmen euch alle mit und schlüsseln transparent natürlich auch alles auf, dass es nachvollziehbar ist, für was es ist. Und wenn Geld übrig ist, dann geht es natürlich auch an die anderen, die das benötigen, wie die Bergwacht oder die anderen Stellen in Vorortraten. Das ist uns wichtig.
9: In Bad Gottleuba, Berkishübel im Ortsteil Breitenau beginnen die Bauarbeiten für die neue Brücke über die Gottleuba. Luise Schermesser berichtet.
11: Genau 14,3 Meter neben der bestehenden Brücke wird die neue Brücke als ein Stahl-Beton-Rahmenbauwerk errichtet. Die Bauarbeiten werden voraussichtlich bis Juli nächstes Jahr dauern. Im Rahmen des Brückenneubaus wird auch die angrenzende Straße zum Teil erneuert und angepasst. Ab dem 17. August wird die Straße dann halbseitig gesperrt. Die bestehende Brücke wird erst dann abgerissen, wenn die neue für den Verkehr freigegeben ist. Damit kann eine Vollsperrung verhindert werden. Die Gesamtkosten betragen rund 2,6 Millionen Euro.
9: Die Dresdner Eislöwen haben ihre Defensive weiter verstärkt und Ryan McKinnon verpflichtet. Der 31-jährige Kanadier wechselt aus der ersten österreichischen Liga nach Dresden. McKinnon bringt die Erfahrung aus Nordamerika und Europa mit an die Elbe. In der American Hockey League absolvierte der Verteidiger insgesamt 93 Spiele. In Europa spielte er in der Slowakei und in Österreich. Soweit die aktuellen Meldungen aus dem Regionalstudio in Dresden.
12: Dankeschön in unsere Regionalstudios. Hier ist der MDR Sachsen Verkehrsservice, A13 Richtung Berlin, zwischen Schönborn und Ruhland. Stau an einer Baustelle, Sie brauchen 15 Minuten mehr. A14 Richtung Magdeburg, zwischen Nossen Nord und Döbeln Ost. Stau und stockender Verkehr, auch hier 10 Minuten mehr ein Plan. Vorsicht auf der A38 Richtung Göttingen. Zwischen Leipzig Südwest und Lützen liegt ein Reifen auf der rechten Fahrspur. In Dresden ist die alte Meißner Landstraße nach einem Unfall gesperrt. Und jetzt alle neuen Blitzer für Sie. Die stehen auf der A9 Richtung München zwischen Dreußig und Eisenberg, auf der A72 Richtung Leipzig zwischen Böhlen und Kreuz Leipzig, auf der B183a in Reibitz Richtung Wellaune. In Görlitz wird geblitzt, in der Heilige Grabstraße stadteinwärts, in Leipzig an der Tabaksmühle Richtung Arno-Nitsche-Straße und nochmal in Leipzig ein Blitzer in der Richard-Lehmann-Straße stadteinwärts. Für noch mehr Tipps gibt es unsere kostenlose Verkehrshotline. Rufen Sie gerne an 0800 6375 637. Schnell und aktuell, das ist der MDR Sachsen Verkehrsservice. Auch mit Ihrer Hilfe herzlichen Dank und gute Fahrt.
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0: Wow, so vergoldet man Herzschmerz. Das war Adele mit Someone Like You hier bei ihrem Sachsenradio. So, jetzt zu einem ganz aktuellen Thema. Hohe Temperaturen, die gehören zum Sommer dazu. Aber bei einer Hitzewelle, da hört dann bei vielen doch der Spaß auf. Denn mit der Hitze kommen auch oft die sogenannten tropischen Nächte. Also wenn nachts das Thermometer nicht unter 20 Grad fällt. In solchen Nächten wälzt sich so mancher von uns hin und her und an Einschlafen oder Durchschlafen ist kaum zu denken. Aber wer versteht, woran das liegt, der kann einiges besser machen. Matthias Bartsch aus unserer Verbraucherredaktion hat ein paar Tipps.
1: Ich versuche die Wohnung so lange wie möglich kühl zu halten über geschlossene Jalousien. Aber nach ein paar Tagen, wenn es dann nicht mehr unter 20 Grad geht, wird es schwierig. Dann muss man hoffen, dass es nach 3-4 Tagen wieder vorbei ist, diese Hitzewelle.
2: Wir müssen uns in die anderen Räume auf Nordseite dann rüber verziehen. Ansonsten kühl duschen und dann ein Ventilator.
3: Ein Ventilator? Und kalt duschen? Thea Herold vom Schlaflabor Berlin rät davon ab, kalt duschen, auch wenn es verlockend klingt, sei erstmal keine gute Idee. Denn beim Einschlafen sinkt unsere Körpertemperatur um bis zu einem Grad.
4: Es soll eher eine lauwarme Dusche sein, denn wenn wir ganz eiskalt duschen, dann produziert der Körper dann anschließend wieder mehr Wärme und das ist ja genau die falsche Richtung.
3: Die kalte Dusche behindert also sozusagen den Einschlafreiz. Entscheidend sei für einen erholsamen Schlaf, die Umgebung runterzukühlen. Also schon vor der Hitzewelle darauf achten, morgens gut durchzulüften und tagsüber alles zu verschatten. Jalousien runter, Fenster und Vorhänge zu. Ziel sollte sein, die Temperatur innen niedriger zu halten als außen, dann sei schon viel gewonnen. Klimaanlagen helfen auch. In Mietswohnungen sind sie aber genehmigungspflichtig und das Nachrüsten mit einer Verbindung nach draußen aufwendig. Raumkühler dagegen funktionieren etwas einfacher. Im Gegensatz zu echten Klimageräten benötigt ein Raumkühler keinen Abluftschlauch nach draußen. Er erhöht jedoch bauartbedingt die Luftfeuchtigkeit im Zimmer, was fürs Schlafen nicht förderlich ist. Schlafforscherin Thea Herold rät, die generell empfohlenen Punkte für eine gesunde Schlafhygiene, gerade in Tropennächten, zu befolgen.
4: Natürlich auch alles, was uns ins Schwitzen bringt, also Mahlzeiten nicht zu schwer am Abend, Alkohol sowieso nicht und auch alles das, was natürlich die zeitgemäße Schlafhygiene empfiehlt, also Kaffee nicht so spät, auf keinen Fall. Aktiven Sport, weil dann ist alles heiß und wir schlafen noch schwieriger ein.
3: Oft unterschätzt werden aus Sicht der Schlafforscherin regelmäßige Schlafzeiten, also möglichst zur selben Zeit ins Bett zu gehen und aufzustehen. Das seien generell wichtige Maßnahmen für einen erholsamen Schlaf, auch und gerade in tropischen Nächten.
0: Vielen Dank, Matthias Bartsch. Aus unserer Verbraucherredaktion. Wir haben in der nächsten halben Stunde noch ein paar Tipps zum Thema Klimaanlagen für zu Hause für Sie hier bei Ihrem Sachsenradio.

1, Rudolf Kunze mit Du bist nicht allein. Ein Song mit einer ganz starken Botschaft, egal was gerade los ist. Niemand muss das alles mit sich selbst ausmachen. Ja, und jetzt kommen wir zu einem Titel, bei dem wahrscheinlich einige von uns jetzt sofort die Arme heben, die Hände drehen und wie ferngesteuert die berühmten Tanzschritte machen. Heute vor 30 Jahren, am 3. August 1996, begann in den USA der Siegeszug eines Songs, der dann zu einem weltweiten Kulturphänomen, so möchte ich es mal sagen, werden sollte. Macarena von Los Del Rio erreichte Platz 1 der Billboard-Charts und dort blieb der Titel unglaubliche 14 Wochen am Stück. Also das ist schon ein ganzes Stück. Vielleicht auch wegen des Tanzes, den wirklich jeder lernen konnte und gefühlt ja auch wollte. Ne? Alle wollten den mitmachen können, ob auf Stadtfesten, Hochzeiten, Vereinsfeiern oder im Urlaub am Hotelpool. Mitte der 90er gab es kaum einen Ort, an dem nicht irgendwo Macarena getanzt wurde. Ja, und auch charttechnisch war das Ganze wirklich eine Ausnahmeerscheinung. 14 Wochen auf Platz 1 der US-Charts, das schafften damals nur ganz wenige Songs. Hier sind Los Del Rio mit Macarena. Ihnen einen schönen

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1: Hi, hier ist Ihr Sommerradio MDR Sachsen. Da geht's jetzt warm getanzt Richtung Mittagspause. Aber vorher nochmal richtig durchatmen mit Musik von Pussycat. Hier ist Mississippi bei MDR Sachsen.

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1: Ja, Ventilatorwetter, eigentlich ganz prima für die vorletzte Sommerferienwoche. Heute gibt's viel Sonne, ein paar lockere Wolken, erst gegen Abend, dann besonders in den Bergen einzelne kräftige Schauer oder Gewitter. Es wird jetzt jeden Tag schwüler, bei Höchstwerten heute zwischen 30 und 34 Grad. Morgen und am Mittwoch gibt's dann neben Sonne und Wolken auch einzelne, aber kräftige Schauer oder Gewitter. Es wird und bleibt weiter schwülheiß mit Höchstwerten zwischen 30 und 35 Grad. Ja, am Donnerstag können wir dann ein bisschen aufatmen. Es bleibt aber leicht unbeständig, wird aber nicht mehr ganz so heiß. Also ab jetzt in die nächste Eisdiele und die Nachrichten gibt's jetzt auch.
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2: Mit Dirk Döprich. Guten Tag. Die Landesbühnen Sachsen können die Felsenbühne Rathen in der Sächsischen Schweiz vorerst nicht mehr für Aufführungen nutzen. Grund sind die schweren Schäden durch das Unwetter am vergangenen Freitag, wie MDR Sachsen-Redakteurin Christiane Kohlmann berichtet.
3: Bis Mittwoch sind die Vorstellungen derzeit abgesagt. Die Ticketpreise werden erstattet. Ein Sprecher der Landesbühnen Sachsen sagte, man suche nach einem Ersatzkonzept, etwa nach Ausweichspielstätten. Allerdings seien auch andere Freilichtbühnen im Sommer ausgebucht. Zudem seien die Stücke direkt für das Ambiente der Felsenbühne Rathen inszeniert, sodass diese nicht überall gespielt werden könnten. Eine Rückkehr ans Stammhaus nach Ratebeul ist den Angaben zufolge ebenfalls nicht möglich, da in der Sommerpause dort gebaut wird. Durch das Unwetter ist auch Technik der Felsenbühne beschädigt worden. Der entstandene Schaden konnte noch nicht beziffert werden, denn es liegen noch Bäume auf dem Gelände, die nur von Fachleuten sicher beseitigt werden können.
2: Bei dem Unwetter in der Sächsischen Schweiz war ein Mann ums Leben gekommen. 13 Menschen wurden verletzt, 3 von ihnen schwer. Der Deutsche Wetterdienst warnt für fast ganz Sachsen vor starker Wärmebelastung. Mit Ausnahme der Region Torgau-Delitzsch und der Erzgebirgsgipfel gilt bis 19 Uhr die Hitzewarnstufe 1. Sie bedeutet, dass die gefühlte Temperatur über 32 Grad liegt. Der DWD rät in diesem Fall vor allem älteren Menschen sowie Kranken und Kindern, körperliche Anstrengungen zu vermeiden, viel zu trinken und sich im Schatten aufzuhalten. In einer aktuellen MDR-Fragterhebung erklärten 80% der Teilnehmer aus Sachsen, dass Deutschland nicht gut auf Hitzewellen vorbereitet ist. Unternehmen in Sachsen können ab sofort eine Bürgschaft im Expressverfahren erhalten. Wie die Bürgschaftsbank Sachsen mitteilte, werden entsprechende Anträge innerhalb eines Werktages bearbeitet. Sie könnten über jede Hausbank eingerichtet werden. Voraussetzung für die 24-Stunden-Bürgschaft sei, dass das Unternehmen oder der Investitionsort in Sachsen angesiedelt ist und die Kreditsumme maximal 375.000 Euro beträgt. Die Bürgschaftsbank Sachsen ist ein öffentlich gefördertes Spezialkreditinstitut. Aufgabe ist es, Vorhaben von kleinen und mittleren Unternehmen und der freien Berufe mit Bürgschaften zu sichern. Synchronschwimmerin Clara Bleier hat bei den Europameisterschaften in Paris die Silbermedaille in der freien Solokür gewonnen. Die 22 Jahre alte Titelverteidigerin erzielte eine persönliche Bestleistung und musste sich nur der Vize-Weltmeisterin Wassilina Chandoschka aus Belarus geschlagen geben. Morgen hat Bleier im Solowettbewerb in der technischen Kür eine weitere Medaillenchance. Das waren Nachrichten von MDR Sachsen. 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
1: Dankeschön an unser Nachrichtenteam. Hier ist der MDR Sachsen Verkehrsservice. A13 Richtung Berlin zwischen Ortrand und Ruhland. Stau an der Baustelle, Sie brauchen 15 Minuten mehr. A14 Richtung Magdeburg zwischen Nossen Nord und Döbeln Ost. Stau und stockender Verkehr, Sie brauchen 10 Minuten mehr. In Dresden, in der alten Meißner Landstraße, gibt es Behinderungen nach einem Unfall. In Freiberg ist der Knappenweg wegen Reinigungsarbeiten gesperrt. Und jetzt habe ich alle neuen Blitzer für Sie. Die stehen auf der A9 Richtung München zwischen Dreußig und Eisenberg. Auf der A72 wird geblitzt Richtung Leipzig zwischen Böhlen und Kreuz Leipzig. Auf der B183a in Reibitz Richtung Wilaune. In Görlitz steht ein Blitzer in der Heilige Grabstraße stadteinwärts. In Leipzig an der Tabaksmühle Richtung Arno-Nitsche Straße und noch einer in Leipzig in der Richard-Lehmann-Straße stadteinwärts. In Zittau gibt es teure Fotos in der Schliebenstraße. Für noch mehr Tipps gibt es unsere kostenlose Verkehrshotline. Rufen Sie gern an 0800 6375 637. Schnell und aktuell, das ist der MDR Sachsen Verkehrsservice. Ihnen eine gute und sichere Fahrt.
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1: Eine schöne Mittagszeit. Ja, es ist heiß, auch in den Nächten. Und da werden Klimaanlagen auch bei uns immer beliebter. Tobias Seifert ist Experte für Klima- und Kältetechnik. Er arbeitet bei der Firma Seifert Bad und Heizung in Klipphausen.
4: In der Praxis ist es tatsächlich auch so, dass der Bedarf an Kühlen definitiv stärker nachgefragt ist. Besonders jetzt in dieser Jahreszeit, in den warmen Sommer, reagiert unser Körper auf die Wärme so und so, dass er sagt, oh, ist mir viel zu warm, ich brauche Kühle.
1: Klimaanlagen für zu Hause ist unser Thema. In der nächsten halben Stunde hier beim Sachsenradio. Jetzt habe ich aber erstmal Musik von Los Bravos für Sie. Black is Black.

0: Die Münchner Freiheit, bis wir uns wiedersehen. Sie hören MDR Sachsen an diesem Montag. Ja, viele von uns stehen mit Klimaanlagen auf Kriegsfuß. Ein Grund dafür: im Ausland sind Klimaanlagen oft sehr kalt eingestellt. Und warum das so ist, das hat mein Kollege Thomas Hede in unserem Expertenrat mit einem Profi für Klimaanlagen geklärt. Tobias Seifert von der Firma Seifert Bad und Heizung aus Klipphausen.
1: Ja, das ist verrückt. Ich habe das auch eigene Erfahrung aus Amerika gehabt. Ja. Und da wird runtergekühlt, was das Zeug hält. Aber das ist ein Zeichen von den Gebäudebesitzern, dass sie sich um ihre Kunden, um ihre Passanten, die da durchgehen, kümmern.
0: Ja, also es geht nicht ums Schockfrosten, gut zu wissen. Ein anderes Problem, das viele Menschen mit Klimaanlagen haben, ist ein steifer Hals, der entsteht, wenn man lange in klimatisierten Räumen zubringt. Das kommt von einem falsch eingestellten Luftstrom, sagt Tobias Seifert. Moderne Anlagen haben da aber schon eine Lösung eingebaut.
1: Bei den Anlagen, die wir zu Hause im privaten Bereich verbauen, die haben Lamellen, die diese Luftströme umlenken. Und die werden auch so installiert, dass wir nicht gleich sagen, okay, zack, im Schlafzimmer aufs Bett, auf den Kopf drauf. Und das macht es automatisch. Es kann auch sein, dass die Lamellen automatisch sich bewegen, sodass wir den Luftstrom durch den Raum fächern, um eine bessere Verteilung zu haben. Genau, so erreichen wir eigentlich ein super gleichmäßiges Ergebnis.
0: Okay, und wie sieht's mit Bakterien aus? Klimaanlagen gelten ja als mögliche Keimschleudern. Das hat uns auch ein Hörer geschrieben, der davor richtig Angst hat.
1: Ja, also berechtigte Ängste, die er da hat. Aber das ist mit jedem technischen Gerät, was wir haben, wenn wir es nicht pflegen, wenn wir es nicht warten, dann haben wir Probleme damit. Es fällt Kondensat an. Da müssen irgendwann diese Lamellen, diese Wärmeübertrager müssen gereinigt werden. Dann haben wir Filter drin. Luft, die da durchgeht, wird gefiltert, wird sauber gemacht. Natürlich muss ich diese Filter auch reinigen. Und da muss ich alle 2 bis 3 bis 4 Wochen auch mal ran. So, und dann ist auch dringend zu raten, nach Herstellervorgaben die Wartung des Gerätes zu machen, dass ich auch den Wärmetauscher und so weiter reinige. Weil wenn das anfängt zu riechen, die Anlage, dann ist schon zu spät, dann ist gekippt. Dann definitiv Experten holen und reinigen und desinfizieren lassen.
0: Und wenn Sie noch mehr Tipps rund um die Klimaanlage haben möchten, dann klicken Sie sich doch gern mal rein auf unsere MDR Sachsen-Seite im Netz oder in unsere MDR Sachsen-App. Dort finden Sie die komplette Sendung mit Tobias Seifert für Sie zum Nachhören. Jetzt habe ich die Bad Boys Blue für Sie mit einem richtig schönen 80er. You're a Woman hier bei MDR Sachsen.

Desmond Dekker mit You Can Get It If You Really Want hier bei ihrem Sachsenradio. Und jetzt habe ich einen Song von einer Band für uns, die bis heute unterwegs ist. Tears for Fears. Die haben in den 80ern gleich mehrere Klassiker geliefert. Darunter Everybody Wants to Rule the World oder Head Over Heels und natürlich diesen hier. Heute vor 41 Jahren erreichte Shout Platz 1 der US-Charts. Hier sind Tears for Fears mit ganz viel 80er-Gefühl in unserem Tageshit. Shout! Shout.

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2: Das Wetter liefert bis zum Abend viel Sonne, dazu lockere Bewölkung. Allerdings im Bergland, da können sich ab späten Nachmittag örtlich Schauer oder kräftige Gewitter bilden. Die Höchstwerte liegen bei 32 Grad. Nach den heftigen Sturmschäden vom Freitag ist die Felsenbühne Rathen derzeit nur beschränkt begehbar. Der Sturm hatte Bäume wie Streichhölzer umgeknickt. Ein Mensch war dabei getötet worden. Zum aktuellen Stand der Leiter der Felsenbühne Rathen, Johannes Gärtner.
3: Ja, wir können mit Feuerwehrbegleitung und manchmal auch alleine in Gruppen hoch und können ja einfach eine Bestandsaufnahme machen, müssen gucken, wie das mit der Versicherung ist und wie das alles rechtlich geklärt werden kann, was von uns gesichert werden kann. Da sind wir wirklich jetzt rund um die Uhr am Arbeiten und dann werden jetzt ab heute Pläne entwickelt, wie die ganze Bergung erstmal des Holzes und der Abtransport passieren kann. Und dann muss man sukzessive sich vorarbeiten und natürlich parallel sind die Architekten, die ganzen Planer am Werk und überlegen, wie das gemacht werden kann.
2: Ein Motorradfahrer hat bei einem Unfall auf der Kreisstraße zwischen Röthenbach und Hartmannsdorf schwere Verletzungen erlitten. Der 48-Jährige hatte etwa 100 Meter nach dem Ortsausgang von Röthenbach kurz vor einer Linkskurve ein Auto überholt. Ein Autofahrer im Gegenverkehr musste daraufhin ausweichen, um einen Zusammenstoß zu verhindern. Auch der Motorradfahrer wich aus, kam nach rechts von der Fahrbahn ab und stürzte in einen Graben. Er wurde mit schweren Verletzungen in ein Krankenhaus eingeliefert. Die Volleyballfrauen des Dresdner SC starten heute in die Saisonvorbereitung. Am 3. Oktober steht das erste Pflichtspiel an, der Supercup in Coburg gegen den deutschen Meister Suhl. Am 10. Oktober beginnt die Volleyball-Bundesliga mit dem Heimspiel gegen Stuttgart. Mit im Team der Dresdner Schmetterlinge ist die 19-jährige Emilia Scharschmidt. Sie wird auf der Libero-Position spielen. Die gebürtige Dresdnerin besucht noch das Sportgymnasium im Ostragehege und will im kommenden Jahr ihr Abitur ablegen. Soweit die Nachrichten für Dresden und das Elbland. Weiter geht's mit Anne Estmein.
4: Dankeschön in unsere Regionalstudios. Hier ist der MDR Sachsen Verkehrsservice. Achtung, auf der A13 Richtung Berlin zwischen Ortrand und Ruhland gibt es Stau an einer Baustelle. Sie brauchen 15 Minuten mehr. A14 Richtung Magdeburg zwischen Nossen Nord und Döbeln Ost. Stau und stockender Verkehr. Hier 10 Minuten mehr ein Plan. Die B93 zwischen Borna und dem Abzweig Zettlitz gibt es in beiden Richtungen Stau nach einem Unfall. Die B170 Dresden-Zinnwald ist zwischen Oberkarsdorf und der B171 in beiden Richtungen wegen Bergungsarbeiten bis voraussichtlich 13.30 Uhr gesperrt. In Dresden, in der alten Meisterlandstraße, gibt es Behinderungen nach einem Unfall. In Freiberg ist der Knappenweg wegen Reinigungsarbeiten gesperrt. Und jetzt alle neuen Blitzer für Sie. Die stehen auf der A9 Richtung München zwischen Dreußig und Eisenberg, auf der A72 Richtung Leipzig zwischen Böhlen und Kreuz Leipzig. Auf der B183a in Reibitz Richtung Wellaune wird geblitzt. In Leipzig an der Tabaksmühle Richtung Arno-Nietzsche-Straße. Und in Zittau steht noch ein Blitzer in der Schliebenstraße. Haben Sie noch was für uns? Fehlt was? Für mehr Tipps können Sie unsere kostenlose Verkehrshotline erreichen. 0800 6375 637. Schnell und aktuell, das ist der MDR Sachsen Verkehrsservice, auch mit Ihrer Hilfe. Vielen Dank und vor allem gute Fahrt.
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Hier ist der MDR Sachsen Verkehrsservice mit einer Meldung von der A9 Richtung Berlin zwischen Eisenberg und Reußig. Dort liegen Metallteile auf der Fahrbahn. A9 Richtung Berlin zwischen Eisenberg und Reußig. Dort liegen Metallteile auf der Fahrbahn.

0: Sie hören ja Sachsenradio mit Ich und Ich. Du erinnerst mich an Liebe. Ja, Urlaub im eigenen Wohnmobil, das war heute Vormittag unser Thema hier im Sachsenradio. Wir haben uns auf dem Campingplatz am Greifenbach-Stauweier umgehört. Der liegt ganz idyllisch zwischen Ehrenfriedersdorf und Geier im Wald. Was ist denn beim Campen alles wichtig?
1: Wir haben eine Powerstation mit, wir haben eine Kaffeemaschine mit, wir haben eine Kühltruhe mit, verschiedene Lampen, ein Solarpanel und das ist eine Duschkabine. Da steht eine Toilette jetzt aktuell drin.
2: Mitbringen ist immer wichtig. Punkt 1, wir sind im Gebirge. Unsere Wiesen sind nicht gerade, also habt immer mal ein paar Keile dabei für die Autoreifen. Wichtig ist der CE-Stecker, der an jede Stromverteilung bei uns passt. Notfalls haben wir auch welche dort zum Vermieten, aber es ist schon angebracht, wenn jeder seine CE-Stecker mitbringt und die Keile mitbringt.
3: Wichtig ist uns unsere kleine Küche, dass wir eine Notversorgung haben immer. Wir haben ein kleines Campingklo, unseren Tischstühle, unser Bett, Badesachen, warme Sachen, regensicher sein. Und sonst brauchen sie nicht viel beim Campen.
0: Ach ja, das eigene Wohnmobil, das ist auch so ein Stückchen Freiheit, ne? Aber was kostet die Wartung? Worauf sollte ich beim Kauf eines gebrauchten Wohnmobils achten? Das haben wir mit unserem Kfz-Experten Martin Gebler besprochen. Seine Antworten gibt es morgen kurz nach 11 hier bei Ihrem Sachsenradio. Und jetzt gibt's hier Musik von CCR, Proud Mary bei MDR Sachsen.

0: Elton John, I don't wanna go on with you like that, hier bei Ihrem Sachsenradio. Ja, die Nachrichtenlage, die gibt auch heute wieder einiges her. Und wissen Sie was? Mein Lieblingsnachrichtenmann, der Mario Hille, der ist zurück aus dem Urlaub. Ja. Mario, hallo.
1: Hi.
0: Na, wie geht's dir so? 3 Wochen warst du jetzt nicht da. Wie ist der erste Tag?
1: Naja, du weißt ja selber, ne? Wenn man länger nicht da ist, dann braucht man erstmal, um in die Gänge zu kommen.
0: Ja.
1: Aber ich glaube, jetzt bin ich so langsam drin.
0: Jetzt bist du langsam drin. Wir haben uns alle gefreut, dass du wieder da bist.
1: Ja, ich hab's gemerkt.
0: Ja, um 13 Uhr bist du für den Radioreport wieder für uns am Mikrofon. Was habt ihr euch denn heute näher unter die Lupe genommen?
1: Naja, es geht um die Hitzewelle in Deutschland. Letzte Woche ja Juli-Rekord in Klitschen bei Torgau mit 39,2 Grad. Und diese Woche soll es ja weitergehen mit den hohen Temperaturen. Mhm. Unser Meinungsbarometer MDR fragt, wollte deshalb mal wissen, was die Leute sich so für Hitzeanpassungen wünschen. Also so zum Beispiel mehr Bäume und weniger versiegelte Asphaltflächen, wurde da gesagt. Ja, und was noch auf der Wunschliste steht und wie zuversichtlich die Befragten sind, dass Deutschland zukünftige Hitzewellen besser meistert, das erzählen wir gleich.
0: Super, und ich gebe dir gleich noch ein Eis aus. Schön, dass du wieder da
1: Danke.
0: Bist. Danke, Mario, für den Ausblick. Ausführlich informiert werden Sie hier 13 Uhr mit unserem Radioreport. Und wir hören jetzt Karat hier bei MDR Sachsen. Mit über 7 Brücken musst du gehen. Haben Sie einen schönen Montagnachmittag.

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10: Ja, heute gibt es richtig viel Sonne. Ich hoffe, Sie haben ein schattiges Plätzchen und vielleicht auch ein leckeres Eis in der Hand. Lockere Wolken gibt es auch dazu gegen Abend. Sind besonders in den Bergen einzelne kräftige Schauer oder Gewitter möglich. Es wird zunehmend schwül bei Höchstwerten zwischen 30 und 34 Grad. Morgen und am Mittwoch noch keine Entwarnung. Neben Sonne und Wolken auch wieder einzelne, aber kräftige Schauer oder Gewitter. Es wird wieder schwül heiß mit Höchstwerten zwischen 30 und 35 Grad. Am Donnerstag, da bleibt es dann leicht unbeständig. Aber es wird nicht mehr ganz so heiß. Hier geht's jetzt weiter mit den hottesten News aus im Radioreport. Danach ist Mike Teschner für Sie am Mikrofon und bringt Sie durch diesen Sommermontagnachmittag.
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11: Nach dem Unwetter in Rathen, wie geht's weiter mit dem Tourismus in der sächsischen Schweiz? Streit um Reform, auch Schwesig will Rente mit 63 beibehalten. Und Meinungsbarometer MDR fragt, Mehrheit für verpflichtenden Hitzeschutz in Krankenhäusern. 3 Tage nach dem Unwetter in der sächsischen Schweiz gehen die Räumarbeiten weiter. Mein Kollege Michael Steinwachs hat sich im Kurort Rathen heute ein Bild gemacht. Michael, was ist denn der aktuelle Stand?
12: Ja, also hier in Rathen hört man schon einige Motorsägen kreisen. Der Betreiber der Forellenräucherei Uwe Knut zum Beispiel hat eigene Mitarbeiter beauftragt, um umgestürzte Bäume zu beseitigen. Er hofft vor allem auf die rasche Beräumung und Wiedereröffnung des Basteiwegs, denn das ist ja der Besuchermagnet hier. Ich habe auch einige Sachsenforst-Mitarbeiter gesehen, die begutachten wohl vor allem noch die großen Schäden und legen dann die weiteren Schritte fest. Man sieht aber auch einige Menschen, die den Ort trotz allem besuchen. Ich habe mit einigen gesprochen, sogar Weitgereiste aus New York zum Beispiel. Nicht alle wussten über das Unwetter Bescheid. Ein Wanderer aus Kiel, der war zwar überrascht, aber der zeigte sich auch ganz flexibel und wollte sich einfach eine neue Route zur Bastei suchen.
11: Und wie geht's in Rathen jetzt weiter?
12: Ja, also Bürgermeister Roman Roloff sagte mir, am Nachmittag um 16 Uhr kommen die Bürgermeister aus der Region mit dem Sachsenforst zusammen im Gemeindezentrum in Rathen und dann soll ein Zeitplan entstehen. Bisher gilt das Betretungsverbot bis heute Nacht, aber Herr Roloff vermutet, mindestens 4 weitere Wochen wird es wohl noch gesperrt bleiben.
11: Und welche Auswirkungen hat das Ganze dann auf den Tourismus? Ist die sächsische Schweiz insgesamt gesperrt?
12: Nein, also es betrifft ja nur einen wirklich kleinen Bereich hier um Rathen und im Polenstal. Alle anderen Wege im Nationalpark sind ja noch begehbar. Auch auf die Bastei kommt man weiterhin, sogar von Rathen über den Elberadweg zu Fuß. Und die Gastronomen hier, die schlagen tatsächlich Alarm, denn es ist schon deutlich weniger los als üblich. Einige Besucher hätten wohl auch ihre Übernachtung storniert. Der Tourismusverband für die Sächsische Schweiz, der spricht zwar nur von wenigen Anfragen wegen des Betretungsverbots. Ja, aber die Restaurantbetreiber und Bürgermeister Roloff, die betonen nochmal die Gaststätten und die Hotels. Alles ist weiterhin offen. Die Besucher sollen bitte kommen. Und auch die Fähre ist ja jetzt wieder für alle nutzbar.
11: Danke, Micha, für diese aktuellen Eindrücke aus Rathen. Die Debatte über die Rentenpläne der Bundesregierung geht weiter. Jetzt hat auch die SPD-Ministerpräsidentin von Mecklenburg-Vorpommern, Manuela Schwesig, dafür plädiert, an der sogenannten Rente mit 63 festzuhalten. Genauso wie zuvor die drei CDU-Ministerpräsidenten aus Sachsen, Thüringen und Sachsen-Anhalt. Aus Berlin, Katrin Aue.
13: Im ZDF-Morgenmagazin sagte Schwesig, der Osten mit im Schnitt sehr langen Berufsbiografien wäre von einem Aus der sogenannten Rente mit 63 sehr stark betroffen.
14: Wenn man jetzt ausgerechnet diejenigen bestrafen will, die am längsten arbeiten und am längsten einzahlen, frage ich mich, was ist das für ein Leistungsanreiz? Ich vertrete ganz klar als Politikerin den Satz, Leistung muss sich lohnen. Wer mehr arbeitet, muss besser gestellt sein, als wenn er weniger arbeitet.
13: Sie kündigte an, im Bundesrat gegen das Rentenpaket zu stimmen, sollte es in puncto Rente mit 63 bleiben wie geplant. Aus der Bundes-CDU hingegen wird die Rentenreform verteidigt. Pascal Reddich etwa warnt vor Rosinenpickerei. Er war stellvertretender Vorsitzender der Kommission, die das Paket aus 33 Maßnahmen entworfen hat. Im Deutschlandfunk sagte er, wenn man einen Stein herausnehme, falle im Zweifel das ganze Haus zusammen.
11: Und weitere Tagesmeldungen jetzt kurz und kompakt mit Dirk Döbrich.
15: Der deutsche Einzelhandel hat im ersten Halbjahr 2026 ein leichtes Umsatzplus erzielt. Nach Angaben des Statistischen Bundesamtes lagen die Umsätze preisbereinigt um 0,7% über dem Vorjahreswert. Trotzdem bleibt die Stimmung in der Branche verhalten. Gründe sind die anhaltend hohe Inflation und die zurückhaltende Konsumlaune. Im Landkreis Bautzen sind seit heute weniger Linienbusse unterwegs. Laut Landratsamt entfallen an Ferientagen und Wochenenden bis zum Jahresende Fahrten auf mehr als 40 Linien. Betroffen sind hauptsächlich Nebennetz- und Stadtbuslinien, wo unter anderem Rufbusangebote entfallen. Mit dem eingesparten Geld will der Landkreis Bautzen einen Zuschuss zum Erhalt der Geburtenstation in Kamenz finanzieren. In Chemnitz erhalten heute 5 Jugendliche das Lebensrettungsehrenzeichen des Freistaates Sachsen. Es wird an Personen verliehen, die unter Lebensgefahr oder besonders bedrohlichen Umständen Menschenleben gerettet oder eine erhebliche Gefahr abgewendet haben. Die Jugendlichen hatten im März vergangenen Jahres nach einem Brandalarm in einem Seniorenheim sofort Löschmaßnahmen eingeleitet und geholfen, Bewohner des Heims in Sicherheit zu bringen.
11: Danke, Dirk. Am vergangenen Donnerstag gab es einen Juli-Hitzerekord in Klitschen bei Torgau mit 39,2 Grad. Und diese Extremtemperaturen, die begleiten uns auch in dieser Woche weiter. Müssen wir uns also in Zukunft noch besser auf solche Extremtemperaturen vorbereiten? Das wollte unser Meinungsbarometer MDR fragt wissen. Levin Schwarzkopf kennt die Ergebnisse. Levin, was ist so der Tenor?
16: Zwei Forderungen finden besonders viel Zustimmung unter den sächsischen MDR-Fragteilnehmern. Mehr Bäume und weniger versiegelte Asphaltflächen, das fordern 86% der Befragten. Und 89%, also auch die allermeisten, fordern einen verpflichtenden Hitzeschutz in Krankenhäusern und Pflegeeinrichtungen. In den Kommentaren konnten wir auch sehen, dass viele Befragte Sorgen haben um Angehörige, gerade auch um Kinder und ältere Menschen.
11: Was treibt die Befragten da konkret um?
16: Ja, eine 64-jährige Befragte aus dem Landkreis Leipzig, die hat uns geschrieben, ich habe meine Mutter aus ihrer zu warmen Wohnung im obersten Stockwerk geholt und bei uns in der Kellerwohnung untergebracht. Die Wohnung oben war eine Woche auf 32 Grad hochgeheizt worden, bevor die Hitzespitze kam. Ja, und noch belastender war das Erlebnis, das uns die 50-jährige Konstanze aus Mittelsachsen schildert. Sie schreibt, im Pflegeheim meines Vaters war es unglaublich heiß. Das Zimmer hatte mehr als 30 Grad. In den Nachbarzimmern sind gleich in dieser Woche 4 Leute gestorben. Ein Hinweis, die Ergebnisse beziehen sich auf die große Hitzewelle Ende Juni. Dazu haben mehr als 10.700 MDR-Fragtmitglieder aus Sachsen ihre Meinung mit uns geteilt. Nicht repräsentativ, aber eben statistisch gewichtet und damit aussagekräftig.
11: Wie zuversichtlich sind die Befragten, dass Deutschland zukünftige Hitzewellen besser meistert?
16: Wenig zuversichtlich, muss man sagen. Nur jeder Zehnte sieht Deutschland gut auf Hitzewellen vorbereitet. 83% sind da eher pessimistisch. Annette, 64 Jahre alt aus Chemnitz, die beklagt eine, Zitat, Ignoranz gegenüber den seit langer Zeit gemachten Ansagen zum Klimawandel. Zitat Ende. Und die 41-jährige Tina aus dem Erzgebirgskreis, die schreibt, jeden Sommer, wenn es richtig heiß wird, ploppt das Thema auf und verschwindet kurz drauf wieder wie die Hitze. Wirklich was passiert, ist bisher nicht.
11: Danke, Levin. Das MDR fragt Meinungsbild zur sommerlichen Hitze. Alle Infos und Mitmachmöglichkeiten gibt's auf mdrfragt.de. Ja, und da war dann noch die sogenannte Speed Week. Ab heute startet in 13 Bundesländern ein Blitzermarathon. Die Aktion fällt mitten in die Ferienzeit, geht bis Sonntag und will Temposündern auf die Spur kommen. Drei Länder machen allerdings nicht mit, Mike.
17: Ja.
11: Ja, und darunter auch Sachsen.
17: Ja, keine Leute, keine Leute. Oh, jetzt in den Sommerferien.
11: Ja.
17: Schule also auch nicht.
11: Nee.
17: Da werden wohl heute alle in Deutschland über Sachsen in den Urlaub fahren.
11: Ja.
17: Und hier ist der MDR Sachsen Verkehrsservice. Ist auch viel los auf der A4 Richtung Görlitz. Gibt's 3 Kilometer Stau zwischen Dreieck Dresden-Nord und Hermsdorf. Baustelle hier 10 Minuten plus. Vorsicht auf der A9 Richtung Berlin. Zwischen Eisenberg und Reußig liegen Metallteile. A13 Richtung Berlin. Zwischen Ortrand und Ruhland Stau an einer Baustelle. Viertelstunde kommt drauf. A14 Richtung Magdeburg hier 10 Minuten plus. Zwischen Nossen-Nord und Döbeln-Ost Stau und stockend. B93 zwischen Borna und dem Abzweig Zedlitz in beiden Richtungen Stau nach einem Unfall. B170 Dresden-Zinnwald, die ist zwischen Oberkarsdorf und der B171 wegen Bergungsarbeiten voll gesperrt, wahrscheinlich nur für eine halbe Stunde. In Dresden an der alten Meißner Landstraße Behinderung nach einem Unfall. In Freiberg ist der Knappenweg wegen Reinigungsarbeiten dicht. Und Blitzer stehen. Auf der A9 Richtung München zwischen Dreusig und Eisenberg. Auf der B183a in Reibitz Richtung Wellaune. In Leipzig in der Tabaksmühle Richtung Arno-Nitsche-Straße. Und in Zittau in der Schliebenstraße. Gute Fahrt wünschen wir.
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17: Ich grüße schön bei bester Tonqualität. Radio Thomas Müller sendet auch wieder in Stereo. Ja, er ist wohl wieder vergeben, der lustige Fußballer, habe ich gelesen. Ich wünsche einen schönen Nachmittag.

0: Friends will be Friends. Queen wussten schon immer, wie wichtig echte Begleiter sind. Odysseus kann davon ein langes Lied singen oder besser gesagt ein Epos. Regisseur Christopher Nolan hat diese 3000 Jahre alte Geschichte ins Kino gebracht und obwohl der Streifen fast 3 epische Stunden dauert, schon fast 3 Wochen im Kino läuft, stürmen die Leute die Kinos. Vielleicht waren sie auch schon. Gestern in Dresden war Saal 6 eines großen Kinos bis fast auf den letzten Platz besetzt und das bei bestem Badewetter. Alle warten nur auf diesen einen Moment, wenn Matt Damon als verkleideter Odysseus einen alten Bogen spannt. Wer hätte gedacht, dass so eine alte Geschichte plötzlich der absolute Renner wird bei TikTok und Co. Reinhard Spiegelhauer im ARD-Studio Los Angeles, was genau treiben die Leute da im Netz?
1: Genau diese Szene, die spielen jetzt super viele nach. Ja. Ein Rennradfahrer zum Beispiel, der lässt die Kette schnalzen. Dann habe ich jemanden im Fitnessstudio, der das Kabel am Butterfly-Zug wie eine Bogensehne spannt. Oder mein persönlicher Favorit, ein Mann mit Fußmatte als Bettlerkapuze verkleidet, spannt den Staubsaugerschlauch. Mhm. Text dazu, wie zeige ich, dass ich meiner Frau würdig bin?
0: Ja, ist diese Szene die einzige, die aus dem Film im Netz verwertet wird?
1: Nee, im Gegenteil, da kommen ständig neue Ideen. Odysseus am Mast gegen den Sirenengesang zum Beispiel, da steht dann drüber, ich in einer Konferenz, die mich gar nichts angeht. Oder, ist mir auch jetzt öfter begegnet, Hunde, denen die Herrchen den Kopf kraulen. Er ahnt nicht, dass ich ihn gleich in ein Schwein verwandle. Das ist natürlich genau die Szene, in der Circe die Mannschaft von Odysseus in Schweine verwandelt. Mhm. Antinous ruft, jemand soll die Bettler rausschmeißen und das legen User jetzt über alles Mögliche. Mein Chef, wenn ich einen Inflationsausgleich verlange. Somebody get these beggars out of here. Wenn ich am Strand eine Tüte Chips aufmache und die Möwen da sind. Somebody get these beggars out of here. Aber mein Top-Favorit ist Zendaya als Göttin Athene.
2: Odysseus.
1: Blick so leicht über die Schulter und er sagt, bist du dumm? Und das passt zum Beispiel zu, ich stehe einfach früher auf und erledige die Sachen dann. Oder nur noch ein Teil in den Warenkorb. Oder ich probiere es nochmal mit Dating. Ich finde es grandios.
0: Ja. Besten Dank für diese Eindrücke, Reinhard Spiegelhauer. Ich drücke die Daumen, dass Sie nach dieser verrückten Bogen-Challenge keinen Physiotherapeuten brauchen. Der Hexenschuss lauert überall. Und hier ist der MDR Sachsen Verkehrsservice. Neue Meldung von der A72 Hof Leipzig. Zwischen Hof Töpen und Dreieck Hochfranken sind Rehe unterwegs. Zwischen Hof Töpen, Dreieck Hochfranken A72.

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3: Es ist 13:30 Uhr, 13.30 Uhr.
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5: Das Wetter liefert bis zum Abend viel Sonne, dazu lockere Bewölkung. Allerdings im Bergland, da können sich ab späten Nachmittag örtlich doch Schauer oder kräftige Gewitter bilden. Höchstwerte bis 32 Grad. In Meißen wird heute der Grundstein für ein neues Abwasserpumpwerk gelegt. Es soll ab kommendem Jahr die bisherige alte Anlage ersetzen. Nach Angaben der Stadt Meißen ist es das größte Abwasserprojekt der letzten 30 Jahre. Carsten Wolf mit Einzelheiten.
6: Gebaut wird eine 840 Meter lange Abwasserdruckleitung, ein Stauraumkanal mit 1000 Kubikmetern Volumen, dazu ein großes Pumpwerk unterhalb der Bahnhofstraße. Und es entstehen weitere Schacht- und Sonderbauwerke. Das bisherige Mischwasserpumpwerk sei sehr störanfällig und durch Hochwasser beschädigt, heißt es von der Stadt Meißen. Für den Bau des Abwasserpumpwerks ist der Elbe-Parkplatz zum Teil gesperrt. Es kommt zu weiteren Straßensperrungen und auch der Elbe-Radweg wird betroffen sein. Es wird entsprechende Umleitungen geben.
5: Ein Motorradfahrer hat bei einem Unfall auf der Kreisstraße zwischen Röthenbach und Hartmannsdorf schwere Verletzungen erlitten. Der 48-Jährige hatte etwa 100 Meter nach dem Ortsausgang von Röthenbach kurz vor einer Linkskurve ein Auto überholt. Ein Autofahrer im Gegenverkehr musste daraufhin nach rechts ausweichen, um einen Zusammenstoß zu verhindern. Auch der Motorradfahrer wich aus, kam nach rechts von der Fahrbahn ab und stürzte in einen Graben. Er wurde mit schweren Verletzungen in ein Krankenhaus eingeliefert. In Freital startet heute die Sportaktion Fit im Park. Dabei werden rund 80 Kurse in 6 verschiedenen Parkanlagen der Stadt angeboten. Die Kurse sind in der Woche immer zu festen Zeiten. Sie sind kostenfrei und ohne Anmeldung. Aufgrund der hohen Nachfrage im vergangenen Jahr hatte sich die Stadt Freital zu einer zweiten Auflage entschieden. Die Aktion läuft bis Mitte September. Im Programm sind Präventionskurse für Rücken- und Bauchmuskulatur, aber auch Tanz- und Fitnessformate wie Aerobic und Zumba.
3: Und damit 3:30 zum MDR Sachsen Verkehrsservice. A4 Richtung Görlitz, hier 3 Kilometer Stau an der Baustelle zwischen Dreieck Dresden-Nord und Hermsdorf, 10 Minuten plus. Auch 10 Minuten mehr auf der A13 Richtung Berlin zwischen Ortrand und Ruhland, Stau an der Baustelle. A14 Richtung Magdeburg zwischen Nossen-Nord und Döbeln-Ost, Stau und stockend, 10 Minuten plus auch. B93 zwischen Borna und Mapsberg-Zedlitz in beiden Richtungen, Stau nach einem Unfall. Die B170 Dresden-Zinnwald ist zwischen Oberkarsdorf und der B171 wegen Bergungsarbeiten voll gesperrt. In Dresden in der alten Meißner Landstraße Behinderung nach einem Unfall. In Freiberg ist der Knappenweg gesperrt. Hier laufen noch die Reinigungsarbeiten. Es wird geblitzt auf der A9 Richtung München zwischen Dreusig und Eisenberg. Auf der B183a in Reibitz Richtung Wellaune. In Leipzig in der Tabaksmühle Richtung Arno-Nitsche-Straße. In Zittau in der Schliebenstraße. Wenn Sie möchten, können Sie gerne ergänzen. Der Service ist kostenfrei. 0800 6375 637. Gute Fahrt mit Cliff Richard.
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1: RB Leipzig ist seit gestern im Fußballtrainingslager in Saalfelden bei Salzburg. Da geht es, so liest man, unter dem neuen Trainer Martin De Michelis. Oder die Michelis. Oder die Michelis. Er akzeptiert alles, hat er mal gesagt. Ordentlich zur Sache. Sven Rohrbach vom Sport ist bei uns hier auf der Trainerbank. Sven, die eigentlichen Schlagzeilen kommen aber gar nicht aus dem beschaulichen Österreich.
2: Nein, es kündigen sich einige Rochaden an. Der langjährige Torwart Peter Gulacsi wird sich, so er den Gesundheitscheck übersteht, dem FC Villarreal anschließen. Im Vorjahr immerhin Dritter der spanischen Liga. Dann wäre auch der Weg frei für Örjan Nyland. Du erinnerst dich, der Torwart der Norweger, der bei der WM so gut gehalten hat, der ist ablösefrei, also leicht zu haben. Nyland würde Gulacsi als Nummer 2 ersetzen und er kennt sich aus, war ja schon einmal von 2022 bis 2023 in Leipzig.
1: Eine weitere Personalie ist Yann Diamandé. Wie sieht's da aus?
2: Tja, der ist wegen eines Infekts nicht mit ins Trainingslager gereist.
1: Aha, warum?
2: Ja, laut RB sei er wirklich erkrankt. Ja. Über seinen möglichen Wechsel zu Real Madrid wurde er heftig spekuliert. Alles noch in feuchten Tüchern, also nicht in trockenen. 100 Millionen Euro Ablöse reichten RB noch nicht. Bei 120 soll es passieren. Ja, RB muss auch Einnahmen generieren von ungefähr so 100 Millionen Euro.
1: Okay, man hat schon das Gefühl, dass sich das Gesicht des Teams doch mehr verändert, als man es vorher erwartet hatte.
2: Ja, du hast recht. Eigentlich wollte man mit einer gefestigten Mannschaft in eine weitere Champions League-Saison gehen. Zur Erinnerung, vor einem Jahr Kaderumbruch unter Ole Werner. Platz 3 in der Bundesliga war zu wenig. Werner weg, der Michel ist da. Neuer Kaderumbruch. Im Sommer endeten etliche Leihverträge. Diese Spieler müssen verkauft oder verliehen oder eben integriert werden. Momentan sind es 36 Profis, die unter 8 Trainern in Saalfelden üben.
1: Gut. Was hältst du von diesem Kader?
2: Ja, das ist schwer vorherzusagen. Die bisherigen 3 Testspielsiege waren nicht aussagekräftig. War noch Sommerfußball. In knapp 3 Wochen im Pokal werden sie sicher gegen Trier weiterkommen. Aber dann zu Hause gegen Gladbach wird man sehen, ob De Michelis spielen lässt, wie De Michelis spielen lässt, ob er das Team verändert hat, wie sein Team auftreten wird. Ich glaube, viel Kredit wird er gerade von den eigenen Zuschauern nicht bekommen. Zu unverständlich war für viele der Trainerwechsel. Er sollte gleich Erfolg haben.
1: Okay, besten Dank Sven Rohrbach. RB Leipzig im Trainingslager in Saalfelden am Steinernen Meer. Dort liegen Wechseltücher wohl zum Trocknen aus.

Es ist mal wieder Montag, ja, aber keine Sorge, wir haben auch noch gute Nachrichten für Sie. Innen ist heute an diesem 3. August Urlaub an der Algarve. Die Ecke ist laut neuer Studie das günstigste Reiseziel Europas. So mal zum Vergleich, halber Liter Bier kostet nur 3,07 Euro und Kaffee Tasse 1,49. Und out ist, was da gerade dann im Freibad im Odenwald passiert, ein kurioser Kriminalfall. Ein Schlappenschurke lässt immer wieder Badelatschen von Gästen mitgehen. 100 sind schon weg, sogar Kinderschuhe mit Einhörnern. Naja, also das geht dann wirklich zu weit. Der Bürgermeister ist ratlos, jagt den Dieb aber nun persönlich und versteckt sich dabei, ist kein Witz, hinter einer Zeitung mit Guckloch. Völlig unauffällig. Der einzige Typ im ganzen Freibad, der nicht aufs Handy starrt, sondern eine Papierzeitung liest.

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4: 28 bis 34 Grad bekommen wir heute noch. Mathelehrer aktuell in der Hängematte werden rufen. Da wird es ja noch 2 Grad wärmer. Ja, stimmt, es bleibt meist trocken. In den Bergen sind einzelne kräftige Schauer oder Gewitter möglich. Noch ist alles entspannt. Die Schauer und Gewitter wird es morgen Abend und Mittwochmorgen auch abseits der Berge geben. Es wird spülheiß bei 29 bis 35 Grad. Am Donnerstag bleibt es sonnig trocken bei 25 bis 31 Grad.
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5: Mit Gabriela Wegner. Guten Tag. Auf der Felsenbühne Rathen in der Sächsischen Schweiz können vorerst keine Aufführungen stattfinden. Die Landesbühnen Sachsen verwiesen auf schwere Schäden an der Technik durch das Unwetter am vergangenen Freitag. Der genaue Reparaturaufwand sei bisher unklar, weil umgestürzte Bäume noch Teile des Geländes blockierten. Ein Sprecher der Landesbühnen sagte MDR Sachsen, derzeit werde nach einer Ausweichspielstätte gesucht. Allerdings seien auch andere Freilichtbühnen im Sommer ausgebucht. Eine Rückkehr ins Stammhaus nach Radebeul sei ebenfalls nicht möglich. Dort werde in der Sommerpause gebaut. Bei dem Unwetter in der Sächsischen Schweiz war ein Mann ums Leben gekommen. In 13 Bundesländern hat heute der sogenannte Blitzermarathon begonnen. Ziel der einwöchigen Aktion ist laut Polizei, die Zahl schwerer Verkehrsunfälle zu senken. Sie werden nach Einschätzung von Experten in vielen Fällen durch zu schnelles Fahren verursacht. Autofahrer müssten deshalb vor allem an Unfallschwerpunkten mit Tempokontrollen rechnen. Wo genau, wird in der Regel nicht vorab mitgeteilt. Wegen der Ferienzeit sind auch viele Urlaube betroffen. Sachsen beteiligt sich nicht an dem Blitzermarathon. Hier gibt es stattdessen ab Mitte August die dreiwöchige Blitzeraktion »Die Schule hat begonnen«. In Chemnitz wird am Nachmittag das sächsische Lebensrettungs-Ehrenzeichen an 5 junge Menschen verliehen. Sie hatten im März vergangenen Jahres einen Brand in einem Chemnitzer Seniorenheim bemerkt und sofort lebensrettende Maßnahmen ergriffen. MDR Sachsen-Reporterin Christiane Günther berichtet.
6: An jenem Tag besuchten die Jugendlichen im Rahmen ihres Bundesfreiwilligendienstes einen Lehrgang beim DRK. Während einer Kaffeepause hörten sie die Brandmeldeanlage des Seniorenheims in unmittelbarer Nähe. Sie setzten sofort einen Notruf ab, leiteten erste Löschmaßnahmen ein und halfen, Bewohner der Einrichtung in Sicherheit zu bringen. Für diesen selbstlosen und nicht ungefährlichen Einsatz wurden sie von der Stadt Chemnitz für die Auszeichnung mit dem Sächsischen Lebensretter-Ehrenzeichen vorgeschlagen.
5: Der deutsche Einzelhandel hat im ersten Halbjahr 2026 ein leichtes Umsatzplus erzielt. Wie das Statistische Bundesamt mitteilte, lagen die Umsätze preisbereinigt 0,7% über dem Vorjahreswert. Trotzdem bleibt die Stimmung in der Branche verhalten. Als Gründe wurden die anhaltend hohe Inflation und die gemäßigte Kauflaune der Kunden genannt. Laut einer Umfrage des IFO-Instituts halten mehr als die Hälfte der Händler die Nachfrage für zu schwach. Viele Einzelhändler setzen die Geschäftsaussichten bis zum Jahresende sehr zurückhaltend ein. Das waren Nachrichten von MDR Sachsen. 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
4: Danke, Gabi. Bis um 3. Und hier ist der MDR Sachsen Verkehrsservice. B93 zwischen Borna und dem Abzweig Zedlitz in beiden Richtungen Stau nach einem Unfall. Die B115 ist zwischen Weißkeisel und Rietschen wegen eines umgestürzten LKW gesperrt. In Dresden ist die Radeburger Straße stadteinwärts in Höhe Hellerhofstraße nach einem Unfall gesperrt. Und Blitzer stehen auf der B156 am Abzweig Nochten Richtung Weißwasser. In Dresden in der Grundstraße Richtung Körnerplatz. In Leipzig in der Tabaksmühle Richtung Arno-Nitsche-Straße. Und in Zittau in der Schliebenstraße. Ihren Tipp können Sie auch gern durchgeben, kostenfrei unter 0800 6375 637. Schnell und aktuell, der MDR Sachsen Verkehrsservice.
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4: Und gleich mit Musik von den Großstadtfreunden hier beim Sachsenradio. Harald Glögler ist jetzt Dorffreund. Haben Sie vielleicht auch gelesen, er ist aufs Land gezogen unter dem Motto weniger Glitzer und Großstadtgetöse, mehr Gartenkunst und Ruhe. Da wird wohl dieser Wettbewerb umbenannt. Unser Dorf soll pompöser werden.
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0: Peter Maffay, ich will bei dir sein. Ja, genau das Gefühl, wenn der gepackte Camper draußen in der Auffahrt wartet. Einsteigen, losfahren und einfach gucken, wo man bleibt. Und dazu noch dieses Wetter ist wirklich ein Traum. Aber muss man auch sagen, mit Lagerfeuerromantik hat das heute oft nicht mehr viel zu tun. Denn auch im Camper will man alle Annehmlichkeiten des Alltags haben. Meint auch Michael aus Brandenburg, der seinen Camper gerade auf dem Campingplatz am Greifenbach-Stauweier bei Geier geparkt hat.
1: Ein zweiter Kühlschrank, weil es sonst nicht reicht, um mir Tränke im Sommer kalt zu kriegen. So ein Airfryer hat meine Frau gekauft. So ein Küchenschrank für draußen, Akkuschrauber, weil grubbeln will ja keiner mehr. Dann brauchen wir auf jeden Fall Tellerkopfschrauben, um die ganzen Zeltsachen festzubekommen. Kann man wunderbar mit dem Akkuschrauber besser als C-Ringe klopfen, macht nicht so viel Lärm. Die ganze Plastikkram hält halt nicht.
0: Volle Hütte. Und im Inneren des Wohnmobils wäre es bei diesen Temperaturen schön, wenn man den Lüfter nicht hört. Kein Problem, meint unser MDR Sachsen-Technikfuchs Alexander Schubert.
2: Durch einen neuartigen aktiven Dachlüfter. Und hör mal. Ja, wie du hörst, hörst du nichts. Und so ein aktiver Dachlüfter ist nicht nur leise, sondern auch temperaturgesteuert, sagt Marc Bodes, Betriebsleiter in einem Fachgeschäft für Wohnmobilzubehör.
3: Das heißt, sie erkennen, ob die jetzt die Luft ziehen sollen oder nach innen drücken sollen. Und so hat man immer einen natürlichen Luftstrom, der permanent durch das Fahrzeug zirkuliert. Und vor allen Dingen kann man den auch über Nacht laufen lassen. Und ich kann das selbst das Ganze bei Regen laufen lassen, ohne dass es reinregnet, bei der Fahrt laufen lassen.
2: Dabei spürt man zwar so einen leichten Luftzug, wenn der Dachlüfter eingeschaltet ist, aber den habe ich zum Beispiel als sehr angenehm empfunden. Durch einen Fachbetrieb können diese Dachlüfter auch in fast jedem Wohnmobil oder Wohnwagen verbaut werden, denn die Abmessungen sind genormt.
3: Also es gibt grundlegend eine Einheitsgröße, das ist das Midi-Heki nennt sich das. Mhm. Und ich baue das Dachfenster aus, setze den Lüfter dann ein von verschiedenen Herstellern und dann passt es.
2: Preis für diese Lüfter je nach Hersteller rund 350 Euro.
0: Ja, da fehlt nur noch der eigene Camper. Was der ganze Spaß am Ende kostet, auch die Wartungen, worauf Sie beim Kauf eines Gebrauchten achten müssen, das lernen wir morgen Vormittag hier beim Sachsenradio, kurz nach 11 mit unserem Kfz-Experten Martin Gebler.

0: Die Everlys beim Sachsenradio auf den Schwingen einer Nachtigall. Ja, also fliegen zu können, das war ja lange Zeit der absolute Traum, die Traumerfindung der Menschheit. Bei uns läuft der Turbo für die neue Woche jedenfalls schon mal auf Hochtouren. Egal, ob Sie arbeiten müssen oder frei haben, wir wünschen eine gute Woche. Bleiben Sie hübsch interessiert an der Welt, wie mein Nachbar der Boschert, Heinz.
1: Also gerade so in Ferien, wenn man mal ein bisschen Zeit hat, ja. Da frage ich mich immer mal gutster. Die Menschen, ne? Die haben so viel erfunden in ihrer Geschichte. Zigaretten ohne Nikotin, ja. Bier ohne Alkohol, Kaffee ohne Koffein gibt es auch. Aber ey, was? Das kriegen sie irgendwie nie hin.
0: Oh, was meinst du denn?
1: Ne, Gehalt ohne Arbeit.

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9: 14.30 Uhr ist es.
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11: Das Wetter liefert bis zum Abend viel Sonne, dazu lockere Bewölkung. Allerdings im Bergland, da können sich ab späten Nachmittag doch örtlich Schauer oder auch kräftige Gewitter bilden. Die Höchstwerte liegen bei 32 Grad. Nach dem schweren Unwetter Freitagabend in der Sächsischen Schweiz sind auf der Felsenbühne Rathen vorerst keine Aufführungen möglich. Bis Mittwoch wurden zunächst alle Vorstellungen abgesagt. Die Kosten für die Tickets werden erstattet. Christiane Kohlmann berichtet.
12: Ein Sprecher der Landesbühnen Sachsen sagte, man suche nach einem Ersatzkonzept, etwa nach Ausweichspielstätten. Allerdings seien auch andere Freilichtbühnen im Sommer ausgebucht. Zudem seien die Stücke direkt für das Ambiente der Felsenbühne Rathen inszeniert, sodass diese nicht überall gespielt werden könnten. Eine Rückkehr ins Stammhaus nach Ratebeul ist den Angaben zufolge ebenfalls nicht möglich, da in der Sommerpause dort gebaut wird. Durch das Unwetter ist auch Technik der Felsenbühne beschädigt worden. Der entstandene Schaden konnte noch nicht beziffert werden, denn es liegen noch Bäume auf dem Gelände, die nur von Fachleuten sicher beseitigt werden können.
11: Eine Frau aus Heidenau ist Opfer von Betrügern geworden. Wie die Polizei mitteilte, verschafften sich die Täter Zugang zu ihrem Konto und tätigten mehrere Überweisungen. Den Angaben zufolge gelang es zudem, im Namen der Frau bei anderen Banken Konten zu eröffnen und Kredite aufzunehmen. Wie die Täter an die Kontodaten herankamen, sei noch unklar. Der bisher ermittelte Schaden beläuft sich auf 40.000 Euro. Der Fußball-Zweitligist Dynamo Dresden und die Stiftung Frauenkirche Dresden gehen in der kommenden Saison eine Kooperation ein. Unter der Botschaft Frieden auf unseren Plätzen setzen sie im Jubiläumsjahr der Frauenkirche ein gemeinsames Zeichen für Verantwortung und Zusammenhalt. Anlass ist der 300. Jahrestag der Grundsteinlegung der Frauenkirche am 26. August 1726. Die Kirche steht international für Frieden und Versöhnung, Dynamo für Gemeinschaft und Verbundenheit mit der Stadt. Soweit die Meldungen. Weiter geht's mit dem Blick auf die Straßen.
9: 3:30, hier ist der MDR Sachsen Verkehrsservice. B93 zwischen Borna und dem Abzweig Zertlitz weiter in beiden Richtungen Stau nach einem Unfall. Die B115 ist zwischen Weißkeisel und Rietschen wegen eines umgestürzten LKW gesperrt. In Dresden ist die Radeburger Straße gesperrt, stadteinwärts in Höhe Hellerhofstraße ein Unfall hier. Und Blitzer stehen in Eilenburg in der Wurzener Landstraße stadtauswärts, auf der B156 im Abzweig Nochten Richtung Weißwasser, in Dresden in der Grundstraße Richtung Körnerplatz, in Leipzig in der Tabaksmühle Richtung Arnanütze-Straße und in Zittau in der Schliebenstraße. Eine gute Fahrt wünschen wir mit den Bee Gees, schnell und aktuell, der MDR Sachsen Verkehrsservice.
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0: Mike, toller Name. The Mechanics hier beim Sachsenradio mit ihrem Song übers Zurückblicken. Und wenn wir auf unsere gelebten Jahre in der DDR schauen, da haben viele von Ihnen ganz sicher noch Bilder im Kopf, besonders auf den Dörfern aus der Zeit der Kollektivierung, als aus Privatbauern plötzlich Genossenschaftler wurden. Einer der wichtigsten Antreiber dahinter war Bernhard Grünert. Er hat eine der allerersten LPG gegründet und die Parteiführung hat das Prinzip dann knallhart fürs ganze Land übernommen. Heute, vor 120 Jahren, wurde Bernhard Grünert geboren. Jens Schellers blickt zurück in unserem Kalenderblatt 3.8.
1: Wollt ihr denn ewig Knechte und Kutscher bleiben oder wollt ihr denn nur endlich mal wirklich freier Herr auf euren eigenen Land sein?
2: Bernhard Grünert im Rückblick auf seine Zeit als Bürgermeister des 400-Seelendorfes Worin nahe Frankfurt-Oder. Der Krieg hatte von Worin nicht viel übrig gelassen. Dann hatten die Sowjets die Grundbesetzer enteignet und ihre Äcker und Wiesen an Arbeiter und Flüchtlinge verteilt.
1: Insgesamt fand ich noch vor 20 bewohnbare Wohnungen und 350 Menschen.
2: Grünert träumte schon früh von genossenschaftlicher Arbeit. Er gründet erste Arbeitsgemeinschaften. Die SED braucht einige Jahre. 1952 die Kehrtwende. Drei Buchstaben sollen die Landwirtschaft in der DDR revolutionieren. LPG, Landwirtschaftliche Produktionsgenossenschaft. Ab 1960 gibt es kaum noch selbstständig wirtschaftende Bauern und viele von ihnen werden in die LPG hineingezwungen, bekommen sonst keine Maschinen, kein Saatgut, keine Kredite. Etliche fliehen in den Westen. Nach der deutschen Wiedervereinigung werden aus den LPGs GmbHs oder Genossenschaften. 80% der landwirtschaftlichen Arbeiter werden entlassen. Aus der LPG Thomas Münzer, die Bernhard Grünert gründete, sie war eine der ersten in der DDR, wurde die Buroer Gutsmilch GmbH. Bernhard Grünert starb 9 Jahre später. Geboren wurde er am 3. August 1906.
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Kraftwerk bei MDR Sachsen und die kühle Modelperfektion. Ende August verwandeln sie das Bauhaus in Dessau für 2 Nächte in eine große elektronische Klangbühne. So, von der kühlen Maschine geht's jetzt für uns direkt in die Tropen mit Rupert Holmes. Er hat im wahren Leben den Drink Pina Colada geradezu gehasst und trotzdem besingt er in diesem Klassiker dieses Getränk mit einem geplanten Seitensprung per Kontaktanzeige, bei dem man zufällig den eigenen Partner trifft. Was so passiert.

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4: Mit 27 bis 33 Grad geht's jetzt in die 15 Uhr Nachrichten. Das bleibt meist trocken. In den Bergen sind einzelne kräftige Schauer oder Gewitter möglich. Noch ist alles entspannt. Die Schauer und Gewitter wird's morgen Abend und Mittwochmorgen auch abseits der Berge geben. Es wird schwül heiß bei 29 bis 35 Grad. Am Donnerstag bleibt es sonnig trocken bei 25 bis 31 Grad.
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5: Mit Gabriela Wegner. Guten Tag. Auf der Felsenbühne Rathen in der sächsischen Schweiz können vorerst keine Aufführungen stattfinden. Die Landesbühnen Sachsen verwiesen auf schwere Schäden an der Technik durch das Unwetter am vergangenen Freitag. Der genaue Reparaturaufwand sei bisher unklar, weil umgestürzte Bäume noch Teile des Geländes blockierten. Ein Sprecher der Landesbühnen sagte MDR Sachsen, derzeit werde nach einer Ausweichspielstätte gesucht. Allerdings seien auch andere Freilichtbühnen im Sommer ausgebucht. Eine Rückkehr ins Stammhaus nach Beul sei ebenfalls nicht möglich. Dort werde in der Sommerpause gebaut. Sachsens Steuerfahnder haben auch im vergangenen Jahr einen Steuerbetrug in Millionenhöhe aufgedeckt. Insgesamt belief sich die Summe auf rund 71,5 Millionen Euro, wie das Finanzministerium in Dresden mitteilte. Davon entfiel ein Großteil auf nicht gezahlte Umsatzsteuer. Gemeinsam mit der Europäischen Staatsanwaltschaft hätten die Fahnder unter anderem Betrugsfälle beim Handeln mit Apple AirPods im Telekommunikationsbereich sowie beim Import von Unfallfahrzeugen aus den USA aufgedeckt. Insgesamt seien wegen Steuerbetrugs rund 380 Strafverfahren und Haftstrafen von insgesamt 70 Jahren verhängt worden. Finanzminister Piwarz betonte, eine wirksame Steuerfahndung sei wichtig für Steuergerechtigkeit und das Vertrauen in den Rechtsstaat. In 13 Bundesländern hat heute der sogenannte Blitzermarathon begonnen. Ziel der einwöchigen Aktion ist laut Polizei, die Zahl schwerer Verkehrsunfälle zu senken. Sie werden nach Einschätzung von Experten in vielen Fällen durch zu schnelles Fahren verursacht. Autofahrer müssten deshalb vor allem an Unfallschwerpunkten mit Tempokontrollen rechnen. Wo genau, wird in der Regel nicht vorab mitgeteilt. Sachsen beteiligt sich nicht an der Aktion. Hier gibt es stattdessen ab Mitte August die dreiwöchige Blitzeraktion »Die Schule hat begonnen«. Der Chemnitzer Parksommer ist mit einer guten Zuschauerbilanz zu Ende gegangen. Bis zum Finale gestern Abend wurden insgesamt 23.000 Gäste gezählt. Dazu sagte Yvonne Buchheim vom Veranstalter C3 MDR Sachsen.
6: Das ist für uns ein super Ergebnis. Es ist natürlich nicht die Rekordbesucherzahl vom Kulturhauptstadtjahr mit den 33.000, aber das ist eine Zahl, die sich gut mit den anderen Jahren vergleichen kann. Also eine der beliebtesten Veranstaltungen ist ja der Poetry Slam am Freitagabend, wo wir bis zu 2.500 Besucher im Park haben. Also es war ja der 10. Parksommer in diesem Jahr und es war eigentlich wie gewohnt ein sehr entspanntes, lockeres, schönes Festival. Ja, an 28 Festivaltagen haben wir da ein schönes Programm im Park erleben können.
5: Auch im kommenden Jahr gibt es wieder einen Parksommer in Chemnitz. Das waren Nachrichten von MDR Sachsen. 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
4: Und hier der MDR Sachsen Verkehrsservice, 3:03. A38 Richtung Göttingen zwischen Leuna und Merseburg Süd, 4 Kilometer Stau, Viertelstunde kommt drauf. B93 zwischen Born und dem Abzweig Zettlitz weiter beidseitig Stau nach einem Unfall. Die B115 zwischen Weißkreisel und Rietschen wegen eines umgestürzten LKW weiter gesperrt. Es wird geblitzt auf der B156 am Abzweig Nochten Richtung Weißwasser. In Dresden in der Grundstraße Richtung Körnerplatz, in Eilenburg in der Wurzner Landstraße stadtauswärts, in Leipzig in der Tabaksmühle Richtung Arno-Nitsche-Straße, in Zittau in der Schliebenstraße. Schnell und aktuell der MDR Sachsen Verkehrsservice. Gute Fahrt.
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4: Und wir sollten kurz über Claudia Pechstein reden, die Eisschnelllauf-Bundestrainerin werden soll. Professor Jürgen Udolf ist bei uns, unser Namenforscher. Gleich geht's in die großen Runden. Herr Udolf, woher kommt der Name?
7: Pechstein, da wird Pech hergestellt. Und zwar läuft das so ab, dass man pfannenartige Granitblöcke gehabt hat, in deren Vertiefung sich ein Loch befand. Mhm. Oben wurden harzreiche Holzscheite, Kiefer oder Birke, hineingestellt. Das alles deckte man mit Erde ab und sorgte für einen Schwelbrand, sodass das flüssige Pech unten durch das Loch in einen Topf laufen konnte. Und das Ganze nennt man Pechstein. Und wenn jemand das gemacht hat oder dort siedelte, dort wohnte, dann bekam er diesen Namen. Eine spannende Geschichte.
4: Ja, gut, schön, Herr Udolf. Ja. Bis gleich, danke.
7: Bis gleich.

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1: Ich grüße Sie, Herr Professor.
2: Hallo Mike, einen schönen guten Tag.
1: Und viele Grüße nach Leipzig zu Uwe Guntau. Hallo, Herr Guntau.
3: Ja, hallo.
1: Was können Sie uns denn zu Ihren Vorfahren sagen?
3: Zu meinen Vorfahren kann ich Ihnen ganz wenig sagen, zumindest was den Namen Guntau betrifft. Mhm. Meine Mutter wurde in der Familie unehelich geboren, ich dann auch. Und wir sind dann sozusagen woanders aufgewachsen.
1: Ah, okay. Haben Sie schon mal geforscht, was der Name bedeuten könnte?
3: Was er bedeuten könnte, nicht. Aber weil der Name so selten ist, habe ich mal im Internet geschaut, wo der Name noch vorkommt.
1: Und zwar?
3: Hannover, Freiberg, Rostock und ansonsten verstreut über einzelne Städte. Also keine größere Ansammlung.
1: Herr Udolf, Recherche 1 plus, oder?
2: Ja, Recherche 1 plus. Und vor allen Dingen der letzte Satz, keine Ansammlung irgendwo.
1: Ja.
2: Herr Guntau, schönen guten Tag, hallo.
3: Schönen guten Tag, Herr Professor Rudolf.
2: Man kann nicht sagen, woher er kommt. Das ist fast immer ein Zeichen für Flucht, Vertreibung, Umsiedlung, zumeist 1945 auch schon eher. Auch schon eher haben wir Zuwanderung. Und ich kann Ihnen genau sagen, woher der Name kommt. Es ist ein Name, der aus Ostpreußen kommt und ist einwandfrei ein baltischer Name. Litauisch, Lettisch oder Altpreußisch. Daraus kommt der Name. Ja? Wir können auch sogar sagen, was der Name bedeutet. Der Name gehört zu einem litauischen Wort, Guntwei, und der Guntai, das heißt treiben. Etwas treiben. Und das sieht so aus, als wenn ihr Vorfahre wahrscheinlich als Hirte tätig war und seine Hauptaufgabe war, auf das Vieh aufzupassen, bei der Beweidung eben aufzupassen, dass im Vieh nichts passiert. Das dürfte die Lösung für ihren Namen sein. Der Name ist die entscheidende Spur.
3: Ja, vielen Dank, Herr Professor Udolf. Sie haben mir sehr geholfen.
2: Bitte schön.
3: Ich bin um einiges schlauer.
2: Ja. Vielleicht eine kleine Hausaufgabe für Sie. Schauen Sie doch mal, ob Sie irgendwelche Spuren, in Ihrer Familie Richtung Ostpreußen finden. Viel Glück dabei.
3: Die Spuren gibt es, weil doch etwas größerer Teil der Familie stammt aus Stendal. Und da weiß ich, dass es da eine Zuwanderung gab aus Richtung Ostpreußen.
2: Mike, was sagen Sie jetzt? Ja.
1: Jetzt hat er uns aber was verheimlicht am Anfang.
2: Ja, glaube ich auch.
3: Na wunderbar, ich freue mich.
1: Grüße an Jutta, Uwe.
3: Ja, Jutta ist im Hintergrund.
2: Alles klar.
1: Schönen Nachmittag.
3: Ja, die passt immer auf, was ich sage.
1: Nee, hat sie diesmal nicht.
2: Kenne ich auch.
1: Gut. Tschüss.
3: Tschüss.
1: Und auf eine zweite Runde gleich nach Gröni und den Beach Boys. Die 5 Minuten können Sie nutzen, um uns Ihren Namen zu schicken unter mdrsachsenradio.de.

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1: Für den zweiten Teil hat uns Corinna Künscher geschrieben. Die Großeltern stammen aus dem Dresdner Umland, aus Kleinnauendorf. Woher kommt der Name Künscher, ist ihre Frage. Und gibt es Zusammenhänge bei verschiedenen Schreibweisen, wie zum Beispiel Künscher ohne D oder Künscher mit I oder Künscher mit I und T, Herr Udolf?
2: Ach, erstmal, ich bin vom Stuhl gefallen, Mike, denn Künscher, der Name, nachdem sie fragt, den habe ich unter 35 Millionen Namen Telefon-CD ein einziges Mal gefunden.
1: Aber die anderen Varianten öfter, oder?
2: Ja, und die anderen Varianten helfen natürlich. Künscher ohne T 260 Mal, Künscher mit T 290 Mal. Und die helfen natürlich. Und natürlich ist Künscher jetzt nur eine Variante. Ne? Er hat hinten ein ER, das ist Sohn oder Nachkomme. Und vorne steht Kunsch oder Künsch, das ist Kunz. Kunz, wir kennen doch Hinz und Kunz, sagt man. Ja. Ne? Mhm. Hinz ist ein Koseform von Heinrich und Kunz von Konrad. Also, es ist der Konrad, verkost, der niedliche, der süße, kleine, liebe Konrad und der Sohn von dem lieben, kleinen, süßen Konrad,
1: auch
2: das
1: noch.
2: Ist Künscher.
1: Ja. Ja. Und woher kommt Konrad?
2: Mit kühnem Rat. Jemand erteilt kühne Ratschläge.
1: Ah, ja? Okay, gut. Die Familie von Andrea Lüttich, auch aus Leipzig, stammt, soweit ich es nachvollziehen kann, aus der Leipziger Gegend. In Markranstädt haben sie auch noch Lüttichs ausgemacht. Bleiben wir in der Gegend mit der Deutung oder geht es nach Belgien?
2: Nein, es geht nicht nach Belgien, aber es geht ein bisschen Richtung Westen nach Thüringen. Mhm. In Thüringen habe ich die allermeisten Namen Lüttich gefunden und es ist ein niederdeutscher Name. Auch in Thüringen wurde früher, eine ganze Weile her, niederdeutsch gesprochen und da haben wir Lütt. Kennen Sie Lütt im Plattdeutschen?
1: Na klein.
2: Ja klar. Mhm. Lütjelage. Kennen Sie auch Lütjelage, wie der Hannover Randers macht? Da muss man ein Bierglas haben und ein Schnapsglas, muss man beide festhalten. Und während des Trinkens vom Bier fällt der Schnaps mit Tropfen von oben rein. Kennen Sie das?
1: Nee, das kenne ich nicht, aber eine schöne Challenge.
2: Okay. Ja, genau. Das ist Lütjelage. Lütt ist klein und hier geht es entweder um einen kleinen Menschen oder am jüngeren Menschen. Zum Beispiel, wenn wir zwei Söhne an der Familie haben, ist der eine der Große und der andere der Lütte.
1: Besten Dank, Rudolf. Der Abend wird, wie heißt das?
2: Lütjelage.
1: Nachgemacht.
2: Versuchen Sie es mal, ist nicht einfach.
1: Gut. Tschüss, schönen Nachmittag.
2: Tschüss.
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6: Das Wetter sorgt am Abend für Sonne und ein paar Wolken. Richtung Bergland sind aber vereinzelt auch Schauer möglich. Nachts dann gering bewölkt oder klar und es wird teils tropisch warm. Tiefstwerte bei 22 bis 17 Grad. Nach dem schweren Unwetter Freitagabend in der Sächsischen Schweiz sind auf der Felsenbühne Rathen vorerst keine Aufführungen möglich. Bis Mittwoch wurden zunächst alle Vorstellungen abgesagt. Die Kosten für die Tickets werden erstattet. Christiane Kuhlmann berichtet.
7: Ein Sprecher der Landesbühnen Sachsen sagte, man suche nach einem Ersatzkonzept, etwa nach Ausweichspielstätten. Allerdings seien auch andere Freilichtbühnen im Sommer ausgebucht. Zudem seien die Stücke direkt für das Ambiente der Felsenbühne Rathen inszeniert, sodass diese nicht überall gespielt werden könnten. Eine Rückkehr ins Stammhaus nach Ratebeul ist den Angaben zufolge ebenfalls nicht möglich, da in der Sommerpause dort gebaut wird. Durch das Unwetter ist auch Technik der Felsenbühne beschädigt worden. Der entstandene Schaden konnte noch nicht beziffert werden, denn es liegen noch Bäume auf dem Gelände, die nur von Fachleuten sicher beseitigt werden können.
6: Eine Frau aus Heidenau ist Opfer von Betrügern geworden. Wie die Polizei mitteilte, verschafften sich die Täter Zugang zu ihrem Konto und tätigten mehrere Überweisungen. Den Angaben zufolge gelang es zudem, im Namen der Frau bei anderen Banken Konten zu eröffnen und Kredite aufzunehmen. Wie die Täter an die Kontodaten herankamen, sei noch unklar. Der bisher ermittelte Schaden beläuft sich auf 40.000 Euro. Die Volleyballfrauen des Dresdner SC starten heute in die Saisonvorbereitung. Am 3. Oktober steht das erste Pflichtspiel an, der Supercup in Coburg gegen den deutschen Meister Suhl. Am 10. Oktober beginnt die Volleyball-Bundesliga mit dem Heimspiel gegen Stuttgart. Mit im Team der Dresdner Schmetterlinge ist die 19-jährige Emilia Scharschmidt. Sie wird auf der Libero-Position spielen. Die gebürtige Dresdnerin besucht noch das Sportgymnasium im Ostra-Gehege und will im kommenden Jahr ihr Abitur ablegen. Soweit die Meldungen. Weiter geht's mit Mike Teschner.
5: Und hier fährt vor der MDR Sachsen Verkehrsservice. A9 Richtung Berlin zwischen Bad Klosterlausnitz und Eisenberg steht ein defektes Fahrzeug auf der rechten Spur. Vorsicht, hier läuft Öl aus zwischen Bad Klosterlausnitz und Eisenberg. A38 Richtung Göttingen zwischen Leuna und Merseburg Süd 6 Kilometer Stau und stockend 20 Minuten plus. B93 zwischen Borna und dem Abzweig Zettlitz weiter beidseitig Stau nach einem Unfall. Die B115 ist zwischen Weißkreisel und Rietschen wegen eines umgestürzten LKW nach wie vor gesperrt. Es wird geblitzt auf der B156 am Abzweig Nochten Richtung Weißwasser, in Dresden in der Grundstraße Richtung Körnerplatz, in Eilenburg in der Wurzener Landstraße stadtauswärts, in Großenhain in der Wesnitzer Straße und in Zittau in der Schliebenstraße noch immer. Neue Tipps, Entwarnungen geben Sie bitte durch, kostenfrei unter 0800 6375 637 und eine gute unfallfreie Fahrt mit Racy. 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

0: Kim Carnes bei MDR Sachsen heute am Montag mit perfektem Heuwetter. Es ist heiß und trocken, also Ärmel hochgekrempelt und der Ruf geht an die Naturschutzjugend in Oberwiesenthal. Seit Anfang letzter Woche mähen und beräumen sie das Naturschutzgebiet Zechengrund im Fichtelberggebiet, denn die Alten haben gesagt, nur gemähte Bergwiesen bleiben artenstark. Seit 40 Jahren kommen jedes Jahr im Sommer Jugendliche und junge Erwachsene an den Fichtelberg und betreiben so aktiv Naturschutz. Meine Kollegin Manja Kraus hat die Jugend von heute und von damals getroffen, am Wochenende bei einer Festtagung in Oberwiesenthal unter dem Motto
1: Gemeinsam in Erinnerungen schwelgen, Bilder anschauen. Ulrich Schuster war Mitte der 80er Jahre Leiter der Station der jungen Naturforscher im damaligen Karl-Marx-Stadt. Ein Ausflug an den Fichtelberg war der Startschuss für das erste Bergwiesenlager 1986.
2: Unter der Seilbahn. Da sind wir eben auf die Idee gekommen, weil sie hier im Zechengrund weg sind, die 100 Nagenkräuter. Wir müssen unbedingt die Wiesen pflegen. Und das war eine Schufterei am Anfang. Da waren die Fichten hoch und Ameisenhügel. Und da haben wir mit der Sense angefangen.
1: Bis heute kommen junge Naturschützer aus ganz Sachsen zum Helfen hierher. Nur die Technik hat sich in den Jahren verbessert. So Jürgen Teucher, ein langjähriger Technikchef.
3: Ganz früher war es tschechischer Messerbalken, war ständig defekt. Zum Teil mit der Handsense wurde gemäht, zum Teil mit den Freischneidern, mit Motorsense. Und heute haben wir natürlich moderne Handmähgeräte.
1: Was bleibt, ist der Spaß im Zechengrund, wenn das Heu von den Steilhängen geschafft wird. Erik Vogel ist heute 46 und war vor gut 30 Jahren hier mit dabei.
4: Wenn man mit der Heugabel das Heu zu dritt, zu vier, zu fünft runtergeschoben hat, blieb dann auch mal eine der Heugabeln im Boden stecken und man überschlug sich dann über den Heuhaufen halt. Man konnte mit einem Seil den Haufen herunterziehen, mit einer Winde von unten, konnte das Ganze auf eine Plane verfrachten, dann mit der Plane zusammen da und dem Heuhaufen runterrutschen.
1: Sarah Klapp Lafak kam von 2003 bis 2006 jedes Jahr ins Camp.
5: Die ganzen Tiere, die ganzen Pflanzen, die man kennengelernt hat, dann sammeln gehen von den Feuerlilien und dann neu aussehen. Dann waren wir nachmittags immer baden

0: versuche das natürlich meiner Tochter beizubringen alles. Nächstes Jahr ist sie dann alt genug und dann werden wir das wohl mal in Angriff nehmen, dass sie auch hierher kommt.
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1: Julian Mengler ist bei uns bei kuscheligen 27 Grad hier im Sprechzimmer. Hallo.
2: Sprechzimmer, hallöchen.
1: Hey Julian, wie warm ist es im Fernsehstudio? Du trägst ja immer lang, oben und unten. Und das, egal wie heiß es draußen ist.
2: Ja, sind, glaube ich, jetzt gerade so 21, 22 Grad im Studio. Also es ist wirklich kalt, weil diese Klimaanlage im Studio auch ballert. Ich meine, das ist angenehm, wenn es jetzt draußen so heiß ist, aber je länger man eben im Fernsehstudio steht, desto frischer wird's. Ich würde sagen, das sind Luxusprobleme, denn wir spüren es ja draußen, unsere Sommer werden immer heißer. Die Hitze hält sich oft tagelang in den Wohnungen und die rettende Lösung für viele, eine fest eingebaute Klimaanlage. Mhm. Thomas Fischer von der Kältesysteme Fischer GmbH aus Dohna hat volle Auftragsbücher.
3: Also teilweise ist es wirklich so, dass wir übers Wochenende gesehen Montag früh das Postfach öffnen und über 100 Anfragen haben. Boah. Also es ist wirklich eine Anzahl, die wir vorher nicht kannten. Wir haben immer viele Anfragen gehabt, also immer in der Größenordnung 20 bis 50 übers Wochenende, aber jetzt mal 100 über so ein heißes Wochenende vor allem. Das ist wirklich gigantisch.
2: Ist irgendwie auch nicht schlecht, ne? Vor lauter Terminstress kommen ausgerechnet die Klimaanlagenbauer ins Schwitzen. Ach. Welches Gerät für welchen Einsatzort am besten ist und was das kostet, dazu heute Abend mehr bei uns in der Sendung.
1: Gut. Dann lass uns nicht über Wärmepumpen reden.
2: Nein.
1: Nee. Julian, danke für den coolen Ausblick. Heute eine schöne Sendung, 19 Uhr, der Sachsenspiegel.
2: Danke dir.

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3: Mit 28 bis 34 Grad geht es jetzt in die 16 Uhr Nachrichten. Wir haben die vorausgesagten Höchsttemperaturen. Es bleibt meist trocken, in den Bergen sind einzelne kräftige und Schauer und Gewitter möglich. Es ist weiter alles noch entspannt. Die Schauer und Gewitter wird es morgen Abend und Mittwochmorgen am Vormittag auch abseits der Berge geben. Es wird spülheiß bei 29 bis 35 Grad. Am Donnerstag bleibt es sonnig trocken bei 25 bis 31 Grad.
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4: Mit Gabriela Wegner. Guten Tag. Die Sächsische Schweiz ist nach dem schweren Unwetter in Rathen weiterhin für Touristen erreichbar. Nach Angaben des Tourismusverbandes gibt es nur örtlich begrenzte Einschränkungen. Betroffen sind unter anderem die Felsenbühne Rathen, die Waltersdorfer Mühle und die Wanderrast am Amselsee. Auf der Felsenbühne fallen Aufführungen vorerst aus, da das Unwetter Schäden an der Bühnentechnik verursacht hat, wie ein Sprecher der Landesbühnen sagte. Derzeit werde nach einer Ausweichspielstätte gesucht. Bei dem Unwetter am Freitag kam ein 38-jähriger Mann ums Leben, mehrere Menschen wurden verletzt. Sachsens Steuerfahnder haben auch im vergangenen Jahr einen Steuerbetrug in Millionenhöhe aufgedeckt. Insgesamt belief sich die Summe auf rund 71,5 Millionen Euro, wie das Finanzministerium in Dresden mitteilte. Davon entfiel ein Großteil auf nicht gezahlte Umsatzsteuer. Gemeinsam mit der Europäischen Staatsanwaltschaft hätten die Fahnder unter anderem Betrugsfälle beim Handel mit Apple AirPods, im Telekommunikationsbereich sowie beim Import von Unfallfahrzeugen aus den USA aufgedeckt. Insgesamt seien wegen Steuerbetrugs rund 380 Strafverfahren und Haftstrafen von insgesamt 70 Jahren verhängt worden. Finanzminister Piwarz betonte, eine wirksame Steuerfahndung sei wichtig für Steuergerechtigkeit und das Vertrauen in den Rechtsstaat. Unternehmen in Sachsen können ab sofort eine Bürgschaft im Expressverfahren erhalten. Wie die Bürgschaftsbank Sachsen mitteilte, werden Anträge innerhalb eines Werktages bearbeitet. Damit sollen Unternehmen schneller an kleinere Kredite kommen, wie MDR Sachsen-Reporter Christoph Stumpner berichtet.
5: Will ein Unternehmen einen Kredit bei einer Bank aufnehmen, um zu investieren, dem Unternehmen aber die eigene Sicherheit für den Kredit fehlt, kann er eine Übernahme der Bürgschaft beim Freistaat beantragen. Genauer bei der Sächsischen Bürgschaftsbank. Für Kredite unterhalb von 375.000 Euro soll die Prüfung dieser Anträge nun im Schnellverfahren laufen, binnen 24 Stunden eine Entscheidung fallen. Erprobt wurde dieses Schnellverfahren bereits in der Corona-Zeit und soll nun regulär gelten. Ziel sei laut Finanzministerium, Bürokratie abzubauen und Investitionsvorhaben zu beschleunigen.
4: In Leipzig ist am Mittag ein Mann niedergestochen worden. Laut Polizei wurde er mit schweren Verletzungen in ein Krankenhaus gebracht. Die Polizei konnte die mutmaßliche Täterin, eine 63 Jahre alte Deutsche, stellen. Nach Medienberichten erfolgte der Angriff vor einer Zahnarztpraxis. Die genauen Hintergründe der Tat sind noch unklar. Die Polizei hat Ermittlungen aufgenommen. Das waren Nachrichten von MDR Sachsen. 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
3: Und damit zum MDR Sachsen-Verkehrsservice. Schönen Gruß ins Auto. A9 Richtung Berlin zwischen Bad Klosterlausnitz und Eisenberg steht ein defektes Fahrzeug auf der rechten Spur. Vorsicht, hier läuft Öl aus zwischen Bad Klosterlausnitz und Eisenberg. A38 Richtung Göttingen zwischen Leuna und Merseburg Nord. 6 Kilometer Stau und stockender Verkehr, 20 Minuten plus. B93 zwischen Borna und dem Abzweig Zirtlitz, Behinderung wegen Bergungsarbeiten. Die B115 ist zwischen Weißkreisel und Rietschen wegen eines umgestürzten LKW gesperrt. Es wird geblitzt auf der B156 am Abzweig Nochten Richtung Weißwasser, in Dresden in der Grundstraße Richtung Körnerplatz, in Eilenburg in der Wurzner Landstraße stadtauswärts, in Fraureuth in der Werdauer Straße aus Richtung Greiz und in Großenhain in der Wesnitzer Straße. Dankeschön für diese Tipps. Weitere Geben Sie bitte durch, kostenfrei jederzeit unter 0800 6375 637. Eine gute und fehlerfreie Fahrt.
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3: Und eine wunderbare Feierabendzeit wünschen wir Ihnen. Erstmal duschen und erfrischen zu Hause. Ja. Pepsi bringt da jetzt ein Duschgel in die Regale, das nach Cola duftet. Also das passt ja perfekt zu meinem McRib-Deo. Man muss beim Waschen natürlich höllisch aufpassen mit diesem Cola-Duschgel, dass kein Mentos in die Waschewanne fällt.

0: Shakin' Stevens bei MDR Sachsen mit seinem Hit Ihr macht mich wahnsinnig. Das hätte er heute wohl direkt in Richtung der Rentenexperten gesungen. Also da haben viele 45 Jahre lang hart gearbeitet und eingezahlt und jetzt soll die abschlagsfreie Rente plötzlich wackeln. Die Reformer der Rentenkommission fordern genau das, sonst würde ihr ganzes Paket nichts bringen. Die ostdeutschen Ministerpräsidenten stellen sich aktuell noch quer, ein echtes politisches Tauziehen und wir müssen zuschauen. Und was Menschen in Sachsen von diesem Hin und Her halten, hat Kollegin Silvia Stadler in Leipzig erfragt.
1: Rund 100.000 Menschen gehen derzeit in Sachsen, Sachsen-Anhalt und Thüringen jährlich in Rente. Schaut man auf die Zahlen, so nehmen die meisten, nämlich 36.000 von ihnen, die Rente für langjährig Versicherte in Anspruch. Das ist die, bei der man Abschläge in Kauf nehmen muss, und zwar 0,3% für jeden Monat eher. Etwa ein Drittel geht mit der abschlagsfreien Rente nach 45 Beitragsjahren in Rente. Die wenigsten, rund 24.000, gehen zum Stichtag ihrer Regelaltersrente. Das zeigt, wie beliebt der frühere abschlagsfreie Renteneintritt in Mitteldeutschland ist. Und zur Diskussion jetzt um die Abschaffung haben viele eine klare Meinung.
2: Also ich finde das ganz einfach nur schlecht. Und also versaut haben sie ja im Endeffekt all die vor der jetzigen Regierung dran waren, die aber komischerweise gleich heißen. Und das wird jetzt schlagartig auf all die brav ihre Renten eingezahlt haben, auf die wird es umgelegt.
3: Aber 45 Jahre muss man auch erstmal arbeiten. Und wer so schweren Beruf hat, wie Bauarbeiter oder so, die können doch nicht bis 67.
4: Was uns betrifft es ja nur gerade, dass wir kurz davor stehen, dass wir die abschlagsfreie Rente nehmen könnten. Und warum soll dann nicht, wer so viele Arbeitsjahre geleistet hat, auch dann seine verdiente Rente bekommen und nicht nur dafür bestraft werden durch die Hintertür, durch späteren Renteneintritt.
1: Diese frühere abschlagsfreie Rente erhält man schon lange nicht mehr mit 63. Gestaffelt ist auch hier das Eintrittsalter gestiegen. Eine Frau meint zu ihren Erfahrungen:
5: Bin ein halbes Jahr vorzeitig in Rente gegangen und ich musste Abschläge zahlen. Und das waren 16 Euro. Und ich habe 46 Jahre gearbeitet und bin gerade mal bei 1.000 Euro. Ich hätte mit 64,8 in Rente gehen können. Dann hätte ich keine Abschläge gehabt. Und ich bin mit 64,3 vielleicht in Rente gegangen. Das ist alles nicht das, was die uns hier erzählen.
1: Jüngere Menschen lässt die ganze Rentendebatte ebenfalls nicht kalt.
6: Ja, ich finde das schade. Ich habe eine private Rentenversicherung und versuche da halt, ja, irgendwie dazu beizutragen, dass ich dann auch einen entspannten Lebensabend habe. Ich bin jetzt Mitte 30 und gehe nicht davon aus, dass mein Renteneintrittsalter vor 70 noch liegen wird. Und das ist ein bisschen ernüchternd, sag ich mal.
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0: sechs epische Minuten, ja. Sechs Minuten pure Hingabe in einer der größten Liebeserklärungen, die je an die Kraft der Töne geschrieben wurden. Apropos Hingabe, Grüße an alle, die gerade mit dem Camper unterwegs sind oder gerade einen überholt haben. Ich glaube, ich bin ja nicht der Einzige, der ein großer Camping-Fan ist. Ja, so einfach los und ab in den Urlaub, das ist schon toll. Und es muss ja nicht immer der Campingplatz am Meer oder am See sein mit allem Zip und Zap. Manchmal reichen auch Wohnmobilstellplätze mitten in der Stadt. Bad Muskau zum Beispiel, Dresden, Bautzen, Meißen, Chemnitz, überall wird sowas angeboten, auch in Leipzig. Wie lange bleibt ihr?
1: Wir bleiben 2-3 Tage, so um alles zu sehen. Ja. In Leipzig gibt es ja 2 Stellplätze für Wohnmobile. Das finde ich super. Wir waren auf dem anderen Zimmer und jetzt sind wir das erste Mal hier. Duschen, Toilette, Wasser, also es wäre alles da, was man braucht.
2: Da gibt es dann unterschiedliche Apps und das dann genau beschrieben, wie dieser Platz beschaffen ist. Und dann weiß man auch, nee, hier kannst du nicht grillen. Mhm. Hier ist kein Grün, hier hast du auch keinen Baum, sondern das ist einfach nur, um schnell in die Stadt zu kommen.
3: Das ist schön hier. Vor allem, man muss nicht unbedingt kochen. Man hat den Bahnhof direkt mit mehreren Restaurantmöglichkeiten. Das passt einwandfrei.
0: Ja, und was macht jetzt das einwandfreie Wohnmobil aus? Was kostet so ein Teil? Was kostet die Wartung? Worauf sollten Sie beim Kauf eines gebrauchten Wohnmobils achten? Kfz-Experte Martin Gebler hat morgen die Antworten hier beim Sachsenrat. Ab kurz nach 11.

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1: Halb fünf ist es, 16.30 Uhr.
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3: Das Wetter sorgt am Abend für Sonne. Im Bergland sind aber auch noch vereinzelt Schauer möglich. Nachts dann gering bewölkt oder klar. Die Tiefstwerte liegen bei 22 bis 17 Grad. In Breitenau im Landkreis Sächsische Schweiz beginnen die Bauarbeiten für die neue Brücke über die Gottleuber. Die alte Brücke weist erhebliche Mängel auf und war nur noch bis zu 16 Tonnen Traglast befahrbar. Luise Schermesser berichtet.
4: Genau 14,3 Meter neben der bestehenden Brücke wird die neue Brücke als ein Stahl-Beton-Rahmenbauwerk errichtet. Die Bauarbeiten werden voraussichtlich bis Juli nächstes Jahr dauern. Im Rahmen des Brückenneubaus wird auch die angrenzende Straße zum Teil erneuert und angepasst. Ab dem 17. August wird die Straße dann halbseitig gesperrt. Die bestehende Brücke wird erst dann abgerissen, wenn die neue für den Verkehr freigegeben ist. Damit kann eine Vollsperrung verhindert werden. Die Gesamtkosten betragen rund 2,6 Millionen Euro.
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3: Und da geht es um ein verlorenes Bild aus den staatlichen Kunstsammlungen in Dresden. Es stammt von Otto Greiner. Die Zeichnung war seit Ende des Zweiten Weltkriegs verschwunden. Aufgetaucht ist sie jetzt in Los Angeles. Im Herbst soll sie aber nach Dresden zurückkehren. Zuvor ist sie in einer Ausstellung in Los Angeles zu sehen. Von dort berichtet Reinhard Spiegelhauer.
5: In Lost Found Returned steht eine einzige Zeichnung im Mittelpunkt. In einer Vitrine am Ende eines vielleicht 20 Meter langen Ausstellungsganges. Titel der etwa 55 mal 40 Zentimeter großen Zeichnung von Otto Greiner, stehender männlicher Rückenakt.
6: Soweit wir wissen, wird die Zeichnung hier zum ersten Mal ausgestellt. Greiner war ein außergewöhnlicher Zeichner. Wir sehen hier feine Schraffuren, präzise Federarbeit und Weißhöhungen in Kreide.
5: Nancy Arm ist Leiterin des Bereichs Forschung und Wissensentwicklung am Getty Research Institute, kurz GRI. Als die Zeichnung vor 10 Jahren mit einer gestifteten Sammlung ins GRI kam, war sie zunächst einfach ein Werk unter vielen, landete im Archiv. Bis sich im vergangenen Jahr die staatlichen Kunstsammlungen Dresden meldeten. Es handle sich wahrscheinlich um ein verschollenes Werk aus dem Kupferstichkabinett. Das hatte die Zeichnung 1892 gekauft. Der Eintrag ist auf einer Tafel der Ausstellung als Faksimile reproduziert.
7: Der Eintrag enthält bereits alle Angaben, die wir heute erwarten. Titel, Künstler, Materialien, Technik. Der Kaufpreis war 20 Mark.
5: In this case 20 Marks. Sandra van Ginhoven ist Leiterin des Getty Provenance Index, einer der weltweit wichtigsten Datenbanken zur Erforschung der Besitzgeschichte von Kunstwerken.
6: Viele fragen, warum wussten wir nichts von der Kriegsverlustgeschichte, als das Werk zu uns kam? Die Hinweise waren verstreut, manches online, anderes in gedruckten Katalogen, in verschiedenen Sprachen, Titeln und sogar Größenangaben.
5: Das Kupferstichkabinett hatte seine Sammlung im Zweiten Weltkrieg aus Dresden ausgelagert, um sie vor Kriegsschäden zu schützen. Als man nach dem Krieg Inventur machte, waren viele Werke nicht auffindbar, darunter die Greiner-Zeichnung.
7: 2001 tauchte die Zeichnung erstmals wieder auf, bei einer Auktion in Berlin. Eingeliefert hatte sie ein finnischer Kunsthändler, was auch die Annahme stützt, dass sie möglicherweise den Weg über sowjetisches Gebiet nahm.
5: Aus der Sowjetunion kam Otto Greiners stehender männlicher Rückenakt nach Finnland, über die Auktion in Berlin nach New York, dann zu einem Sammler nach Los Angeles und schließlich ins GRI.
3: In Freital startet heute die Sportaktion Fit im Park. Dabei werden rund 80 Kurse in 6 verschiedenen Parkanlagen der Stadt angeboten. Die Kurse sind in der Woche immer zu festen Zeiten, kostenfrei und ohne Anmeldung. Aufgrund der hohen Nachfrage im vergangenen Jahr hatte sich die Stadt zu einer zweiten Auflage der Sportaktion entschieden.
8: Vier Minuten nach halb zum MDR Sachsen Verkehrsservice. Willkommen hier bei MDR Sachsen, A9 Richtung Berlin. Zwischen Hermsdorfer Kreuz und Eisenberg Stau wegen Bergungsarbeiten, halbe Stunde Verzögerung. Viertelstunde auf der A38 Richtung Göttingen. Zwischen Leuna und Merseburg Nord, 6 Kilometer Stau, stockender Verkehr. B93 zwischen Born und dem Abzweig Zedlitz, weiter Behinderung wegen Bergungsarbeiten. Die B115 ist zwischen Weißkeisel und Rietschen wegen eines umgestürzten LKW nach wie vor gesperrt. Im Landkreis Bautzen ist die Straße zwischen Ostlingen und dem Abzweig Döbra nach einem Unfall gesperrt. Und zwischen Lichtenhain und Mitteldorf steht ein defekter Traktor im Kurvenbereich. Blitzer stehen auf der B173 in Kesselsdorf Richtung Freiberg, in Kossebaude in der Gartenstraße stadtauswärts, in Eilenburg in der Wurzner Landstraße stadtauswärts, in Fraureuth in der Werdauer Straße aus Richtung Greiz, in Großenhain in der Wesnitzer Straße. 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
1: Unsere drei Sprücheklopfer haben noch ihr Wort zum Feierabend, machen sich heute über Sprichworte so ihre ganz eigenen Gedanken.
2: Lebe jeden Tag so, als würde er dir gehören.
3: So lebe jeden Tag so, als wäre es dein letzter, weil irgendwann stimmt das auch. Ja. Und vor allen Dingen, heute ist der erste Tag vom Rest deines Lebens, morgen auch. Das sind tiefe Weisheiten, wo man sagt, ja, weiß ich nicht.
2: Was Hänschen nicht lernt, wie geht der Spruch? Was Hänschen nicht lernt, lernt Hans nimmermehr. Und Uwe auch nicht.
3: Ich dachte immer, das sind zwei verschiedene Personen. Ich dachte, wieso? Ich meine, du heißt ja nicht 10 Jahre lang Güntherchen, bis es heißt so, Günther. Ich dachte immer, was Hänschen nicht lernt, warum soll Hans das nicht lernen? Das ist ein völlig anderer Typ. Ich habe das Sprichwort überhaupt nicht verstanden.
2: Ja. Aber das wäre toll als zweites Sprichwort. Was Hänschen nicht lernt, lernt Kerstin auch nicht.
3: Ja,

0: Die wohnt ja vielleicht auch woanders.
1: Es gibt doch den berühmten Spruch, das Leben ist das, was passiert, während man dabei ist, Pläne zu machen.
0: Ja.
1: Toller Spruch, ich glaube, der ist von mir.
0: Ja. Und ich habe ihn auch schon mehrfach von dir irgendwo gelesen.
1: Ja.
0: Ja.
1: Ich habe den auch nochmal unter Pseudonym veröffentlicht.
0: Ja, wie Aristoteles.
1: Ja.
2: Ja. 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

Die Rubitz bei MDR Sachsen, die Jungs mit den weißen Schiebermützen mit ganz viel 70er-Jahre-Nostalgie, die stehen in England bis heute auf der Bühne. Wir schalten jetzt aber ein paar Gänge zurück auf dem Heimweg mit Richard Marx. Der hat für diesen Welthit nur knapp 20 Minuten gebraucht, quasi als musikalischer Liebesbrief an seine Frau, denn die war damals für Dreharbeiten in Südafrika und er hatte kein Besuchsvisum bekommen. Und hier ist sein Versprechen, immer auf sie zu warten.

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12: Mit 28 bis 35 Grad geht es jetzt in die 17 Uhr Nachrichten. Es bleibt meist trocken. In den Bergen sind einzelne kräftige Schauer und Gewitter jederzeit möglich, aber es sieht alles nach wie vor ruhig aus. Schauer und Gewitter soll es morgen und Mittwoch auch abseits der Berge geben. Es wird schwül heiß, bei 29 bis 35 Grad auch. Am Donnerstag bleibt es sonnig trocken, bei 25 bis 31 Grad.
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13: Mit Gabriela Wiegner. Guten Tag. Die Sächsische Schweiz ist nach dem schweren Unwetter in Rathen weiterhin für Touristen erreichbar. Nach Angaben des Tourismusverbandes gibt es nur örtlich begrenzte Einschränkungen. Betroffen sind unter anderem die Felsenbühne Rathen, die Waltersdorfer Mühle und die Wanderrast am Amselsee. Auf der Felsenbühne fallen Aufführungen vorerst aus, da das Unwetter Schäden an der Bühnentechnik verursacht hat, wie ein Sprecher der Landesbühnen sagte. Derzeit werde nach einer Ausweichspielstätte gesucht. Bei dem Unwetter am Freitag kam ein 38-jähriger Mann ums Leben. Mehrere Menschen wurden verletzt. Die Staatsanwaltschaft Görlitz hat Anklage gegen einen 33-jährigen Deutschen wegen Körperverletzung mit Todesfolge erhoben. Der Mann soll im Juli vergangenen Jahres auf einem Festgelände in Boxberg einen 39-Jährigen von einer Bühne mit großer Wucht gestoßen haben. Das Opfer stürzte laut Behörde rücklings gegen eine Betoneinfassung und erlitt schwere Kopfverletzungen. Rund zwei Wochen später starb der Mann an den Folgen. Über die Zulassung der Anklage entscheidet nun das Landgericht Görlitz. Unternehmen in Sachsen können ab sofort eine Bürgschaft im Expressverfahren erhalten. Wie die Bürgschaftsbank Sachsen mitteilte, werden entsprechende Anträge innerhalb eines Werktages bearbeitet. Sie könnten über jede Hausbank eingereicht werden. Voraussetzung für die 24-Stunden-Bürgschaft sei, dass das Unternehmen oder der Investitionsort in Sachsen angesiedelt ist und die Kreditsumme maximal 375.000 Euro beträgt. Die Bürgschaftsbank Sachsen ist ein öffentlich gefördertes Spezialkreditinstitut. Es sichert Vorhaben von kleinen und mittleren Unternehmen sowie der freien Berufe mit Bürgschaften. Sachsens Landesverband der Kleingärtner wehrt sich gegen Kritik an den strengen Vorgaben für die Anlagen im Freistaat. Präsident Tommy Brumm sagte dem MDR, die Regelungen hätten ihre Berechtigung. Als Beispiel nannte er das Verbot invasiver Pflanzenarten.
14: Und dass gewisse Pflanzen verboten sind oder nicht erlaubt sind, das hat einfach einen Hintergrund. Entweder zum Beispiel sind es aggressive Neophyten, die natürlich nicht in die Landschaft gehören. Und zum anderen sind sie widersprechend gegenüber der kleingärtnerischen Nutzung. Das bedeutet, dass eben Park- und Waldbäume nicht bloß dort sind, wo sie stehen, sondern die Wurzeln gehen deutlich weiter. Und natürlich tun sie entsprechend das Kleingartenland schädigen.
13: Ein Kleingartenverein aus Zwickau war wegen zu strenger Vorschriften aus dem Landesverband ausgetreten. Das waren Nachrichten von MDR Sachsen. 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
12: Und damit kurz nach 5 zum MDR Sachsen Verkehrsservice. An 9 Richtung Berlin, hier Stau wegen Bergungsarbeiten zwischen Hermsdorfer Kreuz und Eisenberg, 3/4 Stunde plus. Viertelstunde auf der A38 Richtung Göttingen zwischen Leuna und Merseburg Nord, 6 Kilometer stockend. B93 zwischen Borna und dem Abzweig Zedlitz weiter Behinderung wegen Bergungsarbeiten. Die B115 ist zwischen Weißkreisel und Rietschen wegen eines umgestürzten LKW weiter gesperrt. Im Landkreis Bautzen zwischen Ostling und dem Abzweig Döbra Behinderung nach einem Unfall. Zwischen Lichtenhain und Mittelndorf steht ein defekter Traktor im Kurvenbereich. Wir haben noch Blitzer. Aktuell stehen sie auf der B173 in Kesselsdorf Richtung Freiberg, in Kossebaude in der Gartenstraße statt auswärts, in Eilenburg in der Wurzner Landstraße statt auswärts, in Fraureuth in der Werdauer Straße aus Richtung Greiz, in Großenhain in der Wesnitzer Straße. Wenn Sie noch einen Tipp haben, können Sie uns den gern durchgeben. Es ist kostenfrei 0800 6375 637. Besten Dank und kommen Sie gut heim.
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12: Und gleich mit Renato Bodenburg und einem Wetterblick auf die Woche, vor allem auch auf die Nächte, die Tropennächte, die anstehen.

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1: Mit unserem Experten Renato Bodenburg, wie angekündigt. Hallo Renato.
2: Hallo Mike.
1: Ich habe schon gesagt, wir gucken auch auf die Tropennächte, die anstehen. Aber erstmal noch zu heute. Sind noch Gewitter unterwegs und im Anmarsch bilden sich noch welche?
2: Ja, also wir haben es eigentlich weiter westlich. In Thüringen gibt es ein paar kräftige, die mit Schauern, auch mit Hagel dort durchziehen. Das erstreckt sich jetzt so ein bisschen dort auch Richtung Sachsen-Anhalt. Und ich habe so die Befürchtung, weil so ein Band auch noch bei uns bis zum Zwickauer Land, bis ins Vogtland und Westerzgebirge mit reinreicht, dass das noch mal ein bisschen mehr mit hochschießen wird jetzt in den nächsten 2 Stunden. Ich kann es aber nicht ganz genau jetzt ausschließen, dass es nicht passiert, aber die Vorwarnung zumindest Vogtland, Erzgebirge, die bleibt jetzt mal so weiterhin von meiner Seite. Ich habe es ja im Wetterbericht auch mitgeschrieben.
1: Genau. Ich habe es verkündet.
2: Ja, gut, sehr gut. Sonst sollte das eigentlich weitgehend außen vor bleiben und die Wolken sollten wieder in sich zusammenfallen. Ansonsten eben, ja, es ist ziemlich warm und es wird jetzt auch zunehmend schwül. Das fing schon in den frühen Nachmittagsstunden an, wird aber jetzt noch ein bisschen mehr und die Nacht jetzt erstmal, die bringt dann auch wenig Erfrischung. Also wir liegen ja da schon bei 22 bis 18 Grad, wo es nur runtergeht. Und so eine richtige Verschnaufpause gibt es gar nicht, bevor es dann morgen auch kräftig wieder nach oben geht.
1: Dann war ich mal bei den Nächten in der Woche. Hast du einen Überblick?
2: Naja, es dauert jetzt noch. Also wir haben auf alle Fälle diese hohen Temperaturen morgen und am Mittwoch. Am Donnerstag ist es zwar, morgen haben wir Dienstag, genau. Morgen, Mittwoch, Donnerstag ist es zwar dann schon weniger schwül, das nimmt im Tagesverlauf dann ab und es wird trotzdem nochmal so bis 30 Grad warm sein. Die Nacht entsprechend dann schon ein bisschen frischer, aber eigentlich wird es dann so zum Freitag bei Temperaturen um 25, 26 Grad dann angenehm sommerlich wieder sein. Und dann ist letzten Endes auch Wetterberuhigung drin. Die Schauer treten dann auch nur noch selten auf. Also eigentlich zieht das Ganze jetzt mal so durch und weil die Luft so feucht ist, können sich eben nachmittags teilweise immer kräftige Schauer und Gewitter bilden.
1: Punktuell wie wahrscheinlich wie immer
2: ja,
1: bei
2: genau.
1: den Gewittern.
2: Aber die können es eben auch mal in sich haben. Eben mit dem Starkregen, dem Hagel und dem Sturm.
1: Besten Dank Renato und schönen Abend erstmal.
2: Ja, sehr gerne. Danke.
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1: Er war letzte Woche unser Thema unter dem Titel Und täglich grüßt das Murmeltier. FIFA-Präsident Gianni Infantino und seine Idee, die Fußball-WM anteilig an Investoren zu verkaufen. Seit Samstag ist das Projekt beerdigt und würde, Zitat, nicht weiter verfolgt. Er musste danach erstmal eine Trinkpause machen. Ja, aber Alexander Schubert vom Sport, auch wenn das Projekt offiziell nicht weiterverfolgt wird, ist noch lange kein Schlussstrich drunter?
2: Für die Kontinentalverbände ist noch lange nicht Schluss. Nach dem krachend gescheiterten Investorendeal droht der Europäische Fußballverband, die UEFA, dem FIFA-Boss Infantino mit rechtlichen Schritten. Laut Medienberichten hat die UEFA Infantino aufgefordert, sämtliches Material im Zusammenhang mit diesem Vorhaben nicht zu vernichten, damit der also keine Beweismittel vernichten kann. Auch an mögliche Investoren gingen solche Schreiben raus. Ach so, und es ist wohl schon klar, dass Infantino im März, wenn er bei der FIFA zur Wiederwahl sich aufstellt, mit mächtigen Gegenkandidaten rechnen muss.
1: Das kann ich mir vorstellen. Sieht nach Krimi aus mit dem alten Olli Kahn-Motto, geht weiter, immer weiter.

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6: 17.30 Uhr ist es.
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8: Das Wetter sorgt am Abend für Sonne und ein paar Wolken. Im Bergland sind vereinzelt Schauer möglich. Nachts dann gering bewölkt oder klar, aber es wird teils tropisch warm. Tiefstwerte bei 17 bis 22 Grad.
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8: 3 Tage nach dem schweren Unwetter in der Sächsischen Schweiz gehen die Aufräumarbeiten langsam voran. Das Besuchsverbot für die betroffenen Gebiete des Nationalparks wurde bis Ende August verlängert. Welche Auswirkungen das auf den Tourismus hat, MDR-Sachsen-Reporter Micha Steinwachs hat sich in Rathen umgeschaut.
9: Um die Mittagszeit ist die Fähre nach Rathen zwar gut gefüllt, viele Besucher wissen aber gar nicht, dass der Weg vom Kurort zur Bastei gerade gesperrt ist. Im Ort weisen Schilder darauf hin, mit einer roten Linie ist das Gebiet rings um die Felsenbühne und den Amselsee markiert. Wanderer Patrick aus Kiel ist auch überrascht worden, nimmt es aber ganz locker.
10: Also ich werde mich jetzt am Rande der roten Linie bewegen, denke ich, und mal gucken, wie weit ich komme, was ich alles so zu sehen bekomme. Es wird ja trotzdem wunderschön hier sein und wenn ich den Gefahrenbereich meide, dann ja, komme ich trotzdem gut rum.
9: In Rathen sind nur vereinzelte Besucher unterwegs. Das besorgt Betreiber von Hotels und Restaurants. Gastronomin Annette Haufe-Reichelt vermutet, dass viele durch die Nachrichten zum Unwetter und dem Betretungsverbot abgeschreckt sind.
11: Man sagt denen, sie können hier laufen, es ist nur dieser Amselgrund gesperrt und die Leute glauben das einem nicht. Die meiden jetzt Rathen wieder großräumig und es ist halt dann unser Problem, weil wir verdienen unser Geld im Sommer.
9: Sie sagt, dass aber nur ein kleiner Teil der Sächsischen Schweiz aktuell für Besucher geschlossen ist. Hotels, Gastronomie in Rathen und generell der Rest des Nationalparks sind weiterhin offen. Das betonen auch der Tourismusverband für die Sächsische Schweiz und Rathens Bürgermeister Roman Roloff.
12: Bis auf den Amselsee mit der Wanderast und der Felsenbühne sind keine weiteren kulturellen oder gastronomischen Einrichtungen betroffen. Das heißt also, selbst wenn jemand über den Kurort Rathen auf die Bastei möchte, kann er das über den Wehlener Weg und den Griesgrund, den steinernen Tisch, gerne bei uns hier machen.
9: Die Aufräumarbeiten sind noch nicht auf Hochtouren. Der Staatsbetrieb Sachsenforst begutachtet die großen Schäden derzeit. Dann gibt es ein gemeinsames Gespräch mit den Bürgermeistern der Region zum weiteren Vorgehen, wie Bürgermeister Roman Roloff sagt.
12: In Abstimmung mit dem Nationalpark und dem Sachsenforst wird es sicherlich dazu kommen, dass wir in 4 Wochen ein viel besseres Bild haben, als es jetzt ist.
9: Uwe Knuth lässt seine Forellenzucht bereits wieder herrichten. Er hofft, dass vor allem der direkte Weg zur Bastei bald wieder frei ist.
13: Das wäre eigentlich doch das Wichtigste für Hochsommertouristen, dass wenigstens der Weg frei ist und dann geben die sich schon mal zufrieden. Das ist nun mal der Höhepunkt hier in der Sächsischen Schweiz.
9: Solange der Weg zur Bastei etwas umständlicher ist, suchen sich Touristen Alternativprogramme. Wie diese 2 Frauen aus Baden-Württemberg, die jetzt an einen See fahren. Zur Bastei wollen sie dann an einem anderen Tag wandern.
14: Das ist halt das Highlight und das will man nicht verpassen.
8: In Meißen startet heute das größte Abwasserprojekt der letzten 30 Jahre. Es wurde der Grundstein für ein neues Abwasserpumpwerk gelegt, Carsten Wolf berichtet.
15: Gebaut wird eine 840 Meter lange Abwasserdruckleitung, ein Stauraumkanal mit 1000 Kubikmetern Volumen, dazu ein großes Pumpwerk unterhalb der Bahnhofstraße. Und es entstehen weitere Schacht- und Sonderbauwerke. Das bisherige Mischwasserpumpwerk sei sehr störanfällig und durch Hochwasser beschädigt, heißt es von der Stadt Meißen. Für den Bau des Abwasserpumpwerks ist der Elbe-Parkplatz zum Teil gesperrt. Es kommt zu weiteren Straßensperrungen und

0: Und auch der Elbe-Radweg wird betroffen sein. Es wird entsprechende Umleitungen geben.
1: Fußball, Zweitligist Dynamo Dresden und die Stiftung Frauenkirche Dresden gehen in der kommenden Saison eine Kooperation ein. Unter der Botschaft Frieden auf unseren Plätzen setzen sie im Jubiläumsjahr der Frauenkirche ein gemeinsames Zeichen für Verantwortung und Zusammenhalt. Anlass ist der 300. Jahrestag der Grundsteinlegung der Frauenkirche am 26. August.
2: Uhr, der MDR Sachsen Verkehrsservice hier. Einige Blitzer sind zusammengekommen. Erstmal auf die B115, die zwischen Weißkreisel und Rietschen weiter gesperrt wegen eines umgestürzten LKW. Im Landkreis Bautzen zwischen Ostling und dem Abzweig Döbra Behinderungen nach einem Unfall. Es wird geblitzt auf der A9 Richtung München zwischen Dreußig und Eisenberg. Auf der B2 zwischen Tornau und Bad Düben. Auf der B173 wieder in Kesselsdorf Richtung Freiberg. In Kossebaude in der Gartenstraße statt auswärts. In Dresden am Terrassenufer statt einwärts. In Eilenburg in der Wurzner Landstraße statt auswärts. In Frau Reuth in der Werdauer Straße aus Richtung Greiz. Und in Großenhain in der Wesnitzer Straße. Schnell und aktuell der MDR Sachsen Verkehrsservice. Gute Fahrt wünschen wir.
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0: große Hymne von Chicago. Du bist die Inspiration. Eine echte ist es, wenn Menschen ihr Schicksal mit gnadenlosem Humor nehmen. Unter dem Motto, drei Comedians, drei Behinderungen, wer ist beschissener dran? Fragt der Blinde den Lahmen.
1: Was willst du machen, wenn du wieder laufen könntest?
2: Im Stehen pinkeln.
1: So.
0: Ja. Das Erste wagt heute Abend ein wunderbar riskantes Fernsehexperiment. Drei gehandicapte Comedians wollen ein für alle Mal klären, wer es am schlimmsten erwischt hat. Timur ist blind, Tan sitzt im Rollstuhl und Orkan ist taub. Ulrike Bieritz.
3: Eine große Klappe haben sie alle drei. Schließlich ist das ja auch ihr eigentlicher Beruf. Als Comedians müssen sie schlagfertig sein. Und wenn sie zusammen sind, dann lassen sie nichts aus. Und sie lieben Herausforderungen.
4: Dann machen wir das jetzt nochmal, aber diesmal noch härter.
2: Und wer wem eine Aufgabe gibt, das sehen wir auch nochmal. Das können wir diesmal noch ein bisschen variieren. Aber die Aufgaben sind definitiv härter. Da sind wir uns einig, oder?
4: Okay.
2: Okay, cool.
3: Tan schickt Timo in eine Firma, die Autos aufbereitet.
5: Hi,
4: hi,
5: ich bin Max.
4: Ich bin Timo, freut mich.
5: Grüße. Wir werden heute ein Auto waschen und aufbereiten, also mit Polieren. Picobello will ich das Auto sehen.
4: Würde ich auch gerne, aber vielleicht kriegt keiner von uns diesen Wunsch heute erfüllt.
5: Wir werden sehen. Und danach musst du noch ein Auto fahren, umparken.
4: Oh, das auch noch. Jetzt habe ich doch ein bisschen Motivation.
3: Und schon geht's los.
5: Hier, wie du schon siehst, ne? Eimer und Reiniger.
4: Ja, jetzt.
5: Ja, sehr gut. Guck dir das detailliert an.
6: Ich sehe noch 5% auf beiden Augen. Man kann sich vorstellen, überall bewegen sich Farben. Es ist halt alles total verschwommen. Und je näher etwas an meine Augen kommt, umso besser kann ich es dann noch erkennen.

0: Oder manchmal eben auch nicht.
1: Oh, Junge. Stopp!
2: Das ist ein Oldtimer, da dürfen wir nicht so nah rangehen. Die Lacke sind nicht so stabil, wie sie vielleicht jetzt sind. Nicht, dass wir den Lack irgendwie runterstrahlen.
0: Kaputt gegangen ist zum Glück nichts. Das Auto glänzt am Ende fast wie neu und auch die anderen beiden Aufgaben bewältigt Timur. Der wiederum hat sich die Herausforderung für Okan ausgedacht.
3: Die heißt Full Service, du Kanas. Bestellungen aufnehmen und abliefern. Ich glaube, das bringt super viel Chaos rein und das wird lustig.
4: Willkommen in La Cosita.
0: Hier soll Okan kellnern. 3 Cocktails mixen.
5: Ja.
0: Und am Ende noch 5 Leute zum Tanzen bringen. Das alles ohne was zu hören und nur mit den Händen zu reden. Und dann, für den geht's raus aufs Land zu Lydia.
6: Ja, oder? Hallo, herzlich willkommen. Jetzt sind wir offiziell bei uns. Die erste Aufgabe ist, setze einen Weidezaun und weide die Rinder um. Die zweite ist, kümmere dich um die Schafe und füttere sie.
7: Ja, kein Ding.
6: Und zum Schluss hilf noch beim Imkern.
0: Das alles ist leichter gesagt als getan, denn mit dem Rollstuhl über den Acker und übers Kopfsteinpflaster auf dem Hof von Lydia zu fahren, gar nicht so einfach.
7: Und wie kriegt man dann jetzt das Heu da rein?
6: Mit deinen Händen?
7: Aber ich habe keine Handschuhe an.
6: Ja, hab dich mal nicht so.
8: Ja, nichts für Mimosen. Ein Blinder, ein Lama, ein Tauber. 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

0: Sally Oldfield mit ihrem silbernen Dolch, eine ganz praktische Erfindung, ja, um den Briefkasten aufzuhebeln oder den Deckel des Konservenglases anzuheben. Pff. Apropos Werkzeug und Erfindung, da läuft mein Nachbar, der Borschert, hat's ja regelmäßig zur Höchstform auf.
1: Also gerade so in Ferien, wenn man mal ein bisschen Zeit hat, ja, da frage ich mich immer mal gut so. Ja. Die Menschen, ne? Die haben so viel erfunden in ihrer Geschichte. Zigaretten ohne Nikotin, Bier ohne Alkohol, Kaffee ohne Koffein gibt's auch. Aber ey, was? Das kriegen sie irgendwie nie hin.
0: Ja, und das wäre was?
1: Ne, Gehalt ohne Arbeit.

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2: Mit 28 bis 35 Grad geht's jetzt in den Radioreport mit Gabriela Wegner. In den Bergen sind einzelne kräftige Schauer oder Gewitter möglich. Noch hat sich nichts zusammengebraut. Den Ventilator könnte sich schon mal warm laufen lassen. 22 bis 18 Grad, das wären die Nachttemperaturen. Schauer und Gewitter soll es morgen und Mittwoch auch abseits der Berge geben. Es wird schwül heiß, bei 29 bis 35 Grad auch. Am Donnerstag bleibt es sonnig trocken, bei 25 bis 31 Grad.
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3: Mit Gabriela Wegner und folgenden Themen. Notstand wegen Niedrigwassers in den Flüssen. Unseriöse Geschäfte mit der Partnersuche und besonderes Wohnprojekt im Vogtland. Für weite Teile von Sachsen und Thüringen hat der Deutsche Wetterdienst heute wieder eine Hitzewarnung rausgegeben. Nicht zum ersten Mal in diesem Jahr. Dieser Sommer ist sehr heiß und sehr trocken. Und das ist nicht nur für Mensch und Tier belastend. Es lässt auch das Wasser in den Flüssen sinken, mit Folgen für Schifffahrt und Industrie. Jessica Brautsch berichtet.
4: Freizeitsportler statt Güterschifffahrt. Das beschreibt derzeit die Situation auf der Elbe. In Magdeburg liegt der Wasserstand nur noch knapp über dem historischen Tiefstand von 44 Zentimetern aus dem vergangenen Jahr. Auch an anderen Messstationen sinkt der Pegel zusehends. In Dresden liegt er bei 52 Zentimetern, in Barby sogar nur noch bei 23. Doch nicht nur die Elbe führt wenig Wasser. Rund 44% der Messstellen am Rhein weisen extrem niedrige Wasserstände auf, an der Donau sogar etwa 78%. Das dürfte die deutsche Wirtschaft belasten, denn ohne Schifffahrt müssen Gütertransporte auf die Schiene oder die Straße verlagert werden. Und das kostet Geld. Darauf weist auch Nordrhein-Westfalens Verkehrsminister Olaf Krischer im ARD-Morgenmagazin hin.
5: Wenn Kosten bei Unternehmen steigen, wird es steigende Preise bei den Verbraucherinnen und Verbrauchern geben. Es wird Folgen für die Wirtschaft haben, die im Moment ohnehin nicht so gut läuft.
4: Krischer fordert, die Niedrigwassersituation an den großen Flüssen müsse Thema einer Sonderverkehrsministerkonferenz werden. Es brauche eine nationale Taskforce, so wie 2018 am Rhein.
5: Wie zusätzliche Bahnkapazitäten bereitgestellt werden kann, wie priorisiert werden kann, was transportiert werden soll. Diese Dinge sollen aufeinander abgestimmt werden. Und dazu war damals eine Taskforce hilfreich.
4: Fachleute aus Logistik, den Kommunen, den Landes- und der Bundesregierung sollten zusammenkommen und sich Maßnahmen überlegen, so Krischer.
3: Kontaktannoncen in Zeitungen kennt jeder. Er sucht sie, sie sucht ihn und darunter eine Telefonnummer. Doch nicht immer steckt dahinter ein seriöses Angebot. Der Podcast Angeklagt mit den drei Folgen Herz oder Cash hat ein Geflecht von Partnervermittlungen untersucht, das Woche für Woche bundesweit mit tausenden Anzeigen um Kunden wirbt. Die Spur führt nach Sachsen und ihr folgen mittlerweile auch die Ermittlungsbehörden. André Seifert berichtet.
6: Viele Betroffene erzählen ähnliche Geschichten. Sie reagieren auf eine Kontaktanzeige, wenig später klingelt es an der Haustür und ein Mitarbeiter der Partnervermittlung nimmt am Küchentisch Platz. Ein, zwei Stunden später unterschreiben die Betroffenen Verträge über mehrere tausend Euro.
7: Die bringen einen in Hochstimmung. Man ist dann so euphorisch, dass man so blöd ist und das alles unterschreibt. Die Hände davon lassen.
8: Und die Frau hat mir auch gesagt, ich würde so lange Adressen bekommen, bis mein Deckel auf meinen Topf gefunden wäre.
6: Im Mittelpunkt des Podcasts stehen Partnervermittlungen wie AG Kleeblatt, AG Birgit, Hanna oder Freundschaftskreis. Rund 30 Firmen, die bundesweit um Kunden werben. Die MDR-Recherche zeigt zahlreiche Verbindungen zwischen den Unternehmen. Viele Spuren führen dabei nach Sachsen, nach Freiberg und Chemnitz. Dort befinden sich nach den Recherchen Büros und ein Callcenter. Besonders auffällig, die Kontaktanzeigen der Agenturen tauchen mit identischen Formulierungen immer wieder in verschiedenen Regionen Deutschlands auf. Existieren die Personen aus den Anzeigen gar nicht? Im Podcast bestätigen ehemalige und aktive Mitarbeiter der Agenturen diesen Vorwurf. Die Inserate erstelle jemand in der Firma nach einem bestimmten Muster, packt ein anonymer Insider aus. Seine Stimme ist künstlich nachgesprochen.
9: Der hat eine Strichliste. Welches Inserat ist gut gelaufen? Der 72-jährige Doktor, vollbusige Maria, benutzt praktisch immer wieder diese alten Inserate, weil die gut gelaufen sind, um die Kunden zu ködern.
6: Betroffene berichten, die Traumfrau oder oder den Traummann aus der Kontaktanzeige hätten sie niemals kennengelernt. Und während Kunden auf die große Liebe hoffen, finden sich in den Verträgen oft nur Zusagen über sogenannte Freizeitkontakte. Gleichzeitig versprechen die Mitarbeiter der Agenturen am Küchentisch aber offenbar deutlich mehr. Darauf deuten interne Unterlagen hin, die dem Podcast-Team zugespielt wurden. Darunter ist auch ein Schulungsaudio für Außendienstmitarbeiter. Es zeigt, Kunden soll eine Liebesgarantie in Aussicht gestellt werden.
10: Also, hinter dieser Summe steht eine Vermittlung bis Erfolg. Was denken Sie denn, was wir damit meinen? Was meinen wir mit Vermittlung bis Erfolg?
6: Im Podcast kommen auch Juristen zu Wort. Sie sehen rechtliche Fragen, insbesondere dann, wenn die Menschen aus den Anzeigen gar nicht existieren sollten. Zudem geht es um den Umgang mit dem Widerrufsrecht bei den Haustürgeschäften. Die Staatsanwaltschaft Chemnitz ermittelt wegen eines Betrugsverdachts.
3: Die drei Folgen des Podcasts Herz oder Cash sind bei ARD Sounds zu hören. In Plauen im Vogtland gibt es ab sofort ein besonderes Wohnprojekt. Ein denkmalgeschütztes Gebäude aus der Gründerzeit ist zu einem WG-Haus für Azubis und Studenten umgebaut worden. Fast 20 Personen können hier modern und preiswert wohnen. Das Besondere, hinter dem Konzept stecken zwei junge Menschen, die selbst noch vor kurzem studiert haben. In gerade einmal 5 Monaten haben sie einen Plan in die Tat umgesetzt. MDR-Sachsen-Reporter Bernd Schädlich war bei der Einweihung dabei.
11: Dass du einen Backofen hast, dass du deine Tiefkühlpizza irgendwie untergehst.
12: Einbauküche, helles Bad, möblierte Zimmer. Moritz Gräßler und Florian Weiß führen Interessenten durch die neuen WG-Räume. Alles ist zwar noch nicht fertig, dennoch sind die beiden 28-jährigen Jungunternehmer mächtig stolz auf das, was sie in weniger als einem halben Jahr geschafft haben.
11: Wir haben die Besichtigung hier gemacht und haben uns da quasi schockverliebt. Im April haben wir einen Notartermin gehabt, dann bis jetzt hier am 1. August durchgezogen. Also es war schön sportlich.
12: Rund 500.000 Euro, viele Nerven und unzählige Stunden Arbeitszeit haben die beiden in den letzten Wochen in ihr gemeinsames Immobilienprojekt investiert.
13: Ich habe mit meinem Schwiegeropa viel gemacht, was Fußboden angeht. Moritz hat mit seiner Familie und Freunden hier Tage und Nächte verbracht.
11: Wir sind ja beide nicht aus dem Bau und haben keine Erfahrung. Die Finanzierung war eine kleine Herausforderung, aber wie heißt es immer so schön, no risk, no fun. Ich denke und hoffe, dass es sich langfristig gesehen auf jeden Fall auszahlt.
12: Der Plan könnte aufgehen. 4 Wohnungen mit insgesamt 18 Zimmern sind im Angebot. 2/3 davon sind aktuell schon weg. Das hat sicher auch mit dem speziellen Konzept zu tun. Mieter müssen eigentlich nur Bettdecke und Zahnbürste mitbringen.
13: Möblierung war ein großes Thema, auch in einem modernen Stil. Wir haben immer gesagt, wir wollen es so einrichten, dass wir auch selber einziehen würden. Und gerade so Gemeinschaftsräume wie Küchen und Bäder, dass die einfach komplett neu sind.
11: Wir haben beide studiert, also wissen beide, wie es ist, nicht ganz so viel Geld zur Verfügung zu haben. Also was mir wichtig war, war ein Geschirrspüler.
12: Einer der ersten Mieter ist Azubi Luca. Er ist am Wochenende eingezogen und rundum zufrieden.
14: Ich fühle mich jetzt schon wohl. Also das Haus ist sehr schön, sehr ruhig hier eigentlich. Das ist alles sehr modern, es ist wirklich sehr schön eingerichtet. Für 9 Quadratmeter sind das, glaube ich, 249 Euro ist schon sehr preisgünstig. Das Internet, Strom, Heizung, alles mit inbegriffen.
12: Auch Xu Yin gefallen die Zimmer. Der Chinese kommt wegen seiner Pflegeausbildung am Vogtland-Klinikum nach Plauen. Die WG wäre für ihn die erste Wahl.
15: Ich brauche Möbel. Ich möchte nicht selbst wieder kaufen. Plauen ist viel günstiger als andere Städte in Deutschland.
12: Im Moment gehen die beiden Jungunternehmer Gräßler und Weiß davon aus, dass spätestens ab Oktober alle Zimmer belegt sind. Dann wäre ein 120 Jahre altes Haus in Plauen wieder voll mit jungem Leben.
3: Das war der Radioreport mit Gabriela Wegner. 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
16: MDR Sachsen Verkehrsservice, Vorsicht auf der A4 Richtung Frankfurt. In Höhe Kreuz Chemnitz liegt ein Unterlegkeil auf der linken Fahrspur. Im Landkreis Bautzen zwischen Oslingen und dem Abzweig Döbra Behinderungen nach einem Unfall. Und hier sind sie, die Blitzer. Aktuell befinden die sich auf der A9 Richtung München zwischen Dreußig und Eisenberg, auf der B2 zwischen Tornau und Bad Düben, außerdem auf der B173 in Kesselsdorf Richtung Freiberg. Geblitzt wird in Kossebaude in der Gartenstraße stadtauswärts sowie in Dresden am Terrassenufer stadteinwärts. Sie haben noch was für uns? Staus, Blitzer, Behinderungen? Bitte sagen Sie Bescheid. 0800 6375 637. Unsere kostenlose Verkehrshotline. 0800 6375 637. Schnell und aktuell dank Ihrer Mithilfe. Der MDR Sachsen Verkehrsservice. Wir wünschen Ihnen eine gute Fahrt.
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17: Herzlich willkommen. Es geht gleich am Anfang um die Konkurrenz zwischen TV und Radio. Ja, Anfang der 80er glaubten die Buggles, das Fernsehen bedeutet das Aus fürs Radio. So ist es nicht gekommen, aber die Verbreitungswege haben sich schon ganz schön verändert. Video killed the radio star und gleich nach den Buggles bei uns. Masquerade. Schön, dass Sie dabei sind. 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

aus den 60ern, die Rolling Stones hier bei uns beim MDR Sachsen Radio. 1976, ja auch schon wieder 50 Jahre her, hat die Gruppe ABBA das Album Arrival veröffentlicht. Da war ja auch Dancing Queen drauf. Und Arrival ist die ABBA-Platte, auf der zum ersten Mal das spiegelverkehrte B im Namen auftaucht. Das war ja aus Versehen bei einer Fotosession mit dem deutschen Grafiker und Fotografen Bubi Heilemann entstanden. Die Aufnahme sollte verworfen oder wiederholt werden, doch den vier Schweden hat es gut gefallen. Es wurde ihr Markenzeichen. In der Tat ist dieser Schriftzug seit Jahren als offizielle Handelsmarke eingetragen. Das erkennt man daran, dass beim ABBA-Logo neben dem rechten großen A häufig ein kleines R mit einem Kreis drumherum abgedruckt ist. Registered Trademark, auf Deutsch registrierte, also eingetragene Handelsmarke bedeutet das. Die LP fängt ja an mit dem Lied When I Kissed the Teacher, aufgenommen im Juni 76. Mit der klaren Akustikgitarre war das Lied wie gemacht. Als Eröffnungssong befanden Benny und Björn damals für dieses Album. Musikexperten haben den Titel von seiner Machart übrigens in die Vor-Beatles-Ära eingeordnet. So klangen nämlich damals viele Popsongs aus den USA und England, die Ende der 50er entstanden sind. ABBA und When I Kissed the Teacher.

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4: Gleich 18.31 Uhr.
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6: Das Wetter sorgt am Abend für Sonne und ein paar Wolken. Im Bergland sind vereinzelt Schauer möglich. Nachts gering bewölkt oder klar, Tiefstwerte bei 17 bis 22 Grad. Nach dem heftigen Unwetter bei Rathen in der Sächsischen Schweiz, bei dem vielerorts Bäume abgeknickt wurden, hat das Landratsamt ein Betretungsverbot erlassen. Es gilt bis 31. August. Demnach sind insbesondere die Bereiche des Wehl- und des Amselgrundes, der Schwedenlöcher und der Zuweg zur Basteibrücke von Altrathen bergaufwärts gesperrt. Das Durchqueren und der Aufenthalt in den betroffenen Gebieten sowie auf den Wegen ist untersagt. Die Gefahrenlage durch Bäume oder herabfallende Äste werde demnach fortlaufend geprüft. Sobald keine Gefahr mehr bestehe, würden Wege wieder freigegeben. In Breitenau im Landkreis Sächsische Schweiz beginnen die Bauarbeiten für die neue Brücke über die Gottleuba. Die alte Brücke weist erhebliche Mängel auf und war nur noch bis zu 16 Tonnen Traglast befahrbar. Luise Schermesser berichtet.
7: Genau 14,3 Meter neben der bestehenden Brücke wird die neue Brücke als ein Stahl-Beton-Rahmenbauwerk errichtet. Die Bauarbeiten werden voraussichtlich bis Juli nächstes Jahr dauern. Im Rahmen des Brückenneubaus wird auch die angrenzende Straße zum Teil erneuert und angepasst. Ab dem 17. August wird die Straße dann halbseitig gesperrt. Die bestehende Brücke wird erst dann abgerissen, wenn die neue für den Verkehr freigegeben ist. Damit kann eine Vollsperrung verhindert werden. Die Gesamtkosten betragen rund 2,6 Millionen Euro.
6: Die Stadt Meißen und die Produktionsschule Moritzburg richten derzeit gemeinsam eine neue Notunterkunft für Wohnungslose ein. Dafür wurde jetzt ein Spendenaufruf gestartet. Bis Freitag werden noch Möbel, vor allem Einzelbetten, Kleiderschränke und Spinde gesucht. Auch Wandfarben und Alltagsgegenstände werden in der Notunterkunft gebraucht. Wer Spenden zur Verfügung stellen möchte, kann sich im Familienamt der Stadt Meißen melden. Die Kontaktdaten stehen auf der Internetseite der Stadt.
8: Hier ist der MDR Sachsen Verkehrsservice im Landkreis Bautzen zwischen Oslingen und dem Abzweig Döbra. Behinderungen nach einem Unfall, das war's schon. Und hier sind noch die Blitzer, die aktuell stehen auf der A9 Richtung München zwischen Dreußig und Eisenberg, auf der B2 zwischen Tornau und Bad Düben, dann auf der B173 in Kesselsdorf Richtung Freiberg, außerdem in Kossebaude in der Gartenstraße stadtauswärts sowie in Dresden am Terrassenufer stadteinwärts. Für noch mehr Tipps hier unsere kostenlose Verkehrshotline 0800 637 5637. Schnell und aktuell dank Ihrer Mithilfe der MDR Sachsen Verkehrsservice. Wir wünschen Ihnen eine gute Fahrt. Kommen Sie gut an Ihr Ziel.
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8: Mit den Musikgeschichten. Ich bin Frank Michael Bauer und hier sind Europe aus Schweden, The Final Countdown.

beim Sachsenradio MDR Sachsen, Emerson, Lake und Palmer. Bekanntermaßen kommt es ja nicht allzu oft vor, dass ein Instrumentalstück in der Verkaufshitparade weit vorn landet. Was heißt weit vorn? Telstar von der Band The Tornados schlägt alle Rekorde seinerzeit. Der Titel entwickelte sich am Ende zum weltweit meistverkauften Instrumentalsong überhaupt. Das Lied ist nach dem gleichnamigen US-Kommunikationssatelliten benannt worden. Geschrieben und aufgenommen hat den Titel ein gewisser Joe Meek, ein Tontechniker und Produzent, der in mehreren kleinen Londoner Studios angestellt war. Er ist ein akribischer Arbeiter und Tüftler gewesen, wenn es um Klänge, um Sounds ging. Nachdem er einen kleinen Hit vor Telstar bereits landen konnte, steckte er sämtliche Einnahmen und Tantiemen in ein eigenes Studio. Seine Eltern waren ein bisschen sauer und seine Freundin auch. Er entwickelt verschiedene Geräte, mit denen sich der Ton besser bearbeiten lässt. Und aus einem Heizlüfter, den hat er für seine Frau ursprünglich gekauft gehabt, bastelt er einfach ein gut funktionierendes Echo-Gerät. Und am 10. Juli 1962 sieht er im Fernsehen den Start von Satellit Telstar. Noch am gleichen Abend setzt sich Joe Meek und komponiert den Song, der ihn weltberühmt machen wird. Zum Beispiel belegt er 1962 im Herbst über einen Monat den Platz 1 in Großbritannien. Und hier ist Telstar mit den Tornados und dahinter steckt Joe Meek mit dem Heizlüfter, den er seiner Freundin abgenommen hat.

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Beim MDR Sachsenradio der Joker, The Joker von der Steve Miller Band. Und jetzt zu einem Mann, der kam mit 18 Jahren aus Nigeria nach Schweden, Alban Wapa. Er fing gleich an zu lernen. Mit 23 bekommt Alban Wapa die Zulassung zum erhofften Zahnmedizinstudium. In seiner Freizeit legt er Platten in Diskotheken auf und singt auch. Er macht das so gut, dass er schließlich in der angesagten Stockholmer Disco Alphabet Street arbeiten kann und obendrein mit Sprechgesang glänzt. Mit dem Geld finanziert er sein Medizinstudium, das er ordentlich zu Ende bringt und promoviert obendrein. Also dieses Dr. Alban Wapa ist echt. Er öffnet seine eigene Praxis und nicht nur der Job macht ihm Spaß, auch die Musik lässt ihn nicht los. Dr. Alban ist nebenberuflich weiter DJ und dann kommt ein Produzent daher, macht 1990 eine LP mit ihm, die sich über 1 Million Mal verkauft. 1992 wird der Erfolg noch größer mit dem nächsten Album und der Single It's My Life. Die landet auf Platz 1 zum Beispiel in Deutschland, genau heute vor 34 Jahren und ist gleich mal 8 Wochen die Nummer 1. 2 Monate. Bitte Dr. Alban, schmeißen Sie den Plattenspieler an und nicht den Bohrer.

0: Bend Me, Shape Me, das war American Breed beim MDR Sachsen Radio und wir sind bei den Aussichten.
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0: In der Nacht meist gering bewölkt, oft auch klar und es bleibt bis in die Frühstunden trocken. Die Tiefstwerte 22 bis 18 Grad. Morgen ziehen zunächst ein paar Wolkenfelder durch und bringen vor allem Richtung Bergland vereinzelt auch mal einen Schauer. Dann scheint längere Zeit die Sonne und zum Nachmittag entwickeln sich häufiger Quellwolken, die einzelne kräftige Schauer oder Gewitter bringen können. Es ist sehr schwül und heiß bei Höchstwerten von 30 bis 36 Grad.
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2: Mit Gabriela Wegner. Guten Abend. Das Landratsamt Sächsische Schweiz-Osterzgebirge hat das Betretungsverbot für die vom heftigen Unwetter betroffenen Waldgebiete erheblich verlängert. Es galt zunächst bis heute Abend und wurde nun bis 31. August ausgedehnt, wie die Behörde mitteilte. Bäume, Äste und Kronenteile könnten auch ohne erkennbare äußere Einwirkung unvermittelt umstürzen oder herabfallen, hieß es zur Begründung. Das Betretungsverbot betrifft das Gebiet rund um Rathen, den Amselgrund und Teile des Polens. Nach Angaben des Tourismusverbandes ist die Sächsische Schweiz aber weiterhin für Touristen erreichbar. Bei dem Unwetter am Freitag kam ein 38-jähriger Mann ums Leben, mehrere Menschen wurden verletzt. In Sachsen ist ein weiteres Großprojekt für die Lausitz gescheitert. Der Technologiehersteller Altec gibt seine Pläne für eine Batterieproduktion im Industriepark Schwarze Pumpe auf. Nach Angaben des Unternehmens blieb die Suche nach Investoren und strategischen Partnern ohne Erfolg. Altec wollte an der brandenburgisch-sächsischen Grenze ein Werk für keramische Batterien bauen, die ohne Materialien wie Lithium oder Kobalt auskommen. Das Unternehmen werde nun abgewickelt, das Grundstück im sächsischen Spreetal an die Kommune zurückverkauft. Für die Lausitz ist das ein weiterer Rückschlag nach dem Aus des Batterieprojekts von Svolt in Lauchhammer. Nach einem Messerangriff in Dresden ist Haftbefehl gegen einen 20-jährigen Mann erlassen worden. Die Staatsanwaltschaft Dresden ermittelt gegen den Syrer wegen versuchten Totschlags. Er soll am Samstagabend nach einer Auseinandersetzung zwischen zwei Gruppen einem 26-jährigen Landsmann ein Messer in den linken Oberkörper gerammt haben. Das Opfer musste notoperiert werden. Der Verdächtige war noch am Tatort gefasst worden. Feuerwehrkräfte bekämpfen weiterhin Wald- und Buschbrände in Griechenland. Rund um die Hauptstadt Athen waren heute 25 Löschflugzeuge und Hubschrauber im Einsatz. Am Boden gingen rund 450 Feuerwehrleute gegen die Flammen vor. Moritz Pompel mit weiteren Einzelheiten.
3: Inzwischen sind nach Schätzungen der Behörden mehr als 100 Quadratkilometer betroffen und mehrere hundert Häuser und viel dichter Wald verbrannt. Gestern waren bei den Löscharbeiten zwei Hubschrauber kollidiert. Einer stürzte ab, zwei Personen starben dabei. Der teils orkanartige Wind der letzten Tage hat nachgelassen, sodass jetzt tagsüber konstant auch aus der Luft gelöscht werden kann. Immer wieder müssen Dörfer evakuiert werden, inzwischen auch in der Nähe der Stadt Megara. Rund 500 Feuerwehrleute sind im Einsatz. Auch auf der Insel Kefalonia ist ein Brand, der schon gelöscht war, wieder aufgeflammt. Ein Großbrand auf Kreta konnte inzwischen aber gelöscht werden.
2: Das waren Nachrichten von MDR Sachsen. 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
0: Es sieht gut aus, uns liegen derzeit keine Störungsmeldungen vor und deswegen gleich mal zu den Blitzern. Die befinden sich aktuell auf der A9 Richtung München zwischen Dreußig und Eisenberg, auf der B2 zwischen Tornau und Bad Düben, auf der B173 in Kesselsdorf Richtung Freiberg und dann noch in Kossebaude in der Gartenstraße und zwar stadtauswärts. Ach, in Dresden haben wir auch noch einen. Am Terrassenufer ist der platziert und zwar stadteinwärts. Wenn Sie noch irgendwo etwas entdeckt haben, bitte sagen Sie Bescheid. 0800 637 5637, unsere kostenlose Verkehrshotline. 0800 637 5637. Schnell und aktuell der MDR Sachsen Verkehrsservice. Dank Ihrer Mithilfe kommen Sie gut an Ihr Ziel.
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0: Wunderschönen guten Abend und jetzt haben wir einen ganz großen Hit von Smokey. Spiel mir doch nicht dein Rock'n'Roll vor. Don't play your Rock'n'Roll to me, heißt das Lied. Ja, da geht's darum, dass sich irgendwie die Freundin von ihrem Freund entfernt hat und beide gar nicht mehr so miteinander können. Und er hat das aber auch durchschaut. Und daher dieser Song. Eigentlich eine traurige Geschichte, Smokey.

Bernd Sagger und Evans hier bei uns beim Sachsenradio. Und jetzt kommt ein Mann, der konnte noch nicht mal richtig lesen, aber schon Gitarre spielen. Ja, so hat's angefangen. Vorher hatte Klein Brian Adams sich bereits am Schlagzeug versucht und den Eltern schon einige Nerven geraubt mit seiner Trommelei. Da der Papa Soldat ist, musste Brian oft umziehen, lebte in Wien, Lissabon, Ottawa und Tel Aviv. Brian Adams weigerte sich dann erfolgreich, den Weg von Vater und Großvater einzuschlagen, eine Militärakademie zu besuchen. Nee, das wollte er nicht in Großbritannien. Und zum so Entsetzen der Eltern hat er dann auch noch die Highschool abgebrochen. Es gab nämlich nur noch eins für ihn. Musik, Musik, Musik. 1976, vor 50 Jahren, kommt dann die erste Platte in die Charts. Und Brian Adams schreibt bald Songs auch für andere, zum Beispiel Bonnie Tyler oder die Gruppe Kiss. 77, erster Soloplattenvertrag. 1980 die Debüt-LP. Mit gerade 25 gelingt der erste Nummer 1 Hit Heaven. Brian ist ganz oben angekommen und auch im Osten Deutschlands. Wir erinnern uns, und das war dann im Sommer 1988, Konzert in Ost-Berlin vor 120.000 Fans. Und da gab es auch diesen Titel auf die Ohren, Heaven, an 12. Stelle der Songliste von insgesamt 18 Liedern, die er dort beim Konzert gespielt hat.

0: Bachmann, Turner, Overdrive. Hier ist das Sachsenradio MDR Sachsen. Und jetzt ist Bewegung angesagt beim nächsten Hit. Ein Sommerhit. Ich glaube, unser Amateur-Animateur Dirk Henze dürfte schon ins Schwitzen kommen.
1: 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Mit dem Macarena hat wohl jeder seine Erfahrung. Kaum eine Familienfeier 1996, auf der dieser Tanz nicht zum Gruppenzwang führte. Sogar die spätere US-Außenministerin Madeleine Albright ließ die Hüften schwingen, als der Botschafter von Botswana vor einer Sitzung des UN-Sicherheitsrats nicht in der Lage war, Macarena zu tanzen. Dem hat sie es gezeigt. Dabei brauchte das Lied 3 Jahre bis zur vollen Blüte. Los del Rio hatten auch keine Eile. Das spanische Duo aus Sevilla hatte da schon über 20 Bühnenjahre hinter sich und keine jungen Träume mehr vom großen Welthit. Macarena war 1993 ihre musikalische Erinnerung an eine flatterhafte Flamenco-Tänzerin. Das Lied wurde ein passabler Hit in Spanien, doch Ohrwürmer sind Nützlinge und breiten sich überall aus, wo es Rhythmus gibt. Das Lied fand Fans in Lateinamerika und über spanische Radiostationen erreichte es Florida, wo 2 DJs Witterung aufnahmen. Das roch nach Dollar. Sie machten das Original disco-tauglich und auf einmal war Macarena Platz 1 in den USA. Los del Rio kam das nur ganz kurz spanisch vor, dann genossen sie ihren plötzlichen Welthit, dessen Titelheldin es übrigens faustdick hinter den Ohren hat. Ihr Freund ist beim Wehrdienst und sie betrügt ihn fröhlich mit seinen 2 Freunden. Wie zeigt man da am besten seine Entrüstung? Logisch. Arme vor, Hände drehen, dann zur Schulter, hinter den Kopf, zur Hüfte, aufs Gesäß. Hüfte kreist und...
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Und jetzt kommen andere Rocker nach den gerade sanften Buddies hier beim Sachsenradio mit einer der bekanntesten Rockhymnen der Welt, Rockin' All Over the World. Dabei wollte Status Quo diesen Song zuerst gar nicht aufnehmen. Ja, Mitte der 70er Jahre arbeitete der amerikanische Musiker John Fogerty mit Hochdruck an seiner Solokarriere. Mit der Band Creedence Clearwater Revival hatte er in den Jahren zuvor einige Hits landen können, wie zum Beispiel Bad Moon Rising oder auch Proud Mary. Eben für CCR hatte er die Rockhymne Rockin' All Over the World komponiert. Doch bevor der Song auf Platte gebracht werden konnte, hatte sich Creedence Clearwater Revival 1972 aufgelöst. 3 Jahre später holt dann John Fogerty das Lied wieder aus der Schublade und veröffentlicht es auf seinem ersten Soloalbum. Und jetzt kommt die britische Band Status Quo ins Spiel. Gitarrist Rick Parfitt ist begeistert von dem Lied. Sänger Francis Rossi reißt das Lied überhaupt nicht vom Hocker, nimmt den Song allerdings notgedrungen auf, denn es fehlte für ein neues Status Quo-Album noch ein letztes Lied. Die LP wurde dann sogar nach diesem Titel benannt und er wird ein Riesenhit. Sänger Francis Rossi gibt in seiner Autobiografie später zu, was soll ich sagen? Ich habe mich ganz einfach geirrt. Ja, so ist das manchmal. Status Quo und Rockin' All Over the World.

0: Bad Boys Blue beim Sachsenradio. Heute ist der 3. August und am 3. August 1971, da kündigt Paul McCartney die Gründung einer neuen Band an. Sie soll The Wings heißen. Zu den Mitgliedern gehören seine damalige Frau Linda und Denny Lane, der von der Gruppe Moody Blues gekommen ist. Und wir freuen uns gleich auf einen großen Erfolg der Wings. Und Markus Luhn nimmt uns mit ins Jahr 1977 und blickt auch erstmal kurz zurück.
1: Niki Lauda wird Formel-1-Weltmeister und die Wings veröffentlichen Mull of Kintyre. Es ist vorbei. Paul McCartney hat das Ende der bisher erfolgreichsten Popband besiegelt. Die Band, die er heiß geliebt hat, deren Ende jedoch unvermeidlich war. Doch wie soll's jetzt weitergehen? Bei den Beatles verlief bisher alles in geordneten Bahnen. Jetzt ist er auf sich allein gestellt und hat Angst vor der Zukunft. Völlig aufgewühlt erleidet McCartney einen Nervenzusammenbruch. Mit Frau Linda und Tochter Mary zieht er ins raue und abgeschiedene Schottland, um sich auszukurieren. In einer Farm auf der kargen Halbinsel Kintyre am Atlantik kommt er langsam wieder zu sich und beginnt Songs zu schreiben. Unter anderem eine Liebeserklärung an die wunderbare Landschaft an der Mull of Kintyre. Doch anfangs verschwindet der Song in seinem Archiv. Erst 7 Jahre später kramt er die Nummer wieder heraus, um sie mit seiner Band The Wings aufzunehmen. Gemeinsam mit der aus Kintyre stammenden Dudelsack-Truppe Campbelltown Pipe Band. Mull of Kintyre wird der erfolgreichste Hit für die Wings und macht die kleine Halbinsel weltweit bekannt.
2: Der Text
1: beschreibt die raue Schönheit der schottischen Atlantikküste. Kap von Kintyre, oh Nebel strömt von der See herein. Mein Verlangen ist es, immer hier zu sein, oh Kap von Kintyre.
2: In den Charts
1: ist Mull of Kintyre ein überwältigender Erfolg. Platz 1 unter anderem in Deutschland und Großbritannien. Dort verkaufte sich die Single mehr als 2 Millionen Mal. Nur einige Wohltätigkeits-Singles verkauften sich besser.
2: Und heute?
1: Ist Mull of Kintyre eine der bekanntesten Kompositionen von Paul McCartney. Trotzdem zählt der Song nicht zu seinen großen Favoriten. Daher spielt er diesen auch nur selten live.

gekriegt. Mhm. Ach, da war er noch, dieser Schmatzer. Küssen verboten, aber nicht Radio hören und Volleyball spielen. Nach den 20 Uhr Nachrichten erwartet Sie der ARD-Abend mit Christiane Weber aus Erfurt. Ich bin Frank-Michael Bauer, verabschiede mich hier aus Dresden. Über einige Ausspielwege startet übrigens gleich das sorbischsprachige Jugendmagazin Satkula, wie immer am Montag. Und es geht weiter mit dem Beachvolleyball-Wettstreit. Station ist heute Wittichenau. Ich bin Frank-Michael Bauer, Ihnen und euch einen schönen Abend also und viel Spaß. Und hier haben wir noch Sandra in the Heat of the Night.

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1: Um 20 Uhr mit Gabriela Wegner. Guten Abend. Das Landratsamt Sächsische Schweiz-Osterzgebirge hat das Betretungsverbot für die vom Unwetter betroffenen Waldgebiete bis Ende August verlängert. Bäume, Äste und Kronenteile könnten ohne erkennbaren Grund umstürzen oder herabfallen, hieß es zur Begründung. Das Betretungsverbot betrifft das Gebiet um Raten, den Amselgrund und Teile des Polenstals. Die Sächsische Schweiz sei aber weiterhin für Touristen erreichbar, sagte der Geschäftsführer des Regionalen Tourismusverbandes, Tino Richter.
2: Wir hoffen, dass die Auswirkungen des Betretungsverbotes relativ gering sind, weil wir natürlich im Kurort Raten und auch in den anderen Orten der Sächsischen Schweiz ganz viele touristische Angebote haben. Alle haben geöffnet, alles kann man normal benutzen. Wir haben halt nur dieses Waldgebiet, wo halt derzeit aufgrund der Sicherheit, und da sind wir also auch voll dahinter, die Betretung nicht möglich ist. Da wir über 1000 Kilometer Wanderwege haben, hoffen wir, dass wir auch den Gästen viele Alternativangebote machen können und dass das also zu keinen dauerhaften Auswirkungen auf den Tourismus jetzt führen wird.
1: In Sachsen ist ein weiteres Großprojekt für die Lausitz gescheitert. Der Technologiehersteller Altec gibt seine Pläne für eine Batterieproduktion im Industriepark Schwarze Pumpe auf. Nach Angaben des Unternehmens blieb die Suche nach Investoren und strategischen Partnern ohne Erfolg. Altec wollte an der brandenburgisch-sächsischen Grenze ein Werk für keramische Batterien bauen, die ohne Materialien wie Lithium oder Kobalt auskommen. Das Unternehmen werde nun abgewickelt, das Grundstück im sächsischen Spreetal an die Kommune zurückverkauft. Für die Lausitz ist das ein weiterer Rückschlag nach dem Aus des Batterieprojektes von Eswold in Lauchhammer. Für ihren spontanen Rettungseinsatz in einem Chemnitzer Seniorenheim haben 5 junge Menschen das Lebensrettungsehrenzeichen des Landes Sachsen erhalten. Sie seien ein Vorbild und hätten geholfen, Schlimmeres zu verhindern, lobte der Chemnitzer Oberbürgermeister Sven Schulze. Im März war in einem Pflegeheim in Chemnitz ein Feuer ausgebrochen, bei dem ein Bewohner starb und 7 weitere verletzt wurden. Die jungen Leute waren im Rahmen ihres Bundesfreiwilligendienstes zufällig in der Stadt. Nach dem Brandalarm leiteten sie umgehend Löschmaßnahmen ein und halfen, Bewohner in Sicherheit zu bringen. RB Leipzigs Torhüter Peter Gulacsi wechselt zum spanischen Spitzenklub FC Villarreal. Der 36 Jahre alte Ungar unterschrieb beim Vorjahresdritten einen Vertrag. Gulacsi war seit 11 Jahren bei RB und galt seit dem Bundesliga-Aufstieg 2016 lange als die unangefochtene Nummer 1. Zuletzt hatte sich aber schon angedeutet, dass der langjährige Stammtorhüter den Weg für den jüngeren Belgier Maarten van de Voort freimachen soll. Das Wetter: in der Nacht meist gering bewölkt oder klar, 22 bis 18 Grad. Morgen einige Wolken, später Sonne, am Nachmittag Schauer, 30 bis 36 Grad.
3: Und hier ist der Verkehrsservice für den ARD-Abend. A2 Richtung Hannover. Zwischen Irxleben und Eisleben 9 Kilometer stockender Verkehr an einer Baustelle. Dort brauchen Sie eine halbe Stunde mehr Zeit. A4 Frankfurt Richtung Dresden am Hermsdorfer Kreuz ist die Überfahrt zur A9 Richtung Berlin. Wegen Bauarbeiten bis voraussichtlich Freitag gesperrt. Und Vorsicht bitte auf der A72 Richtung Hof. In Höhe Chemnitz Süd liegen Fahrzeugteile auf allen Fahrspuren. Und damit wünsche ich Ihnen weiterhin gute Fahrt durch den Abend.
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3: Heute vom MDR aus Thüringen mit Christiane Weber und jetzt einer schönen Zusammenarbeit von Chrissy Hynde mit UB40. Schönen Abend.

Guter Befund, es geht mir gut. Von Marius Müller-Westernhagen hier im ARD-Abend. Und jetzt kommen wir auch zu einer sehr spannenden Band, und das Electric Light Orchestra, abgekürzt ELO, ist ja die Band, die immer sehr, sehr gerne ein paar Streicher in ihre Hits mit hineinmixt. Das ist auch sowas wie ihr Markenzeichen. Und der Song I'm Alive, das ist für mich ein Song, in dem irgendwie auch die Sonne aufgeht. Also Sänger Jeff Lynne, der liefert hier diesen typischen ELO-Mix aus Pathos, Pop und Leichtigkeit. Und wir hören so richtig, wie lebendig er sich fühlt. Ich lebe, I'm Alive.

ist wahrscheinlich der populärste Sänger im Moment, Harry Styles, As It Was. Auf jeden Fall ist es der, der sich am verrücktesten anzieht. Ja, und jetzt kommen wir hier in ARD-Abend zu dem schönen Thema Sommerferien. Sind Sie vielleicht noch in Sommerferien? Dann haben Sie es noch sehr gut. Oder haben Sie einfach frei und hören den ARD-Abend vielleicht per Stream in ARD-Sounds? Dann würde ich mich sehr freuen, wenn Sie sich melden würden. Ihre Nachricht landet ja direkt hier bei mir im Studio in Erfurt. Und die Adresse ist ard-abend@mdr.de. Und jetzt hören wir im ARD-Abend eine Sängerin, die ist mit einem Schlag berühmt geworden. Das war nämlich ein Auftritt im Londoner Wembley-Stadion, ist schon eine Weile her, 1988. Da stand Tracy Chapman ganz alleine mit ihrer Gitarre und hat ihre mittlerweile legendären Songs gespielt. Dieser hier, der ist auch ganz toll. Genießen wir jetzt zusammen. Talking about a Revolution, Tracy Chapman. 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
7: 20:32 Uhr, hier ist der Verkehrsservice für den ARD-Abend, ist überschaubar. A2 Richtung Hannover zwischen Irxleben und Alsleben, 9 Kilometer stockender Verkehr an der Baustelle. Dort brauchen Sie eine halbe Stunde länger. A4 Frankfurt Richtung Dresden am Hermsdorfer Kreuz ist die Überfahrt zur A9 Richtung Berlin wegen Bauarbeiten bis voraussichtlich Freitag gesperrt. Und dann haben wir noch eine Meldung für die A72 Richtung Hof in Höhe Chemnitz Süd. Dort liegen Fahrzeugteile auf allen Fahrspuren. Bitte schön aufpassen. Und damit wünsche ich Ihnen weiterhin gute Fahrt durch den Abend.

Und wenn Sie Olaf Schubert kennen, dann kennen Sie vermutlich auch Thorsten Sträter und Johann König. In 5 Minuten haben Sie hier im ARD-Abend Ihren ersten großen Auftritt. Dann heißt es bei uns Gipfeltreffen.

0: sehr tolle Girlsband, kann man sagen. Bananarama mit Love in the First Degree hier im ARD-Abend. Wenn drei Männer zusammensitzen und über das Leben nachdenken und wir es genießen, ihnen dabei zuzuhören, dann kann es sich dabei eigentlich nur um Olaf Schubert, Thorsten Sträter und Johann König handeln. Sie kommen nicht immer auf den Punkt, also das muss ich auch schon sagen. Und genau das macht es aber so interessant. Vielleicht kennen Sie sie ja schon aus der ARD-Mediathek. Wenn nicht, dann lernen Sie die Jungs jetzt kennen. Jeden Abend im ARD-Abend, wenn es bei uns heißt Gipfeltreffen.
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3: 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Freihändig.
4: Freihändig, ja.
3: Ich kann schon Passen zahlen. Ja. Ich kann schon aus dem Fenster gucken und rufen, das ist eine Einbahnstraße! So, irgendwie ist es sowas. 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
3: Das war ja.
5: So.
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4: 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Ja. 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

kurz vor 21 Uhr und bevor es hier im ARD-Abend die Nachrichten gibt, nehmen wir uns jetzt unbedingt noch Zeit für Bill Withers. Toller Song, tolle Stimme, schöne Stimmung. Lean on me.

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1: Um 21 Uhr mit Gabriela Wegner. Guten Abend. Das Landratsamt Sächsische Schweiz-Osterzgebirge hat das Betretungsverbot für die vom heftigen Unwetter betroffenen Waldgebiete erheblich verlängert. Es galt zunächst bis heute Abend und wurde nun bis 31. August ausgedehnt, wie die Behörde mitteilte. Bäume, Äste und Kronenteile könnten auch ohne erkennbare äußere Einwirkung unvermittelt umstürzen oder herabfallen, hieß es zur Begründung. Das Betretungsverbot betrifft das Gebiet rund um Rathen, den Amselgrund und Teile des Polenstals. Nach Angaben des Tourismusverbandes ist die Sächsische Schweiz aber weiterhin für Touristen erreichbar. In Sachsen ist ein weiteres Großprojekt für die Lausitz gescheitert. Der Technologiehersteller Altec gibt seine Pläne für eine Batterieproduktion im Industriepark Schwarze Pumpe auf. Nach Angaben des Unternehmens blieb die Suche nach Investoren und strategischen Partnern ohne Erfolg. Altec wollte an der brandenburgisch-sächsischen Grenze ein Werk für keramische Batterien bauen, die ohne Materialien wie Lithium oder Kobalt auskommen. Das Unternehmen werde nun abgewickelt, das Grundstück im sächsischen Spreetal an die Kommune zurückverkauft. Für die Lausitz ist das ein weiterer Rückschlag nach dem Aus des Batterieprojekts von Eswold in Lauchhammer. Sachsens Landesverband der Kleingärtner wehrt sich gegen Kritik an den strengen Vorgaben für die Anlagen im Freistaat. Präsident Tommy Brumm sagte dem MDR, die Regelungen hätten ihre Berechtigung. Als Beispiel nannte er das Verbot invasiver Pflanzenarten.
2: Dass gewisse Pflanzen verboten sind oder nicht erlaubt sind, das hat einfach einen Hintergrund. Entweder zum Beispiel sind es aggressive Neophyten, die natürlich nicht in die Landschaft gehören. Und zum anderen sind sie widersprechend gegenüber der kleingärtnerischen Nutzung. Das bedeutet, dass eben Park- und Waldbäume nicht bloß dort sind, wo sie stehen, sondern die Wurzeln gehen deutlich weiter. Und natürlich tun sie entsprechend das Kleingartenland schädigen.
1: Ein Kleingartenverein aus Zwickau war wegen zu strenger Vorschriften aus dem Landesverband ausgetreten. Die Richard-Wagner-Stätten in Pirna-Grauper erhalten einen Originalbrief von Richard Wagners Mutter. Johanna Rosine Wagner soll das Schreiben im April 1836 verfasst haben, wie die Kultur- und Tourismusgesellschaft Pirna mitteilte. Sie wollte ihrem finanziell angeschlagenen Sohn helfen. In dem Brief bat sie dessen Jugendfreund, den Schriftsteller Theodor Apel, um Unterstützung. Die Übergabe des Briefes an das Museum ist für den kommenden Donnerstag vorgesehen. Er kann bis Ende August im Lohngreenhaus der Richard-Wagner-Stätten besichtigt werden. Das Wetter. In der Nacht ist es meist gering bewölkt oder klar. Es bleibt trocken bei 22 bis 18 Grad. Morgen zunächst einige Wolken, später Sonne. Am Nachmittag sind einzelne Schauer oder Gewitter möglich. Die Höchstwerte liegen bei 30 bis 36 Grad.
3: Und hier ist der Verkehrsservice für den ARD-Abend. Achtung, ganz aktuell reingekommen auf der A3 Frankfurt-Köln. Zwischen Lohma und Königsforst, dort werfen Personen Steine auf die Fahrbahn. Auf der A3 Frankfurt-Köln zwischen Lohma und Königsforst, dort werfen Personen Steine auf die Fahrbahn. A2 Richtung Hannover zwischen Irxleben und Alsleben. Immer noch 9 Kilometer stockender Verkehr an einer Baustelle. Brauchen Sie immer noch eine halbe Stunde länger. A4 Frankfurt Richtung Dresden am Hermsdorfer Kreuz ist die Überfahrt zur A9 Richtung Berlin wegen Bauarbeiten bis voraussichtlich am Freitag gesperrt. Und auf der A44 Dortmund Richtung Kassel ist die Abfahrt Zierenberg wegen einer Nachtbaustelle gesperrt. Und die A52 Richtung Essen ist zwischen Breitscheid und Essen-Kettwig wegen eines Böschungsbrandes gesperrt zurzeit. 3 Kilometer Stau dort. Und damit wünsche ich Ihnen weiterhin eine gute Fahrt durch den Montagabend.
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3: Heute wieder vom NDR aus Thüringen. Ich bin Christiane Weber und das, was wir hier hören, ist Gabrielle mit ihrem ganz großen Hit Rise. Ich wünsche Ihnen einen schönen Abend.

Auch der Marc aus Plau am See hat sich gemeldet. Dort macht er gerade mit seiner Familie Urlaub. Es wird jeden Tag gepaddelt und das Wetter dafür ist einfach perfekt, hat der Marc geschrieben. Machen Sie vielleicht auch Urlaub und hören uns irgendwo, vielleicht auch im Ausland, über ARD Sounds oder irgendwo im Stream. Dann können Sie auch anrufen bei uns 0800 80 80 110. Das ist der direkte Draht auch zu uns ins Studio. Und ich bin mir sicher, es hören ja auch ganz viele Grönemeyer-Fans zu hier im ARD-Abend. Und dann haben Sie ganz sicher in der ARD-Mediathek auch schon die Grönemeyer-Doku gesehen. Alles bleibt anders, heißt die ja. Das ist wirklich ein sehr inspirierendes Porträt zu seinem 70. Geburtstag gewesen. Der war ja schon im April. Prominente wie Anke Engelke reden mit ihm über sein Leben. Und Grönemeyer erzählt ja auch ganz offen von seinen schwierigen Zeiten, als sein Bruder und seine Frau kurz hintereinander gestorben sind. Aber es gibt natürlich zwischendurch auch ganz, ganz viel Musik. Und es ist faszinierend immer, was passiert, wenn Grönemeyer auf der Bühne steht, sich total verausgabt, tanzt und singt und noch mehr tanzt. Und dann wird es laut. Sie hört Musik nur, wenn es laut ist.

auch so schön, Norah Jones mit Sunrise. Und jetzt hören wir im ARD-Abend Billy Ocean mit einem Song, für den Billy Ocean seinen Disco-Anzug angezogen hat, finde ich. Also mitten in den 80ern. Ganz elegant produziert. 1985 war das und ich stelle mir dabei immer vor, wie er breit grinsend diesen Song singt und mit einem Refrain, der auch so fortsetzt. Aber das Beste an When the Going Gets Tough, The Tough Gets Going, ist einfach, wie dieser Song anfängt. When the going gets tough.

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2: 21.30 Uhr haben das und hier ist der Verkehrsservice für den ARD-Abend. Erstmal mit einer Entwarnung. Von der A3 Frankfurt-Köln zwischen Lohmar und Königsforst werden keine Steine mehr auf die Fahrbahn geworfen. Sehr gut. Und A2 Richtung Hannover zwischen Irkleben und Eilsleben, 5 Kilometer stockender Verkehr an einer Baustelle, brauchen Sie jetzt noch eine Viertelstunde mehr Zeit. A4 Frankfurt Richtung Dresden, am Hermsdorfer Kreuz ist die Überfahrt zur A9 Richtung Berlin wegen Bauarbeiten bis voraussichtlich Freitag gesperrt. Und A7 Kassel Richtung Hannover zwischen Hedemünden und dem Dreieck Drammetal, 4 Kilometer Stau wegen Bergungsarbeiten, dort brauchen Sie eine halbe Stunde länger. Und die A9 Richtung München ist in Höhe Kleinmarzehns wegen Aufräumarbeiten gesperrt und in der Gegenrichtung ist die linke Fahrspur gesperrt. Auf der A17 Richtung Dresden ist die Auffahrt Heidenau wegen eines Schwertransports bis ca. 5 Uhr morgen früh gesperrt. Das war's von unserer Seite. Weiterhin gute Fahrt.
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Bryan Adams mit einer sehr schönen Ballade. Übrigens auch Musik zum Film Don Juan de Marco mit Marlon Brando. Ist ein köstlicher Film, muss man sich unbedingt mal anschauen. Have you ever really loved a woman? Und jetzt hören wir am ARD-Abend gleich die Kings mit Sänger Ray Davies natürlich. Und es gibt Rock'n'Roll-Lieben, die sind so sehr auf die Ewigkeit angelegt, dass schon ihr Scheitern nach einem guten Song klingt. Ray Davies war ja auch mal verheiratet mit Chrissy Hynde, der Sängerin von den Pretenders. Die beiden haben auch ein Kind zusammen, das ist klar. Aber was ich wirklich erst vor einer Weile in einem Podcast gehört habe, ist, dass die beiden, als sie zum ersten Mal heiraten wollten, zu ihrem ersten Termin auf dem Standesamt so betrunken erschienen sind, dass der Standesbeamte sich geweigert hat, die beiden zu trauen. Der hat gesagt, Mensch, schlaft erstmal euren Rausch aus und dann kommt ihr wieder, wenn ihr nüchtern seid. Und sie sind dann wiedergekommen, sind aber längst wieder getrennt. Und hier sind die Kings mit Ray Davies, dem Ex-Mann von Chrissy Hynde und Lola.

Imagination mit Just an Illusion hier am ARD-Abend. Und es gibt Songs, die wollen die Welt retten, ist klar. Bob Dylan zum Beispiel hat den einen oder anderen geschrieben. Und dann gibt es auch noch Songs, die erstmal einfach nur Spaß machen. Und genau in diese Kategorie gehört Geronimo von Aura Dion. Das wird echt schon nach wenigen Sekunden klar. Auch wenn sie das Ganze als Hymne auf Freiheit, Selbsttreue und die Verwirklichung von Träumen verkauft. Ach, geschenkt. 2011 ist sie damit durch die Charts marschiert und wir fühlen den Spaß auch heute immer noch. Sie hoffentlich auch. Geronimo.

Billy Allen, Flash for Fantasy. Und jetzt hören wir am ARD-Abend die Backstreet Boys, Quit Playing Games with Your Heart. Ich finde so ein bisschen 90er-Jahre-Boygroup-Sound ist einfach immer wieder schön.

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1: Um 22 Uhr mit Gabriela Wegner. Guten Abend. Das Landratsamt Sächsische Schweiz-Osterzgebirge hat das Betretungsverbot für die vom Unwetter betroffenen Waldgebiete bis Ende August verlängert. Bäume, Äste und Kronenteile könnten weiter ohne erkennbaren Grund umstürzen oder herabfallen, hieß es zur Begründung. Das Betretungsverbot betrifft das Gebiet rund um Rathen, den Amselgrund und Teile des Polenstals. Die Sächsische Schweiz sei aber weiterhin für Touristen erreichbar, sagte der Geschäftsführer des Regionalen Tourismusverbandes Tino Richter.
2: Wir hoffen, dass die Auswirkungen des Betretungsverbotes relativ gering sind, weil wir natürlich im Kurort Rathen und auch in den anderen Orten der Sächsischen Schweiz ganz viele touristische Angebote haben. Alle haben geöffnet, alles kann man normal benutzen. Wir haben halt nur dieses Waldgebiet, wo halt derzeit aufgrund der Sicherheit, und da sind wir also auch voll dahinter, die Betretung nicht möglich ist. Da wir über 1000 Kilometer Wanderwege haben, hoffen wir, dass wir auch den Gästen viele Alternativangebote machen können und dass das also zu keinen dauerhaften Auswirkungen auf den Tourismus jetzt führen wird.
1: In Sachsen ist ein weiteres Großprojekt für die Lausitz gescheitert. Der Technologiehersteller Altec gibt seine Pläne für eine Batterieproduktion im Industriepark Schwarze Pumpe auf. Nach Angaben des Unternehmens blieb die Suche nach Investoren und strategischen Partnern ohne Erfolg. Altec wollte an der brandenburgisch-sächsischen Grenze ein Werk für keramische Batterien bauen, die ohne Materialien wie Lithium oder Kobalt auskommen. Das Unternehmen werde nun abgewickelt, das Grundstück im sächsischen Spreetal an die Kommune zurückverkauft. Für die Lausitz ist das ein weiterer Rückschlag nach dem Aus des Batterieprojekts von Eswold in Lauchhammer. Die Staatsanwaltschaft Görlitz hat Anklage gegen einen 33-jährigen Deutschen wegen Körperverletzung mit Todesfolge erhoben. Der Mann soll im Juli vergangenen Jahres auf einem Festgelände in Boxberg einen 39-Jährigen vor einer Bühne mit großer Wucht gestoßen haben. Das Opfer stürzte laut Behörde rücklings gegen eine Betoneinfassung und erlitt schwere Kopfverletzungen. Rund zwei Wochen später starb der Mann an den Folgen. Über die Zulassung der Anklage entscheidet nun das Landgericht Görlitz. Feuerwehrkräfte bekämpfen weiterhin Wald- und Buschbrände in Griechenland. Rund um die Hauptstadt Athen waren heute 25 Löschflugzeuge und Hubschrauber im Einsatz. Am Boden gingen rund 450 Feuerwehrleute gegen die Flammen vor. In den vergangenen Tagen hatte starker Wind den Einsatz von Löschflugzeugen in Griechenland erschwert oder gar vollständig verhindert. Inzwischen hat der Wind nachgelassen. In Frankreich und Spanien hat sich die Lage dagegen beruhigt. Das Wetter: in der Nacht gering bewölkt oder klar, 22 bis 18 Grad, morgen einige Wolken, später Sonne, am Nachmittag einzelne Schauer, Höchstwerte 30 bis 36 Grad.
3: Und hier ist jetzt der Verkehrsservice für den ARD-Abend. A2 Richtung Berlin am Kreuz Hannover Ost ist die Überleitung zur A7 Richtung Kassel wegen eines Schwertransports gesperrt. A7 Kassel Richtung Hannover zwischen Hedemünden und dem Dreieck Drammetal. 4 Kilometer Stau wegen Bergungsarbeiten. Dort brauchen Sie eine halbe Stunde mehr. Und die A9 Richtung München ist in Höhe Kleinmarzehns wegen Aufräumarbeiten gesperrt. Und in der Gegenrichtung ist die linke Fahrspur gesperrt. Auf der B188 Rathenow-Gardelegen in Höhe Wust befindet sich eine ungesicherte Unfallstelle und in Berlin auf der B96 ist der Tiergartentunnel in beiden Richtungen gesperrt. Und damit wünsche ich Ihnen weiterhin gute Fahrt durch den Montagabend.
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3: Jetzt mit den Hooters und All You Zombies. Ich bin Christiane Weber und heute kommt der ARD-Abend vom NDR aus Erfurt. Schönen Abend.

than a Woman hier in ARD Abend. Und jetzt kommen wir zu Glenn Frey. Er war ja nie nur ein Gründungsmitglied der Eagles, das wissen natürlich alle Eagles-Fans. Er hat auch einen ganzen Sound gleich mitgeprägt, zusammen mit Don Henley. Hat er aus Country, Rock und kalifornischer Weite Hits produziert. Irgendwie cool, auch so ein bisschen kontrolliert, kann man sagen, leicht schnoddrig, aber immer mit einem Gespür für Melodie und auch so ein kleines bisschen Drama. Und ein kleines bisschen Drama hören wir, und viel Melodie hören wir jetzt auch in I've Got Mine von Glenn Frey.

toller Schluss für einen Song, finde ich. Evelyn Thomas, High Energy in all the end. Und jetzt haben wir Ed Sheeran, der große, große Hitproduzent in Happier. Singt er von der Liebe, die vorbei ist, aber er ist noch nicht bereit, sie ganz loszulassen. Ja, sowas kommt ja ziemlich oft vor. Und Ed Sheeran kann eben genau dieses Gefühl perfekt verpacken mit viel Gefühl und ganz, ganz ruhig. Happier.

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3: 22 Uhr und 30 Minuten haben wir es und hier ist der Verkehrsservice für den ARD-Abend. A2 Richtung Berlin am Kreuz Hannover Ost ist die Überleitung zur A7 Richtung Kassel wegen eines Schwertransportes gesperrt und die A9 Richtung München ist in Höhe Kleinmarzehns wegen Aufräumarbeiten gesperrt und in der Gegenrichtung ist die linke Fahrspur auch gesperrt. Auf der B188 Rathenow-Garde liegen in Höhe Wust befindet sich eine ungesicherte Unfallstelle und in Berlin auf der B96 ist der Tiergartentunnel in beiden Richtungen gesperrt. Das war's von unserer Seite. Damit wünsche ich Ihnen weiterhin gute Fahrt durch den Abend.

Jennifer Couture Back Time von Cher. Und Cher war ja zweimal verheiratet, ist schon lange her, seit 2022 ist sie mit dem Musikproduzenten Alexander Edwards zusammen. Der ist etwa 40 Jahre jünger als sie. Kompliment an Cher. Ende letzten Jahres gab es da mal Gerüchte, dass die beiden planen zu heiraten, noch vor Chers 80. Geburtstag. Aber der war eben dieses Jahr schon im Mai und Cher ist immer noch nicht verheiratet mit ihrem 40 Jahre jüngeren Freund. Und sie hat das auch immer wieder dementiert, diese Gerüchte. Und die beiden scheinen auch irgendwie ohne Trauschein sehr happy miteinander zu sein. Im ARD-Abend jetzt. James Blunt, You're Beautiful.

habe ich einmal live gesehen, die Band Erasure mit Sometimes. Ist eine sehr lustige Band, die wahnsinnig gut unterhalten kann. Und im ARD-Abend, da hören wir jetzt A Tambourine Man von den Birds. Mit diesem Song haben die Birds es mal auf Platz 1 geschafft und geschrieben hat ihn aber Bob Dylan. Und es ist wirklich kaum zu glauben, dass der große

Dichter unter den Songschreibern selbst nie einen Nummer-1-Hit gelandet hat, wenn er selbst gesungen hat. Aber die Birds schon, ne? Mr. Tambourine Man.

Wer ist böse? Fragt Michael Jackson. Also ich nicht. Ich bin Christiane Weber und wünsche Ihnen jetzt eine gute Nacht. Schlafen Sie gut, träumen Sie etwas Süßes und Sie wissen, wenn Sie nicht schlafen können oder wach bleiben müssen, weil viele sind ja auch irgendwie bei der Arbeit, dann empfehle ich Ihnen ganz dringend die ARD-Hitnacht nach den 23 Uhr Nachrichten. Heute Nacht mit Markus Poschlott. Kommen Sie gut durch.

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1: Um 23 Uhr mit Milat Kupay. Die Pegelstände des Rheins in Nordrhein-Westfalen sinken weiter. Experten rechnen für Donnerstag und Freitag mit drastischen Tiefständen infolge der Trockenheit und Hitze. Der Bundesverband der deutschen Binnenschifffahrt hat auf einen erheblichen Mehraufwand und höhere Kosten hingewiesen. Viele Schiffe seien mit weniger als einem Viertel der sonst üblichen Zuladung unterwegs. Um über mögliche Maßnahmen zu sprechen, hat Bundesverkehrsminister Bilger für Donnerstag zu einer Fachkonferenz nach Bonn eingeladen.
2: Also wir können die Fahrrinnen tiefer ausbauen. Wir haben aber auch im Bundesverkehrsministerium ein Programm für die Umrüstung von Binnenschiffen, sodass man dann auch schiffsseitig besser umgehen kann mit solchen Situationen. Und über alles Weitere können wir sehr gerne am Donnerstag bei diesem Spitzengespräch sprechen.
1: Bundesverkehrsminister Bilger. Rund um Ceuta haben Einsatzkräfte weitere Leichen geborgen. Ende der vergangenen Woche hatten zehntausende Migranten die spanische Exklave an der nordafrikanischen Küste erreicht, viele von ihnen schwimmend. Aus Barcelona, Julia Macher.
3: Nach Behördenangaben wurden 88 Leichen in Umgebung der Grenzmole geborgen. Die spanische Regierung bestätigt bisher 73, Marokko 11 Tote. Die meisten Menschen ertranken beim Versuch, schwimmend die spanische Exklave zu erreichen. Mit Tauchern sucht die spanische Polizei weiter nach Vermissten. Während die meisten volljährigen Migranten nach Marokko zurückgekehrt sind, halten sich in Ceuta nach Behördenangaben mehr als 850 minderjährige Migranten auf. Die Aufnahmezentren seien völlig überlastet.
1: Morgen schalten sich die EU-Innenminister zu einer Videokonferenz zusammen, um über Konsequenzen aus den Geschehnissen in Ceuta zu beraten. Schwere Waldbrände haben im Nordwesten der USA hunderte Häuser zerstört. Die Behörden riefen etwa 65.000 Bewohner der Stadt Spokane im Bundesstaat Washington auf, sich in Sicherheit zu bringen. Nach Angaben der Feuerwehr wüten in der Region 16 große Feuer. Der Gouverneur von Washington, Ferguson, rief den Ausnahmezustand aus. Ein neues Virus breitet sich bei Rindern in Süddeutschland aus. Die betroffenen Tiere zeigen Fieber und Durchfall, Milchkühe geben weniger Milch, wie das Friedrich-Löffler-Institut erklärte. Übertragen wird das Virus durch Mücken. Es geht Untersuchungen zufolge zu einer Gruppe, die vor allem in Afrika, Asien und Australien vorkommt und befällt überwiegend Wiederkäuer. Nach bisherigem Kenntnisstand gibt es kein relevantes Infektionsrisiko für den Menschen, das wird aber weiter untersucht. Das waren die Nachrichten. Das Wetter in Deutschland. In der Nacht gebietsweise trocken, gelegentlich Schauer und Gewitter, Tiefstwerte 23 bis 14 Grad. Morgen wechselnd wolkig, vermehrt kräftige Gewitter, dabei Starkregen und Hagel, zum Teil Unwettergefahr, höchstens 24 Grad auf den Ostseeinseln bis 38 Grad in Niederbayern. Und die Zeit 23.03 Uhr.
4: Und das ist der Verkehrsservice in der ARD-Hitnacht. Zunächst die Entwarnung auf der A92 München-Deggendorf. Kein Falschfahrer mehr unterwegs zwischen Dingolfing-Mitte und Wallersdorf-West. Dann die Unwetterwarnung für Teile Nordrhein-Westfalens im Märkischen Kreis, Hagen, dem Ennepe-Ruhr-Kreis und im Oberbergischen Kreis. Da kommt es zu Gefahr durch Unwetter. Es muss mit Gewitter, starkem Regen, Hagel und Windböen gerechnet werden. Dann zu den Meldungen. Die A4 Frankfurt Richtung Dresden. Am Hermsdorfer Kreuz ist die Überfahrt zur A9 Richtung Berlin wegen Bauarbeiten gesperrt. Das Ganze wahrscheinlich die ganze Woche über noch bis Freitag. A5 Karlsruhe Richtung Frankfurt. Zwischen Karlsruhe Nord und Bruchsal 3 Kilometer Stau wegen Bauarbeiten. Und die A42 Dortmund Richtung Kamp-Lintfort ist zwischen dem Kreuz Essen Nord und Bottrop Süd wegen Bauarbeiten bis morgen früh 5 Uhr gesperrt. Na dann, auf in die Nacht.
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4: Mit Markus Poschlott am Mikrofon. Viele Grüße aus Magdeburg. Und hier kommt einer der elegantesten Popsongs der ganzen 80er Jahre. Roxy Music aus dem Jahr 1982. So, damit auf in diese ARD.

0: Jetzt gibt's hier Musik aus dem Jahr, in dem die Sendung Melrose Place gestartet ist. Es gab die Olympischen Sommerspiele in Barcelona und im Kino, da lief Basic Instinct. Ja? Wir sind im Jahr 1992 und das war wieder so ein Jahr, in dem Songs die Runde gemacht haben von Produzenten als Angebot an Sängerinnen und Sänger, aber diese Songs wollte niemand singen. Und so war es auch genau bei dieser Nummer, die am Ende ein Nummer-1-Hit geworden ist. Save the Best for Last. Vanessa Williams hat sich entschieden, die Nummer dann zu singen und es wurde ihr wirklich mit Abstand größter musikalischer Erfolg. In der Nummer geht's, naja, wie der Titel schon sagt, das Beste kommt manchmal eben auch zum Schluss und so geht's in der Nummer um die große Liebe und da solle man doch geduldig sein. Manchmal wartet das Beste eben bis zum Schluss. Hier ist Vanessa Williams.
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Das ist Alphaville hier bei uns in der ARD-Hitnacht. Da sind wir wieder an diesem Montag, den 3. August 2026. Alles heute wieder wie immer. Und dennoch gibt's was Neues ab heute Nacht. Also zum einen sind wir per Mail für Sie erreichbar. Das kennen Sie schon, ard-hitnacht@mdr.de. Moritz hat auch schon geschrieben, freut sich über die Songs. Viele Grüße an Moritz. Ja, und neu, ab heute in dieser Nacht können Sie uns auch nachts anrufen, wenn Sie möchten. Ja, und das testen wir jetzt mal. Sie können bei uns anrufen, hinterlassen eine kleine, nette Nachricht, wenn Sie möchten, auf unserem AB. Also da geht niemand persönlich ans Telefon, müssen sich nicht erschrecken. Sie haben immer den AB am Telefon. Und wir können das jetzt mal testen und machen mal einen kleinen Deutschland-Rundruf für alle die schon angeschlossen sind. Sie rufen bei uns durch und sagen sowas mal wie, hallo, hier ist der Achim und ich grüße mal recht herzlich, ich rufe aus Stuttgart an und ich grüße mal die ganze Radiofamilie oder wen auch immer Sie grüßen wollen. Wir machen einfach mal so einen Test jetzt, ob das alles auch funktioniert. Machen wir mal diesen kleinen Test. Die Telefonnummer brauchen Sie natürlich noch, ist mir klar. Hier kommt sie. Achtung, das ist die Nummer ab sofort jede Nacht für Sie geschalten, die 0800 80 80 110. Nochmal 0800 80 80 110. Probieren Sie es doch mal aus, hinterlassen Sie uns einen netten Gruß und dann können wir das hier im Radio auch senden, dann hören es alle. Ist doch irgendwie schon ein bisschen wonderful, oder? Everything.

0: Das ist Danny Wilson, Mary's Prayer, das ist die ARD-Hitnacht, 11:30. Das ist der Verkehrsservice bei uns, zunächst aber mit der Unwetterwarnung für Teile Nordrhein-Westfalens im Märkischen Kreis, Hagen, dem Ennepe-Ruhr-Kreis und dem Oberbergischen Kreis kommt es zu Gefahr durch Unwetter. Es muss mit gewitterstarkem Regen, Hagel und Windböen gerechnet werden. Dann die Meldung von der A4 Frankfurt Richtung Dresden am Hermsdorfer Kreuz ist die Überfahrt zur A9 Richtung Berlin wegen Bauarbeiten bis wahrscheinlich Freitag gesperrt. Und die A42 Dortmund Richtung Kamp-Lintfort zwischen dem Kreuz Essen-Nord und Bottrop-Süd wegen Bauarbeiten bis morgen früh 5 Uhr gesperrt. Gute Fahrt!
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0: Mit Markus Poschlott. Hallo zusammen.

0: Das ist Udo Lindenberg mit seinem Plan B hier in der ARD Hitnacht. So, ab heute Nacht sind wir auch per Telefon erreichbar. Ich habe es gerade schon gesagt. Sie können uns gerne auch einfach einen Gruß hinterlassen, wenn Sie möchten. Und mit ein bisschen Glück senden wir das denn hier im Radio. Also zum einen geht es wie immer per Mail ARD-Hitnacht@mdr.de oder Sie rufen an, die Telefonnummer, Achtung, neu, ab heute immer nachts für Sie geschalten, 0800 80 80 110. So, jetzt sind wir ja gespannt, woher der erste Anrufer kommt. Oder die erste Anruferin. Ganz Deutschland hört zu. 23.38 Uhr, hier ist der erste Anruf auf unserer Mailbox.
1: Hallo, guten Abend. Hier ist das Team Jula aus Wattgassen, aus dem Saarland. Und der Gerhard grüßt alle mit Jula und Anja, die um diese Zeit sich einen schönen Abend mit der Musik aus dem ARD-Nachtprogramm verschönern.
0: Ach, großartig. Dankeschön. Also das Saarland können wir schon mal auf die Liste setzen, hat sich ja als erstes gemeldet. Mal gucken, wer Nummer 2 und Nummer 3 ist. Sie können einfach durchrufen, wenn Sie möchten. Telefonnummer 0800 80 80 110. Das ist die ARD Hitnacht.

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0: Ach, die Beatles sind auch Stammgäste bei uns hier in der ARD-Hitnacht. Und heute erst recht, heute an diesem 3. August 2026, da ist es genau 63 Jahre her, dass es den letzten Auftritt der Beatles im legendären Cavern Club gab in Liverpool. Der war nämlich am 3. August 1963, also heute vor 63 Jahren. Kann man schön mit der Zahl spielen. Freut mich sehr. Genau, dort haben sie unheimlich viele Auftritte, fast 300 gespielt. Die Gigs gingen damals noch 8 Stunden, also unfassbar. Und was sie da schon ausgelöst hatten, selbst bevor sie in Hamburg dann die große Karriere gestartet haben, ist wirklich irre. Und wenn man sich zurückdenkt in die Zeit von damals, gerade an diesen 3. August, dann war da etwas schon besonders.
1: Oben on the piano, John and George playing their guitars. You could just about hear the guitars because of playing them acoustically, no amplifiers. And Paul played this, what we thought was a musical song, an old musical song. And we thought that for many years. We didn't remember it until I heard it 3 or 4 years later. And it was, when I

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1: Also you know, auch diese Nummer ist an diesem Abend da wohl mit zum ersten Mal aufgeführt worden. Die Beatles, der letzte Auftritt im Cavern Club 1963 an genau diesem 3. August.
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1: Um 0 Uhr Mitternacht mit Olaf Knapp. Die Pegelstände des Rheins in Nordrhein-Westfalen sinken weiter. Experten rechnen für Donnerstag und Freitag mit drastischen Tiefständen infolge der Trockenheit und Hitze. Der Bundesverband der deutschen Binnenschifffahrt hat auf einen erheblichen Mehraufwand und höhere Kosten hingewiesen. Viele Schiffe seien mit weniger als einem Viertel der sonst üblichen Zuladung unterwegs. Um über mögliche Maßnahmen zu sprechen, hat Bundesverkehrsminister Bilger für Donnerstag zu einer Fachkonferenz nach Bonn eingeladen.
2: Also wir können die Fahrrinnen tiefer ausbauen. Wir haben aber auch im Bundesverkehrsministerium ein Programm für die Umrüstung von Binnenschiffen, sodass man dann auch schiffseitig besser umgehen kann mit solchen Situationen. Und über alles Weitere können wir sehr gerne am Donnerstag bei diesem Spitzengespräch sprechen.
1: Bundesverkehrsminister Bilger. Die Bundesregierung bereitet laut einem Bericht der Bild-Zeitung die Grundlagen für einen neuen Zivildienst vor. Das Familienministerium habe in den vergangenen Monaten Verbände und Organisationen befragt, welche Kapazitäten sie im Falle der Wiedereinführung zur Verfügung stellen könnten. Im Falle einer Reaktivierung der Wehrpflicht sind die Verbände demnach bereit, Wehrdienstverweigerern ein vielfältiges Angebot zu machen. Das Vorhaben soll nach der Sommerpause offiziell vorgestellt werden. Schwere Waldbrände haben im Nordwesten der USA hunderte Häuser zerstört. Die Behörden riefen etwa 65.000 Bewohner der Stadt Spokane im Bundesstaat Washington auf, sich in Sicherheit zu bringen. Nach Angaben der Feuerwehr wüten in der Region 16 große Feuer. Der Gouverneur von Washington, Ferguson, rief den Ausnahmezustand aus. Nach dem gescheiterten Investorenplan hat die UEFA den Druck auf FIFA-Präsident Infantino erhöht und mit rechtlichen Schritten gedroht. Außerdem haben erste nationale Verbände ihre Unterstützung für eine Wiederwahl Infantinos an der Spitze der FIFA zurückgezogen. Aus der Nachrichtenredaktion Michael Nenzer.
3: Wie mehrere britische Medien berichten, hat der Europäische Dachverband Infantino aufgefordert, sämtliches Material im Zusammenhang mit dem zurückgezogenen Investorenvorhaben sicherzustellen. Die UEFA befürchtet, er und seine Geschäftspartner könnten Beweise vernichten. Währenddessen hat der walisische Fußballverband als erster Nationalverband seine Unterstützung für Infantinos geplante Wiederwahl 2027 zurückgezogen. Als Gründe nannte Wales mangelnde Transparenz, Führungsdefizite und einen Vertrauensverlust.
1: Das Wetter in Deutschland. Nachts gebietsweise trocken, gelegentlich Schauer und Gewitter, Tiefstwerte 23 bis 14 Grad. Am Tage wechselnd wolkig, vermehrt kräftige Gewitter mit Starkregen und Hagel, zum Teil Unwettergefahr. Höchstwerte 24 Grad auf den Ostseeinseln bis 38 Grad in Niederbayern. Es ist 0:03 Uhr.
4: Und das ist der Verkehrsservice in der ARD-Hitnacht. Die A8 Stuttgart Richtung Karlsruhe zwischen Heimsheim und Pforzheim Süd 3 Kilometer Stau. A9 Berlin Richtung Halle-Leipzig ist zwischen Kleinmerzens und Köselitz gesperrt. Und die A42 Dortmund Richtung Kamp-Lintfort zwischen dem Kreuz Essen Nord und Bottrop Süd wegen Bauarbeiten bis ca. um 5 gesperrt. Ich wünsche eine gute Fahrt durch diese Nacht.
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4: Mit Markus Poschlott, ich grüße aus Magdeburg. Und wer ist da?
5: Ja, hi, wir begrüßen euch und wünschen euch einen schönen warmen Abend, so wie wir jetzt haben, bei einem kühlen Weißbier. Und wir grüßen die ganze Radiogemeinde. Tom und Claudia aus Owing. Servus.
4: Na dann, servus, beste Grüße auch nach Bayern.

die Eagles hier in der ARD-Hitnacht. Um 0.13 Uhr, hallo und guten Morgen an diesem 4. August 2026. Freue mich, dass Sie wieder mit dabei sind, dass wir auch heute Nacht wieder mit guter Musik uns die Zeit ein bisschen um die Ohren schlagen, ja, damit es auch in der Nachtschicht schneller läuft. Und jetzt stellen Sie sich mal vor, Sie haben mit Ihrem Chef Ärger und beißen sich eben mal nicht auf die Zunge oder schreiben ihm eine Mail, sondern Sie schreiben ihm einen Song. Klingt komisch, aber Matthew Wilder hat das gemacht. Hatte Ärger mit der Plattenfirma und hat dann gesagt, niemand bringt mich von meinem Weg ab. Oder übersetzt gesagt, break my stride. Matthew Wilder, jetzt hier in der ARD-Hitnacht. Selten hat es sich so gelohnt, sich über den Chef zu beschweren.

0: Hier ist der Florian aus Karlsruhe und ich grüße alle Hörerinnen und Hörer der Hitnacht auf dem Weg von der Spätschicht nach Hause und wünsche einen schönen Abend.
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0: Ich glaube, den spielt er live auch immer noch jeden Abend. Heinz-Rudolf Kunze, HRK, dein ist mein ganzes Herz. Das ist die ARD-Hitnacht. So, und wir haben natürlich auch die Lage für Sie im Blick, wenn irgendwo was in Deutschland passiert. Jetzt meldet sich bei uns hier im Programm die integrierte Leitstelle von der Stadt Landau in der Pfalz. Da läuft ein Feuerwehreinsatz, und zwar in Kontwig und Stambach. Und dort informiert die Feuerwehr die Bevölkerung, bitte das betroffene Gebiet dort zu meiden und Fenster und Türen geschlossen zu halten, Lüftung und in diesen Tagen auch die Klimaanlagen abzuschalten. Nochmal, größerer Einsatz der Feuerwehr in Kontwig und Stambach. Das ist in der Ecke von Landau in der Pfalz. Und dort bittet die Feuerwehr alle, die dort in der Gegend wohnen, das Gebiet zum einen zu meiden und zum anderen Fenster und Türen geschlossen zu halten, Lüftung und Klimaanlagen bitte unbedingt abzuschalten.
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0: Der großartige Phil Collins mit Take Me Home. Das ist die ARD-Hitnacht, 0.31 Uhr ist es. Wir schauen auf die Straßen, der Verkehrsservice mit der A1 Bremen Richtung Hamburg. Die Ausfahrt Harburg ist wegen Bauarbeiten gesperrt. A9 Berlin Richtung Halle Leipzig zwischen Kleinmarzehns und Köselitz wegen Reinigungsarbeiten gesperrt. Und die A42 Dortmund Richtung Kamp-Lintfort zwischen dem Kreuz Essen Nord und Bottrop Süd Bauarbeiten bis um 5 die Vollsperrung. Ich wünsche eine gute Fahrt.
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0: Mit Markus Poschlott, ich grüße aus Magdeburg und Sie geben mir jetzt bitte mal ein A, wenn Sie David Bowie mögen. A.

0: Das sind die Pretenders. Gleich gibt's Musik von den Dire Straits. In dieser ARD-Hitnacht an diesem 4. August 2026, die irgendwie eigentlich so ist wie immer, so wie sie es gewohnt sind, wie sie es kennen, aber neu seit dieser Nacht können sie uns auch telefonisch erreichen und können uns nicht bloß mailen, können uns auch auf unserem ABE, auf unserem Anrufbeantworter eine kleine Nachricht hinterlassen. Ja? Und ich habe vorhin gesagt, wir machen einfach mal so einen Deutschland-Rundruf, wir gucken mal, wer uns wo gerade überall hört und habe vorhin so aus Spaß gesagt, melden sich doch mal bei uns und sagen Sie sowas wie, hallo, hier ist, weiß ich nicht, der Achim aus Stuttgart und ich grüße die Radiofamilie oder sowas. Ja, melden sich doch einfach mal mit Ihrem Namen und woher Sie kommen.
1: Ja, hallo, hier ist der Achim aus Stuttgart und ich grüße die ganze Radiofamilie.
0: Ja, herzlichen Dank für diesen schönen Spaß. Liebe Grüße nach wohin auch immer. Ist schön, dass Sie sich melden und dass Sie sich auch freuen, dass wir jetzt hier auch nachts per Telefon zu erreichen sind.
2: Einen schönen Namen. Hier ist die Anja aus Sonthofen im Oberallgäu. Und ich finde es ganz super, dass Sie eine Telefonnummer bereitstellen, dass ich das nämlich nicht per E-Mail oder sonst dergleichen machen brauche. Ich hätte so manche Male auch einen netten Gedanken gehabt, den ich gerne losgeworden werde, weil ich nämlich jede Nacht ARD-Hitnacht-Radio höre. Und ich muss ganz ehrlich sagen, es bereichert sehr mein nächtliches Wachsein.
0: Das ist doch sehr schön. Ja, genau dafür ist es da. Wenn Sie einfach mal zwischendurch irgendwo einen Gedanken haben, was loswerden möchten, können Sie ab sofort auch immer durchrufen, uns eine kleine Nachricht hinterlassen. Das ist die Telefonnummer, die wollte ich unbedingt nochmal sagen. Ist ja heute das erste Mal schließlich. 0800 80 80 110.
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0: Ja, ist natürlich kostenfrei, klar.

Dankeschön, sagt Shania Twain. Thank you, baby. Das ist die ARD-Hitnacht. Jetzt mit Musik aus dem Jahr 1986 von Crowded House. Die haben auch gesagt, nicht zu früh aufgeben, es ist noch nicht vorbei. Don't dream, it's over. Das ist die ARD-Hitnacht. Es ist 0:53 Uhr.

Guten Abend, hier ist Carina aus dem schönen Thüringen, genauer gesagt aus Schönborn. Ich wünsche allen Radiomachern viel Spaß und eine gute Nacht und freue mich auf den nächsten Titel.

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1: Um 1 Uhr mit Olaf Knapp. Hitze und Dürre haben in vielen europäischen Flüssen zu deutlich sinkenden Wasserständen geführt. Wegen des Niedrigwassers im Rhein hat der neue Bundesverkehrsminister Bilger Experten zu einer Fachkonferenz in Bonn eingeladen. Aus der Nachrichtenredaktion Marei Beermann.
2: Am Donnerstag will Bilger mit den Fachleuten über mögliche kurz- und langfristige Maßnahmen sprechen. Das Verkehrsministerium fördert beispielsweise die Umrüstung von Güterschiffen, damit sie besser bei Niedrigwasser nutzbar sind. Der Rhein ist besonders wichtig für den Transport von Getreide, Mineralien, Kohle und Ölprodukten. Das Niedrigwasser der Donau könnte in Rumänien zu einer Energiekrise führen. Um genug Kühlwasser für ein Atomkraftwerk zu haben, sprengte die Armee einen Felsen. Die Trümmer sollen Wasser verdrängen und so den Pegelstand der Donau wieder anheben.
1: In Griechenland kämpfen weiter hunderte Einsatzkräfte gegen den massiven Waldbrand in der Nähe von Athen. Auch am vierten Tag war das Feuer rund 50 Kilometer westlich der Hauptstadt noch nicht unter Kontrolle. Aus Athen Moritz Pompel.
3: Das Feuer war am Freitag nahe des Küstenortes Porto Hermenon ausgebrochen, mutmaßlich durch einen Defekt im Stromnetz. Inzwischen sind nach Schätzungen der Behörden mehr als 100 Quadratkilometer betroffen und mehrere hundert Häuser und viel dichter Wald verbrannt. Der teils orkanartige Wind der letzten Tage hat nachgelassen, sodass jetzt tagsüber konstant auch aus der Luft gelöscht werden kann. Immer wieder müssen Dörfer evakuiert werden, inzwischen auch in der Nähe der Stadt Megara. Rund 500 Feuerwehrleute sind im Einsatz. Auch auf der Insel Kefalonia ist ein Brand, der schon gelöscht war, wieder aufgeflammt. Ein Großbrand auf Kreta konnte inzwischen aber gelöscht werden.
1: Vier Menschen sind am Abend in Köln durch Schüsse auf offener Straße zum Teil schwer verletzt worden. Laut Polizei waren davor mehrere Menschen in Streit geraten. Die Verletzten kamen ins Krankenhaus, zahlreiche Polizisten sind weiterhin im Einsatz. Die Hintergründe der Tat im Stadtteil Mülheim sind bislang unklar. Die Schweizer Großbank UBS muss in den USA 125 Millionen Dollar Strafe zahlen. Laut Finanzministerium geht es um Verstöße gegen das US-Geldwäschegesetz. Demnach hat es UBS versäumt, Auslandsüberweisungen im Wert von mehr als 10 Milliarden US-Dollar angemessen zu überwachen. Das Wetter in Deutschland. Nachts gebietsweise trocken, gelegentlich Schauer und Gewitter, Tiefstwerte 23 bis 14 Grad. Am Tage wechselnd wolkig, vermehrt kräftige Gewitter mit Starkregen und Hagel, zum Teil Unwettergefahr. Höchstwerte 24 Grad auf den Ostseeinseln bis 38 Grad in Niederbayern. Mittwoch zeitweise heiter, später Schauer und Gewitter 22 bis 35 Grad. Es ist 1:03 Uhr.
4: Und das ist der Verkehrsservice in der ARD-Hitnacht mit der A1 Bremen Richtung Hamburg. Die Ausfahrt Harburg ist wegen Bauarbeiten gesperrt. A9 Berlin Richtung Halle-Leipzig zwischen Klein-Marzehns und Köselitz wegen Reinigungsarbeiten gesperrt. Und die A42 Dortmund Richtung Kamp-Lintfort zwischen dem Kreuz Essen-Nord und Bottrop-Süd wegen Bauarbeiten bis um 5 gesperrt. Das war's soweit. Ich wünsche eine gute Fahrt.
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4: Mit Markus Poschlott, beste Grüße aus Magdeburg. Und passt soweit alles?
5: Super Musik, grüß, sag mal voll. Schöne Grüße.
4: Dankeschön.

0: Das sind die Hollies, The Air That I Breathe. Und damit, hey, guten Morgen, 1.11 Uhr ist es gleich. Das ist die ARD-Hitnacht und Sie klinken sich wie immer ein in diese Sendung, gerne per Mail ard-hitnacht@mdr.de oder gerne auch per Telefon. Ab heute Nacht ist das möglich, Premierensendung sozusagen, dass Sie auch einfach einen kleinen Gruß uns auf den AB sprechen können, wenn Sie möchten, und dann mit ein bisschen Glück senden wir das hier auch im Radio. Heute kamen jetzt schon so viele Anrufer, also das werden wir heute nicht alles schaffen, aber ich freue mich trotzdem sehr, Ihre Nachrichten zu hören, und das mache ich auch. Und die nächsten landen hier schon. Hallihallo.
1: Hallo, lieber Markus. Hallo, liebe Hitnacht-Familie. Hier ist der Mario aus dem LKW. Bin heute Nacht wie immer unterwegs und höre die ARD-Hitnacht. Freue mich jede Nacht über dieses tolle Programm und möchte meinen Kollegen Thomas grüßen. Und natürlich die gesamte Hitnacht-Community. Ciao, ciao.
0: Jawohl, Dankeschön. Und liebe Grüße an alle, die auch noch arbeiten müssen. Wer auch einen Gruß hinterlassen möchte, heute Nacht machen wir einfach mal sehr, sehr viele von Ihnen hier bei uns im Radio auf dieser Telefonnummer 0800 80 80 110. So, freue mich auf Ihren Anruf, auf Ihre Nachricht und jetzt auf Sally Oldfield.
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tolle Nummer von Tracy Chapman. Baby, can I hold you? Das ist die ARD-Hitnacht. Jetzt mit Clouseau, der auch wieder live auf Tour ist. Die Woche noch in Bremen und Borkum, dann in Heringsdorf, Braunschweig, Schwerin, Worms und Dresden. All die Termine noch im August. Hier ist er in der ARD-Hitnacht.

0: Danke an die Pet Shop Boys. Und damit ist es 1.31 Uhr, kurz nach 2, der Verkehrsservice in der ARD-Hitnacht. Mit der A1 Bremen Richtung Hamburg, die Ausfahrt Harburg wegen Bauarbeiten gesperrt. Und dann noch eine Meldung, die A42 Dortmund Richtung Kamp-Lindfort zwischen dem Kreuz Essen-Nord und Bottrop-Süd wegen Bauarbeiten eine Sperrung bis ca. 5 Uhr. Das war's schon. Okay, beschwer mich nicht. Hoffe, dass es so bleibt und wünsche eine gute Fahrt durch die Nacht.
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0: Moin, ich bin Markus. Wer sind Sie?
2: Ich heiße Günther aus Kiel und grüße alle, die noch wach sind.

0: Fairground Attraction. Sing in der ARD-Hitnacht von Find My Love. Ganz ehrlich, ich habe meine Liebe gefunden heute Nacht hier in den vielen, vielen Nachrichten, die Sie uns haben zukommen lassen über unsere neue Telefonnummer, mit der Sie sich ja direkt in die Sendung einklinken können.
1: Hallo und guten Morgen. Ich wünsche euch einen guten Start in den neuen Tag. Grüßt eure Liebsten, nehmt sie in den Arm und genießt den neuen Tag und die neuen Stunden.
0: Ja, das nehmen wir gerne mit. Dankeschön dafür. Und für alle, die auch ein bisschen was hier loswerden wollen, einfach mal grüßen wollen, heute zur Premierensendung sozusagen, zum ersten Mal, dass wir diese Nummer hier nutzen, da bekommen Sie hier mal extra sehr viel Zeit. Wenn Sie mitmachen wollen, 0800 80 80 110, das ist die kostenfreie Nummer. So, und auch völlig kostenfrei, Simon & Garfunkel.

OMD, Sailing in the Seven Seas, das ist die ARD-Hitnacht. Guten Morgen auch und viele Grüße gehen raus an Thorsten unter anderem, der uns geschrieben hat, ard-hitnacht@mdr.de. Im Rhein-Main-Gebiet, da kocht die Luft 28 Grad nachts. Auch nach um eins noch. Dazu starke Winde, leider kein Tropfen Regen. Schlafen ist da nicht. Wenigstens kommt von euch gute Musik. Vielen Dank. Ich liefere mal noch ein bisschen frische Luft dazu. Ich habe hier einen Ventilator, den kann ich anmachen. Vielleicht bringt es ja was. Und dazu kommt Cyndi Lauper. Mit True Colors. Da, wo es geht, na halbwegs.

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1: Um 2 Uhr mit Olaf Knapp. Hitze und Dürre haben in vielen europäischen Flüssen zu deutlich sinkenden Wasserständen geführt. Wegen des Niedrigwassers im Rhein hat der neue Bundesverkehrsminister Bilger Experten zu einer Fachkonferenz in Bonn eingeladen. Aus der Nachrichtenredaktion Marei Beermann.
2: Am Donnerstag will Bilger mit den Fachleuten über mögliche kurz- und langfristige Maßnahmen sprechen. Das Verkehrsministerium fördert beispielsweise die Umrüstung von Güterschiffen, damit sie besser bei Niedrigwasser nutzbar sind. Der Rhein ist besonders wichtig für den Transport von Getreide, Mineralien, Kohle und Ölprodukten. Das Niedrigwasser der Donau könnte in Rumänien zu einer Energiekrise führen. Um genug Kühlwasser für ein Atomkraftwerk zu haben, sprengte die Armee einen Felsen. Die Trümmer sollen Wasser verdrängen und so den Pegelstand der Donau wieder anheben.
1: Schwere Waldbrände haben im Nordwesten der USA hunderte Häuser zerstört. Die Behörden riefen etwa 65.000 Bewohner der Stadt Spokane im Bundesstaat Washington auf, sich in Sicherheit zu bringen. Nach Angaben der Feuerwehr wüten in der Region 16 große Feuer. Der Gouverneur von Washington, Ferguson, rief den Ausnahmezustand aus. In der Rentendebatte hat Unionsfraktionschef Frei erneut vor einem Scheitern gewarnt. Dem Sender Welt TV sagte der CDU-Politiker, bei der geplanten Abschaffung der abschlagsfreien Rente nach 45 Beitragsjahren gebe es keinen Verhandlungsspielraum. Zuvor hatten die drei ostdeutschen CDU-Ministerpräsidenten gefordert, die sogenannte Rente mit 63 beizubehalten. Unterstützung kam von den SPD-Ministerpräsidenten und Ministerpräsidentinnen aus Brandenburg, Mecklenburg-Vorpommern, Bremen und dem Saarland. Nach dem gescheiterten Investorenplan hat die UEFA den Druck auf FIFA-Präsident Infantino erhöht und mit rechtlichen Schritten gedroht. Außerdem haben erste nationale Verbände ihre Unterstützung für eine Wiederwahl Infantinos an die Spitze der FIFA zurückgezogen. Aus der Nachrichtenredaktion Michael Nenzer.
3: Wie mehrere britische Medien berichten, hat der Europäische Dachverband Infantino aufgefordert, sämtliches Material im Zusammenhang mit dem zurückgezogenen Investorenvorhaben sicherzustellen. Die UEFA befürchtet, er und seine Geschäftspartner könnten Beweise vernichten. Währenddessen hat der walisische Fußballverband als erster Nationalverband seine Unterstützung für Infantinos geplante Wiederwahl 2027 zurückgezogen. Als Gründe nannte Wales mangelnde Transparenz, Führungsdefizite und einen Vertrauensverlust.
1: Das Wetter in Deutschland. Nachts gebietsweise trocken, gelegentlich Schauer und Gewitter, Tiefstwerte 23 bis 14 Grad. Am Tage wechselnd bewölkt, vermehrt kräftige Gewitter und Starkregen bis zu 38 Grad. Es ist 2.03 Uhr.
4: Und das ist er. Der Verkehrsservice in der ARD-Hitnacht mit einer Meldung nur von der A42 Dortmund Richtung Kamp-Lindfort zwischen dem Kreuz Essen-Nord und Bottrop-Süd wegen Bauarbeiten bis um 5 noch gesperrt. Na dann, gute Fahrt.
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4: Mit Markus Poschlott und besten Grüßen aus